0: Am Nachmittag geht es dann überall wechselhaft weiter. Lokal kann sich auch ein kurzes Gewitter bilden. Dazu in Olpe 11 Grad, in Wermelskirchen 12 Grad und in Bergheim sind 14 Grad drin. Am Montag erst neblig, später dann meist trocken mit ein bisschen Sonne bei 14 bis 18 Grad. Es ist 2.03 Uhr.
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2: Mit Christopher Mann herzlich hallo. Das Orchestra della Svizzera Italiana spielt uns unter der Leitung von Howard Shelley die große Konzertouvertüre in F-Dur von Louis Spohr. Aufgenommen in der italienisch-schweizerischen Heimat in Lugano.

BR-Klassik mit dem ARD-Nachtkonzert und das Orchestra della Svizzera Italiana unter der Leitung von Howard Shelley mit dieser großen Konzertouvertüre in F-Dur von Louis Spohr. Charles McCarris leitet das Scottish Chamber Orchestra und zwar in der Sinfonie Nummer 29 in A-Dur von Wolfgang Amadeus Mozart.

Musik von Wolfgang Amadeus Mozart im ARD-Nachtkonzert. Das Scottish Chamber Orchestra hat uns seine Sinfonie Nummer 29 gespielt, unter der Leitung von Charles McCarris. Miniaturszenen über vier Noten. So hat Robert Schumann seinen Karneval Opus 9 genannt. Herbert Schuch spielt ihn uns und mal hören, ob sich das mit den vier Noten auch erschließt.

Herbert Schuch mit dem Karneval von Robert Schumann im ARD-Nachtkonzert, präsentiert von BR Klassik. Die Engel sollen sie spielen und in Bayern ist sie im ländlichen Raum, auch gerade an Weihnachten, gut zu hören, die Harfe. Hier aber ist sie mal richtig dramatisch inszeniert in Albert Heinrich Zabels Konzert für Harfe in C-Moll. Emmanuel Saint-Saëns spielt zusammen mit der Staatsphilharmonie Rheinland-Pfalz. Am Pult Hanno Lintu.

Das Harfenkonzert in C-Moll, Opus 35 von Albert Heinrich Zabel im Adenacht-Konzert, hat es uns Emmanuel Sesson gespielt und er wurde begleitet von der Staatsphilharmonie Rheinland-Pfalz unter Hannu Lintu. Es wird immer später, die Nacht schreitet voran, vielleicht werden wir auch müder und können etwas Power gebrauchen. Hier The Power of Love in Percy Aldrich Grangers Danish Folk Music Suite. The Melbourne Symphony Orchestra spielt sie uns.

Jeffrey Symonds und The Melbourne Symphony Orchestra mit dieser Danish Folk Music Suite von Percy Grainger. Gleich 4 Uhr, wir hören noch Brahms und die Berliner Philharmoniker.

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1: Die Nachrichten mit Marion Köhlis. Guten Morgen. US-Präsident Trump will Volodymyr Zelensky nicht mehr als Präsidenten der Ukraine. Trump sagte, das Land solle sich einen neuen Anführer suchen, der einen Deal machen könne. Zelensky hätte den Krieg in der Ukraine auch schon mehrmals beenden können. Anne Schneider, WDR Washington.
2: Die Äußerungen fielen einen Tag nach Trumps umstrittenem Dieselabkommen mit Russland. Aus Kiew kam daraufhin heftige Kritik. Der Deal spiele Moskau wirtschaftlich in die Hände und untergrabe die Sanktionen des Westens. Trump hielt dagegen und machte die Ukraine mitverantwortlich für die angespannte Lage auf dem weltweiten Dieselmarkt. Deren Angriffe auf russische Raffinerien hätten das Angebot verknappt.
1: Die Frau, die in den USA ihre Hinrichtung überlebt hat, ist zurück im Gefängnis. Krista Pike hat nach Angaben ihrer Anwälte das Krankenhaus verlassen. Die 50-Jährige hatte vor anderthalb Wochen im Bundesstaat Tennessee 2 Giftspritzen überlebt. Ihre Anwälte fordern, dass ihr Todesurteil in eine andere Strafe umgewandelt wird. Und das ist auch noch Thema. Durch Wirbelsturm Isaias sind in den USA 4 Menschen ums Leben gekommen. In den Bundesstaaten Florida und Alabama sind außerdem hunderttausende Haushalte ohne Strom. Bei einem Angriff auf den Hauptflughafen der saudischen Hauptstadt Riad sind nach staatlichen Angaben 12 Menschen getötet worden. Über 300 wurden verletzt. Die mit dem Iran verbündete Houthi-Miliz im Jemen verstärkt ihre Angriffe auf das benachbarte Saudi-Arabien. Der dreimalige Ironman-Weltmeister Patrick Lange hat in seinem allerletzten Wettkampf aufgeben müssen. Der 40-Jährige bekam auf der Radstrecke Schmerzen und stieg aus dem härtesten Triathlon der Welt aus. Die Deutsche Laura Philipp hat bei den Frauen Silber geholt. Die Toten Hosen haben sich in Argentinien mit einer Abschiedstournee von ihren Fans verabschiedet. Am Abend war das letzte von 3 Konzerten der Tour in der Hauptstadt Buenos Aires. Die Hosen haben in dem südamerikanischen Land wohl so viele Fans wie keine zweite deutsche Band. Deshalb wollte sich Sänger Campino auch entsprechend verabschieden.
3: Mir war das immer klar, dass die Leute hier verdient haben, dass wir auf eine ordentliche Art und Weise auf Wiedersehen sagen und nicht plötzlich uns auflösen, ohne hier denen die Gelegenheit gegeben haben, sich zu verabschieden.
1: Die Toten Hosen waren insgesamt 16 Mal im Land und haben dort über 40 Konzerte gespielt. Und das war WDR aktuell. Das Wetter in Nordrhein-Westfalen. Jetzt am frühen Morgen ziehen noch einzelne Schauer durch. Bei 9 bis 3 Grad bildet sich stellenweise Nebel. Später scheint im Rheinland erst oft die Sonne. In Westfalen ziehen dichte Wolken mit Regen durch. Am Nachmittag geht es dann überall wechselhaft weiter. Lokal kann sich auch ein kurzes Gewitter bilden. Dazu in Dortmund bis 13 Grad, in Warendorf bis 14 Grad und in Dormagen bis 15 Grad. Am Montag teils neblig, dann später trocken, Sonne-Wolken-Mix bei 14 bis 18 Grad.
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5: Französische Eleganz bringt uns weiter durch die Nacht. Ich bin Christopher Mann und Stéphanie Marie de Gand spielt von Joseph Bologne Chevalier de Saint-Georges das 2. Violinkonzert zusammen mit Le Parlement de Musique.

Das ist das ARD-Nachtkonzert mit Stéphanie-Marie de Gand und Le Parlement de Musique. Wir haben das zweite Violinkonzert von Joseph Bologne Chevalier de Saint-Georges gehört. Hoch oben drüber thront die Festung und mittendurch fließt die Salzach. In Salzburg haben Thomas Albertus Irnberger und Barbara Moser diese sechs Stücke von Pauline Viardot-Garcia aufgenommen.

Sechs Stücke von Pauline Viardot haben uns Thomas Albertus Irrenberger und Barbara Moser gespielt. Das ist das ARD-Nachtkonzert und das präsentiert Ihnen BR Klassik. Landschaften prägen uns, beeindrucken uns manchmal und inspirieren uns. Jean Sibelius hat Karelien inspiriert, beziehungsweise andersrum. Wir hören seine Karelia-Suite vom Philadelphia Orchestra, dirigiert von Eugene Ormandy.

Eugene Ormandy und das Philadelphia Orchestra im AD-Nachtkonzert mit der Karelia-Suite von Jean Sibelius. Echos von Tschaikowski habe ich noch bis zu unseren 5 Uhr Nachrichten.

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1: Die Nachrichten mit Marion Köhlis. Guten Morgen. Nach Niederlagen bei den letzten Landtagswahlen und schlechten Umfragewerten für Kanzler Merz sucht die CDU nach Wegen aus der Krise. Das Parteipräsidium trifft sich dazu heute und morgen in Berlin. Ex-CSU-Chef Seehofer fordert in der Bild am Sonntag einen Kurswechsel. Mehr von Andreas Hein.
2: Dem Kanzler wirft er soziale Kälte vor und Wahlversprechen gebrochen zu haben. Die Union habe eine Senkung der Stromsteuer versprochen, passiert sei nichts. Außerdem brauche es nicht ständig neue Expertenkommissionen, sondern Politiker mit Haltung, zum Beispiel bei der Pflege. Als Kernproblem sieht Seehofer ein grundlegendes Vertrauensdefizit der Bevölkerung gegenüber Kanzler Merz.
1: Der Landmaschinenhersteller Claas investiert rund 70 Millionen Euro in ein neues Werk in Paderborn. Eigentlich sollte die Produktion wegen hoher Kosten ins Ausland verlegt werden. Um das zu verhindern, arbeiten die Beschäftigten fürs gleiche Geld 2,5 Stunden pro Woche mehr. Ein Kompromiss, sagt Felix Wagner von der IG Metall.
3: Dafür mussten wir unseren Beitrag beitragen und haben als IG Metall mit unseren Mitgliedern ausgemacht, was wir bereit sind zu geben. Wir sichern damit aber einen Standort, der vorher in dem Umfang nicht sicher war, und wir bauen ihn sogar noch auf.
1: In Paderborn behalten jetzt 700 Beschäftigte für mindestens 10 Jahre ihre Jobs. 100 neue kommen dazu. Und das ist auch noch Thema. US-Präsident Trump will Volodymyr Zelensky nicht mehr als Präsidenten der Ukraine. Trump sagte, das Land solle sich einen neuen Anführer suchen, der einen Deal machen könne. Die ukrainische Regierung weist die Forderung zurück. In Neuss endet heute nach 6 Monaten die Landesgartenschau. Am Finaltag ist der Eintritt frei. Nach dem Ende der Schau soll das Gelände zu einem neuen Park für alle werden. Der 5-fache Weltfußballer Cristiano Ronaldo ist vorläufig suspendiert. Der portugiesische Fußballverband hat ein Disziplinarverfahren gegen den Stürmerstar eröffnet. Ronaldo war Ende September nach einem Streit mit dem Coach aus dem Trainingslager der Nationalmannschaft abgereist. Entertainer, Musiker und Allround-Künstler Helge Schneider wird heute Ehrenbürger der Stadt Mülheim an der Ruhr. Zur Begründung heißt es, Schneider sei ein künstlerischer Botschafter der Stadt. Mehr von Antonia Weiß.
4: Vor 71 Jahren wurde die Musikerlegende in Mülheim an der Ruhr geboren. Seitdem habe Helge Schneider mit Kreativität, Leidenschaft und einer engen Verbundenheit zur Stadt das kulturelle Leben bereichert und Mülheim bekannt gemacht. Mit der Ehrenbürgerwürde zeichnet die Stadt Menschen aus, die Mülheim über viele Jahre hinweg geprägt, begleitet und weit über die Stadtgrenzen hinaus vertreten haben.
1: Die Laudatio auf Schneider hält ein Lachforscher. Und das war WDR aktuell. Das Wetter in Nordrhein-Westfalen. Jetzt am frühen Morgen noch einzelne Schauer, später im Rheinland erst auf sonnig, in Westfalen dichte Wolken auch mit Regen. In Solingen bis 13 Grad, in Aachen bis 14 und in Jülich sind heute bis zu 15 Grad drin. Es ist 5.03 Uhr.
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6: Einen schönen guten Morgen. Wir kommen wunderbar in Schwung mit Geschichten aus dem Wienerwald. Eine Paraphrase über die Walzermelodie von Eduard Schütt.

Leichtigkeit ist eine Kunst. Konstantin Schabakow hat uns gezeigt, wie es geht mit dieser Paraphrase über Walzermotive aus den Geschichten aus dem Wienerwald von Eduard Schütt. Giovanni Mossi wurde in Rom geboren, ist in Rom gestorben, war Corellis Schüler und Bediensteter von so manch großer Adelsfamilie in Rom. Das ist ein Concerto Grosso von ihm.

Das Ensemble Harmonie Universelle mit diesem Concerto Grosso in D-Moll von Giovanni Mosso. Johann Strauss' Sohn hat einen Walzer geschrieben und ihn Spiralen genannt. Ich bin dafür, dass es an diesem Sonntag Spiralen sind, die uns aufwärts tragen. Die Wiener Symphoniker.

Die Wiener Symphoniker und Václav Neumann mit Johann Strauss Sohns Spiralenwalzer im ARD-Nachtkonzert. Und das präsentiert Ihnen BR Klassik. Bei einem Nonett, da muss man schon gut austüfteln, wer jetzt das Sagen hat und kammermusikalisch große Ohren haben. Das Ensemble Capricorn kriegt's gut hin in diesem Nonett von Charles Villiers Stanford.

Das Ensemble Capricorn mit dem vierten Satz aus diesem Nonett von Charles William Stanford. Franz Clement war selbst Geiger und hat auch komponiert und Miriam Konzen spielt uns von ihm ein Rondo aus seinem ersten Violinkonzert. Clement konnte also immer schön ausprobieren, wie was klingt und wie schwer es zu spielen ist. Das WDR-Sinfonieorchester Köln begleitet unter der Leitung von Reinhard Göbel.

Miriam Konzen, das WDR-Sinfonieorchester Köln und Reinhard Göbel mit dem Rondo aus dem ersten Violinkonzert von Franz Clement. Das ist das ARD-Nachtkonzert. Ihnen präsentiert's BR Klassik. Und wir wünschen Ihnen einen schönen Sonntag.

Lucas de Barque mit diesem Andantino der Sonate für Klavier in A-Dur von Domenico Scarlatti. Mozart hören wir noch bis zu unseren 6 Uhr Nachrichten. Ich bin Christopher Mann. Machen Sie es gut. Bis dann.

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1: Die Nachrichten mit Robert Levin. Guten Morgen. Zwischen US-Präsident Trump und dem ukrainischen Präsidenten Zelensky gibt es neuen Streit. Auslöser ist Trumps Entscheidung, doch wieder Diesel aus Russland zu kaufen. Zelensky hatte das scharf kritisiert. Das sei eine Investition in den Krieg. Daraufhin hat Trump gefordert, dass Zelensky abgelöst wird. Anne Schneider, WDR Washington.
2: Ich denke, es ist Zeit, dass die Ukraine einen neuen Präsidenten bekommt, sagte Trump. Das Land brauche einen Staatschef, der verhandlungsbereit sei. Zelensky hätte den Krieg mit Russland schon mehrfach beenden können, habe dies aber nicht getan. Die Äußerungen fielen einen Tag nach Trumps umstrittenem Dieselabkommen mit Russland. Aus Kiew kam daraufhin heftige Kritik. Der Deal spiele Moskau wirtschaftlich in die Hände und untergrabe die Sanktionen des Westens. Trump hielt dagegen und machte die Ukraine mitverantwortlich für die angespannte Lage auf dem weltweiten Dieselmarkt. Deren Angriffe auf russische Raffinerien hätten das Angebot verknappt.
1: Tatsächlich hatte vor allem der amerikanische Angriff auf den Iran zu steigenden Benzinpreisen geführt. In der Fußball-Bundesliga ist Borussia Mönchengladbach heute zu Gast beim 1. FC Köln. Das Derby ist auch der erste große Härtetest für das neue Sicherheitskonzept in NRW. Es wird deutlich weniger Polizei vor Ort sein. Die Vereine und Fans sollen hauptsächlich selbst für Sicherheit sorgen. In Frankfurt geht heute die Buchmesse zu Ende. Zum Abschluss wird der Friedenspreis des deutschen Buchhandels verliehen. Den bekommt der britisch-französische Schriftsteller Philip Sands. Mehr dazu von Lars Hoffmann.
3: Philip Sands setze sich für Gerechtigkeit ein, aber auch für Frieden und er verteidige das Völkerrecht. So hat die Jury die Entscheidung begründet. Sands selbst hat vor der Preisverleihung auch schon angekündigt, in seiner Dankesrede am Vormittag in der Paulskirche werde es um das Thema Schweigen gehen. Und damit meine er auch den aktuellen Umgang Deutschlands mit der Politik der israelischen Regierung. Hinterhergeschoben hat er dann noch, ich werde das ansprechen, aber als Ausländer in Deutschland mit Respekt und Höflichkeit.
1: Und außerdem ist das hier passiert. Bei einem Angriff auf den Hauptflughafen der saudischen Hauptstadt Riad sind 12 Menschen getötet worden. Saudi-Arabien vermutet, dass die vom Iran unterstützte Houthi-Miliz dahinter steckt. Rund 1,5 Wochen nach ihrer gescheiterten Hinrichtung hat die US-Amerikanerin Krista Pike das Krankenhaus verlassen. Sie wurde in das Gefängnis in Tennessee zurückgebracht, in dem sie seit über 30 Jahren inhaftiert ist. Der Landmaschinenhersteller Claas wird in Paderborn für 70 Millionen Euro ein neues Werk bauen. Um die Produktion hier zu halten, haben die Beschäftigten zugestimmt, 2,5 Stunden pro Woche mehr zu arbeiten, ohne Lohnausgleich. Die Spitzen der CDU treffen sich heute und morgen, um Wege aus der Krise zu suchen. Die Partei und Kanzler Merz haben schlechte Umfragewerte. Außerdem gab es Niederlagen bei mehreren Landtagswahlen. Bei der Ironman-WM auf Hawaii hat es eine Deutsche aufs Podest geschafft. Die Triathletin Laura Philipp wurde Zweite.
4: Ich bin extrem glücklich, es fühlt sich fast wie ein Sieg an und wir haben ja leider wieder erlebt, wie brutal eben dann doch auch die Bedingungen für viele andere waren und darf ich mich, glaube ich, freuen, dass ich das heute hier gut hinbekommen habe.
1: Mit Silber ist für die 39-Jährige aus Heidelberg der Medaillensatz komplett. Sie hatte in den vergangenen Jahren auch schon Gold und Bronze geholt. Bei den Männern war der dreimalige Weltmeister Patrick Lange am Start. Er wollte bei seinem letzten Auftritt nochmal ein gutes Ergebnis abliefern, musste aber nach der halben Fahrradstrecke aufgeben. Das war WDR aktuell. Das Wetter in Nordrhein-Westfalen. Heute wechseln Sonne und Wolken, Schauer fallen öfters nördlich der Ruhr, im Süden seltener. Auch kurze Gewitter und starke Böen sind möglich. Dazu in Bad Berleburg bis 9 Grad, Warburg 13, in Pulheim 15 Grad. Morgen anfangs teils neblig, sonst freundlich und meistens trocken bei 10 bis 18 Grad. Die Zeit 6.04 Uhr.
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5: Mit Elisabeth Verhoeven. Guten Morgen. Es ist Sonntag, der 11. Oktober. Noch 81 Tage bis zum Jahresende, falls Sie mitzählen. Ansonsten ein ganz normaler Tag. Wie schön, ihn mit Musik zu beginnen. Eine vierköpfige Herrenrunde hat sich dafür zusammengefunden. Am Tisch Johann Georg Piesendl, Johann Sebastian Bach, Christoph Graupner, fast gleichaltrig und teils miteinander bekannt, und dazu als Vertreter der nächsten Generation Karl Stamitz. Los geht es mit Johann Georg Piesendl, 1687 geboren in Mittelfranken. Der gefeierte Geigenvirtuose und Kapellmeister formte die Dresdner Hofkapelle zum Spitzenorchester, indem er dort zum Beispiel den einheitlichen Bogenstrich eingeführt hat. Hier spielt jetzt Concerto Köln für uns Piesendls Violinkonzert B-Dur.

Concerto Köln mit dem Konzert B-Dur für Violine, Streicher und Basso Continuo von Johann Georg Piesendl. Im März 1709 ist Piesendl auf dem Weg nach Leipzig, wo er Jura studieren wollte. Unterwegs macht er bewusst Halt in Weimar, um dort den fast gleichaltrigen Johann Sebastian Bach kennenzulernen. Aus der Begegnung entwickelt sich eine lebenslange künstlerische Freundschaft. Als Piesendl später Schüler von Antonio Vivaldi wird, vermittelt er Bach wichtige Impulse der italienischen Instrumentalmusik und die finden sich zum Beispiel in Bachs Cembalo-Konzerten. Eins davon hören wir jetzt. Peter Watchorn spielt das Konzert D-Moll, Bach-Werkeverzeichnis 974.

Peter Watchorn, ausgewiesener Spezialist für Cembalo und Bach, spielte das Cembalo-Konzertwerk Verzeichnis 974 von Johann Sebastian Bach. Und nun zum Jungspund unserer Komponistenrunde. Als Karl Stamitz 1745 zur Welt kommt, sind seine drei Kollegen bereits 60 plus. Stamitz gehört zur Mannheimer Schule, die sein Vater Johann mitbegründet hat. Karl entwickelt den Stil weiter und bereitet Komponisten wie Mozart und Beethoven den Weg. Wir hören sein Trio für Flöte, Violine und Basso Continuo mit L'Apotheose. Dieses junge spanische Ensemble setzt frische Akzente in der historischen Aufführungspraxis. Die Aufnahme entstand 2023.

L'Apotheose spielte das Trio G-Moll Opus 14 Nummer 4 für Flöte, Violine und Basso Continuo von Karl Stamitz. Und damit wieder zurück zum späten Barock. Musik von Christoph Graupner steht noch auf dem Programm. Graupner war 1722 der gewählte Kandidat für das Amt des Thomaskantors. Sein Dienstherr, der Landgraf von Hessen-Darmstadt, wollte ihn aber nicht ziehen lassen. Und so kam nach weiteren Beratungen Johann Sebastian Bach zu seiner Lebensstellung in Leipzig. Christoph Graupner blieb dem Landgrafen Hessen-Darmstadt treu und der dankte es seinem Hofkomponisten mit einem guten Gehalt und hervorragenden Arbeitsbedingungen. Eine Win-Win-Win-Situation. Christoph Graupner ist bekannt für seine vielfarbigen Instrumentierungen und das Faible zeigt sich auch in der folgenden Sinfonia für zwei Hörner, Streicher und Basso Continuo. Florian Heierig leitet Il Gardelino.

Das war die Sinfonia G-Dur für zwei Hörner, Streicher und Basso Continuo von Christoph Graupner mit Il Gardelino unter Leitung von Florian Heyerick. Von beiden, also von Graupner und Florian Heyerick, hören wir gleich wieder in der geistlichen Musik, zu der ich Sie dann gerne nach den Nachrichten begrüße. Bis gleich.

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4: Die Nachrichten mit Robert Lewin. Guten Morgen. Die CDU-Spitzen treffen sich ab heute, um zu beraten, wie die Partei wieder besser bei den Wählerinnen und Wählern ankommt. Zuletzt gab es 3 verlorene Landtagswahlen. In Mecklenburg-Vorpommern ist die CDU sogar ganz aus dem Landtag geflogen. Auch Parteichef Merz hat mit schlechten Umfragewerten zu kämpfen. In der saudischen Hauptstadt Riad hat es einen schweren Angriff auf den Flughafen gegeben. Dabei sind 12 Menschen getötet worden, mehr als 300 wurden verletzt. Saudi-Arabien vermutet, dass die Houthi-Miliz dahinter steckt, die vom Iran unterstützt wird. Lukas Knauer berichtet.
5: Es war bereits der 3. und bislang wohl schwerste Angriff auf den Flughafen Riad in dieser Woche und der tödlichste im Land seit 2015. Unter den 12 Toten befinden sich mehrere Saudis, Staatsbürger aus den USA, Jordanien, Palästina, Syrien, dem Sudan, Ägypten und Bangladesch. Der Flughafen wurde vorübergehend geschlossen und alle Flüge umgeleitet. US-Außenminister Marco Rubio verurteilte die jüngsten Angriffe scharf. Präsident Donald Trump sagte, die USA würden nun eine Beteiligung an saudischen Angriffen auf die Houthi prüfen.
4: In NRW gab es in der Nacht Polarlichter zu sehen. Der Himmel in Grün, Lila und Rot, vor allem im Münsterland und nördlichen Ruhrgebiet. Bilder gibt es zum Beispiel aus Gronau, Olfen, Oer-Erkenschwick und Gladbeck. Polarlichter entstehen, wenn Teilchen aus der Sonne auf die Erdatmosphäre treffen. Der Landmaschinenhersteller Claas wird in Paderborn für 70 Millionen Euro ein neues Werk bauen. Das hat der Konzern mit der Gewerkschaft IG Metall vereinbart. Im Gegenzug werden die Beschäftigten mehr arbeiten. 2,5 Stunden pro Woche ohne Lohnausgleich. Theo Knepper berichtet.
6: Wegen hoher Produktionskosten hatte Claas schon gedroht, die Entwicklung und Produktion wichtiger Bauteile für Landmaschinen nach Ungarn oder Frankreich zu verlagern. Das ist nun vom Tisch. In Paderborn entsteht eine Hightech-Fabrik. 700 Mitarbeitende behalten für mindestens 10 Jahre ihre Jobs, 100 neue kommen dazu. Das hat der Vorstandsvorsitzende auf einer Betriebsfeier bestätigt. Die IG Metall spricht von einem Signal für den Standort Deutschland. Zukunftsinvestitionen seien möglich, wenn Arbeitgeber und Arbeitnehmer an einem Strang ziehen.
4: Und außerdem sind das hier noch wichtige Themen. US-Präsident Trump hat gefordert, dass der ukrainische Präsident Zelensky abgelöst wird. Der hatte davor die USA kritisiert, weil die wieder Diesel aus Russland kaufen wollen. In Neuss endet nach 6 Monaten die Landesgartenschau. Heute haben alle freien Eintritt. Danach soll das Gelände zu einem neuen Park werden. Der Entertainer Helge Schneider wird heute Ehrenbürger der Stadt Mülheim an der Ruhr. Zur Begründung heißt es, Schneider sei ein künstlerischer Botschafter. Der Wirbelsturm Isaias hat in den USA 4 Menschen das Leben gekostet. In den Bundesstaaten Florida und Alabama sind außerdem Hunderttausende Haushalte ohne Strom. Die Toten Hosen haben sich in Argentinien mit einer Tour von ihren Fans verabschiedet. Das letzte von 3 Konzerten der Tour gab es in der Hauptstadt Buenos Aires. Die Hosen haben in dem südamerikanischen Land wohl so viele Fans wie keine zweite deutsche Band. Deshalb wollte sich Sänger Campino auch entsprechend verabschieden.
7: Mir war das immer klar, dass die Leute hier verdient haben, dass wir auf eine ordentliche Art und Weise auf Wiedersehen sagen und nicht plötzlich uns auflösen, ohne hier denen die Gelegenheit gegeben haben, sich zu verabschieden.
4: Die Toten Hosen waren insgesamt 16 Mal im Land und haben dort über 40 Konzerte gespielt. Das war WDR aktuell. Das Wetter in Nordrhein-Westfalen. Heute wechseln Sonne und Wolken, Schauer fallen öfters nördlich der Ruhr, im Süden seltener. Auch kurze Gewitter und starke Böen sind möglich. Dazu in Olpe bis 11 Grad, Aachen 14, in Bottrop 15 Grad. Morgen anfangs teils neblig, sonst freundlich und meistens trocken bei 10 bis 18 Grad. Am Dienstag mehr Wolken als Sonne, dazu Regen, maximal 15 bis 19 Grad. Die Zeit 7.04 Uhr.
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8: Mit Elisabeth Verhoeven. Guten Morgen. Gesundheit und Heilung sind Themen, die die Menschen seit eh und je bewegen. Schon die jahrtausendealten Texte der Bibel erzählen Geschichten, in denen es um Heilung geht. Oft spricht aus ihnen tiefes Gottvertrauen. Dass auch die Musik eine heilsame Wirkung auf Geist und Seele haben kann, ist bekannt. Unsere Autorin Helga Heider-Späth hat heute Stücke ausgesucht, die den Wunsch nach Heilung von verschiedenen Seiten beleuchten und dabei auf göttlichen Trost hoffen nach dem Motto: Wer Gott vertraut, hat wohl gebaut.

Das Ensemble Polyharmonique mit einem der 12 madrigalischen Trostgesänge von Wolfgang Karl Briegel. Der ist um 1700 Kapellmeister am Hof der Landgrafen von Hessen-Darmstadt. Viele Jahre kümmert er sich dort vor allem um die Kirchenmusik, aber Zeiten ändern sich und damit auch der musikalische Geschmack. 1709, Briegel ist inzwischen über 80, wird er durch einen jungen Musiker ersetzt, Christoph Graupner. Landgraf Ernst Ludwig hat ihn in Hamburg an der berühmten Gänsemarktoper kennengelernt. Den opernhaften Hamburger Ton führt Graupner jetzt auch in der Darmstädter Kirchenmusik ein. In den nächsten 5 Jahrzehnten schreibt er über 1400 geistliche Kantaten für Darmstadt. Fast alle sind erhalten, ein Schatz, der in den letzten Jahren endlich wieder gebührende Aufmerksamkeit bekommt. Federführend ist da der belgische Musikwissenschaftler und Dirigent Florian Heirig. Zusammen mit Marie-Louise Werneburg, Dominik Wörner und dem Kirchheimer Bach-Konsort hat Heirig zum Beispiel Graupners Kantate »Dein Schade ist verzweifelt böse« aufgenommen. Der Titel klingt vielleicht etwas befremdlich, dahinter verbirgt sich aber eine hoffnungsvolle Erzählung aus dem Matthäusevangelium. Jesus heilt einen Gichtbrüchigen. Und diese Heilungsgeschichte betrachtet Graupner in einem expressiven Dialog zwischen einer gläubigen Seele und Jesus.

Mein Gott, ich glaube, ich hoffe schon. So das Fazit der gläubigen Seele in dieser Kantate von Christoph Graupner, gesungen von Marie-Louise Werneburg und Dominik

Live Taminga an der Malamini-Orgel der Basilica di San Petronio in Bologna mit einer Canzona von Giovanni Gabrieli. Etwa zur gleichen Zeit, in der Gabrieli der venezianischen Musik neue Impulse gibt, lebt weiter im Süden Italiens in der Provinz Avellino Carlo Gesualdo. Der Fürst von Venosa ist heute noch berühmt für seine expressive Vokalmusik. Gesualdo führt ein exzentrisches Leben, aber mit zunehmendem Alter leidet er mehr und mehr unter Depressionen. Hoffentlich hat ihn da seine Musik wenigstens ein bisschen getröstet. In seiner Motette Saname Domine bittet er jedenfalls um Heilung. Mache mich gesund, Herr, und ich werde gesund sein.

Sana me, Domine, mache mich gesund, Herr. Das bittet Carlo Gesualdo da Venosa in dieser Motette. Das Vokalkonzert Berlin unter Leitung von James Wood hat sie gesungen. Auch unsere nächste Musik wendet sich mit einer eindringlichen Bitte an Gott. Ach, hilf doch, Herr, denn es ist aus mit dem guten Miteinander. Es ist vorbei mit der Zuverlässigkeit unter den Menschenkindern. Sie lügen sich ins Gesicht, der eine dem anderen. Harte Worte. Sie sind tausende Jahre alt und doch zeitlos aktuell. Der 12. Psalm hier in einer modernen Übersetzung. 2017 hat der japanische Komponist Ko Matsushita eine lateinische Fassung des Psalms vertont. Matsushita komponiert mit großer Leidenschaft geistliche Chormusik und dabei vertont er mit Vorliebe lateinische Texte. Latein ist für ihn nämlich die gemeinsame Sprache der Welt. Es ist Matsushita ein Anliegen, dass Menschen in aller Welt seine Musik singen und verstehen können. Und so hat seine Psalmmotette Salvame eine ganz unmittelbare Wirkung. Mal zart, mal vehement wiederholt sie die Bitte um Hilfe. Mit spannungsvoller Harmonik beleuchtet Matsushita aber auch die Bedrängnisse, unter denen der oder die Bittende leidet.

Singen bedeutet für den japanischen Komponisten Komatsu Shita Gebet. Das ist in seiner Psalmodette Salvame deutlich zu spüren. Hier gesungen vom Kammerchor Saarbrücken unter Leitung von Georg Grün. Wohl dem, dem die Übertretungen vergeben sind, dem die Sünde bedeckt ist. Wohl dem Menschen, dem der Herr die Schuld nicht zurechnet, in dessen Geist keine Falschheit ist. So übersetzt Martin Luther die ersten Verse des 32. Psalms. Er gehört zu den 7 Bußpsalmen der Bibel. Diese besonders ausdrucksstarken Texte sind oft vertont worden. Gerne haben Komponisten sogar alle 7 zu einem Zyklus zusammengefasst. Einer der ersten, der diese Idee aufgreift, ist Alexander Utendahl, ein Flame, der Mitte des 16. Jahrhunderts am Habsburger Hof in Innsbruck Karriere macht. Es sind unruhige Zeiten. Nicht zuletzt, weil Utendahls Dienstherr, Erzherzog Ferdinand II., immer wieder in kriegerische Konflikte verstrickt ist. Wohl deshalb schreibt Utendahl seine Bußpsalmen ausdrücklich, um den Glauben zu festigen und die Geduld im Unglück zu stärken.

Beati quorum remis sesunt in iquitates. Wohl dem, dem die Übertretungen vergeben sind. Eilam Rotem leitete seine Profeti della Quinta in einer Psalmotette von Alexander Utendahl. Der war im 16. Jahrhundert in Innsbruck Vizekapellmeister des Habsburger Erzherzogs Ferdinand. Wir bleiben in der geistlichen Musik noch ein bisschen bei den Habsburgern, besuchen jetzt aber den Kaiserhof in Wien. Dort begegnen uns der kaiserliche Hofkapellmeister Johann Josef Fuchs und sein Kollege Vizekapellmeister Antonio Caldara. Die beiden haben in Wien ein enormes Arbeitspensum zu bewältigen. Sie liefern die Musik für viele repräsentative Anlässe. Und auch in den Gottesdiensten erwartet die Wiener Hofgesellschaft stets neue Kirchenmusik. Vielleicht hat Caldara da gelegentlich auch mal das geistliche Konzert Respice in me Domine ausgepackt. Das hat er schon aus seiner Heimat Italien mit nach Wien gebracht. Bevor Ingeborg Dahlheim, Franz Fitztum und Florian Götz diese innige Bitte um Gottes Erbarmen singen, ist aber erst einmal Caldaras Chef an der Reihe. Das Ensemble Oltramontano spielt eine Kirchensonate von Johann Josef Fuchs.

Das United Continue Ensemble unter Thomas Boysen sowie Ingeborg Dahlheim, Franz Fitztum und Florian Götz in den Solopartien mit einem Konzert von Antonio Caldara. Jetzt ist in der geistlichen Musik wieder Zeit für Johann Sebastian Bach. Mit ihm schauen wir 300 Jahre zurück in den Oktober 1726. Üblicherweise fordert Bach in seinen Kantaten mehrere Gesangssolisten, aber in der zweiten Jahreshälfte 1726 experimentiert er öfter mal mit Kantaten für nur eine Solostimme. So entsteht für den 19. Sonntag nach Trinitatis seine Bass-Solo-Kantate »Ich will den Kreuzstab gerne tragen«. Besagter Kreuzstab verweist offensichtlich auf die Passion Christi. Vielleicht soll er außerdem an einen Pilgerstab erinnern, als Sinnbild für das Leben eines gläubigen Menschen, dessen Pilgerschaft direkt in den Himmel führt. Die Kantate will die Menschen nämlich dazu bewegen, Jesus nachzufolgen. Dass das gar nicht so leicht ist, zeigt Bach mit seiner Musik. Die erste Arie steckt voller Seufzermotive und harmonischer Reibungen. Im folgenden Rezitativ wird der irdische Kreuzweg mit einem Schiff verglichen und im Violoncello sind die Wellen, auf denen es hin und her schaukelt, deutlich zu hören. In der zweiten Arie scheint das Himmelreich dann zum Greifen nah. Hier vertraut ein zuversichtlicher Mensch freudig und gelassen auf Gottes Kraft und lässt alle Sorgen hinter sich. Wir haben Bachs Kreuzstabkantate heute in der besonders innigen Lesart von Stefan McLeod für Sie ausgesucht.

Stephan McLeod und seine Angeli Genève mit der Kantate »Ich will den Kreuzstab gerne tragen« von Johann Sebastian Bach. Er war und ist für viele Komponisten ein großes Vorbild. Aber natürlich hat Bach selbst auch Vorbilder gehabt. Allen voran Dietrich Buxtehude. Noch in Bachs Nachruf erfährt man, er sei als junger Mann zu Fuß von Arnstadt nach Lübeck gepilgert, um den großen Buxtehude zu behorchen. In erster Linie ging es Bach da um den berühmten Organisten Buxtehude. Aber auch dessen Vokalwerke werden ihn beeindruckt haben. Ein besonders zuversichtliches haben Hüb Ehlen und das Collegium ad Mosam jetzt für uns. Buxtehude vertont darin Verse aus Psalm 118. Der Herr ist mit mir, darum fürchte ich mich nicht.

Variationen über das Halleluja. Damit beschließt Dietrich Buxtehude sein Konzert »Der Herr ist mit mir«. Buxtehudes beschwingte Zuversicht möchten wir Ihnen jetzt gerne mit in den Tag geben, denn unsere Sendung geht zu Ende. 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Einen schönen Sonntag wünschen Autorin Helge Heider-Späth, Redakteurin Susanne Rump und ich, Elisabeth Verhoeven.

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1: Die Bässe beben, die Trainerin zählt laut die Schrittfolgen. Aerobic-Stunde, 10 Mädchen tanzen mit schnellen Bewegungen durch den Raum. Die Stücke haben sie schon dutzende Male geprobt. Der Tanzsaal liegt unter einer Kirche am Rand von Prag. Ein strahlend weißer Neubau ist es, moderne Architektur mit geraden Linien, hochgelobt von Architekturkritikern. Hier in Barrandov, einem Plattenbauviertel, fällt die Kirche auf. Mit ihrem modernen Stil, aber auch wegen ihres Angebots. Gottesdienste gibt es natürlich, aber eben auch Aerobic-Kurse.
2: Unser Gemeindezentrum ist offen für alle, ohne dass wir auf den Glauben schauen. In den Räumen wird zum Beispiel Religionsunterricht gegeben, auch für Erwachsene. Aber es gibt auch jede Woche Sport-Aerobic, Bastelgruppen, derzeit auch Tschechisch-Unterricht für Flüchtlinge aus der Ukraine, 3 Stunden pro Woche Fitness für Senioren. Und neuerdings haben wir auch einen Kinoabend, einmal im Monat.
1: Hanna Tiralova leitet das Gemeindezentrum, das in Tschechien unter besonderer Beobachtung steht. Für die katholische Kirche ist es eine Art Versuchsfeld, ein Experiment, wie die Kirche der Zukunft aussehen kann. Hanna Tiralova geht aus dem Tanzsaal eine Treppe hoch und steht dann vor einer Tür.
3: Genau.
1: Vor ihr öffnet sich ein riesiger Raum, weiße Wände, ein paar Bankreihen und viele Fenster.
2: Hier treten wir in eine ganz andere Welt ein, in die Welt des Lichts. Volkstümlich nennen das manche Kirche des Lichts, aber der offizielle Name ist Christus Erlöserkirche.
1: Im Jahr 2020 erst wurde die Kirche eingeweiht. Es ist einer der jüngsten Sakralbauten in Tschechien. Kirche und Gemeindezentrum wurden von vornherein als Einheit konzipiert. Es gibt Veranstaltungsräume, den Tanzsaal und sogar ein kleines Café mit Blick auf den Spielplatz vor der Tür. Vom Vormittag bis zum Abend ist immer etwas los. Diese Verbindung aus geistlichem und weltlichem Leben sei von vornherein geplant gewesen, erklärt Hanna Tiralova.
2: Es war offensichtlich, dass hier im Ort ein kulturelles und geistiges Zentrum fehlte. Was wir gebaut haben, ist nicht vom Staat oder von der Stadt unterstützt worden. Nein, die Menschen hier haben das für sich selbst gebaut. Für die Verbindung untereinander und zur Religion, um die Menschen zu Gott zu bringen.
1: Die Menschen und Gott, das ist in Tschechien keine ganz einfache Verbindung. Seit Jahren schon ist das Land das europäische Schlusslicht bei der Zahl der Kirchenangehörigen. Nirgendwo anders bekennen sich so wenige Menschen zu einer Religionsgemeinschaft wie hier. Und die Zahlen sinken weiter, bei den Katholiken ebenso wie bei den Protestanten. Vor ein paar Jahren wurden neue Zahlen veröffentlicht, die den Kirchen schwer zu schaffen machen. Und während sich 1991 noch rund 4,5 Millionen der insgesamt 10,5 Millionen Tschechen zu einer Kirche zugehörig erklärten, sind es jetzt, 30 Jahre später, nicht einmal mehr 1,5 Millionen Menschen. Gerade noch ein Drittel des ohnehin schon niedrigen Ausgangswerts. Die katholische Kirche ist mit großem Abstand die mitgliederstärkste Religionsgemeinschaft im Land, wenngleich auch bei ihr die Verluste erheblich sind. Roman Zudek, der Generalsekretär der katholischen Bischofskonferenz, sieht dahinter historische Gründe.
4: Gleich nach der samtenen Revolution von 1989 war es erstmal nötig, sich zu sortieren, die Struktur wieder aufzubauen, in der wir arbeiten wollen.
1: Evangelische Christen spüren die Abkehr von der Religion besonders schmerzhaft. Sie sind in Tschechien in der Evangelischen Kirche der Böhmischen Brüder organisiert. Und nach der jüngsten Volkszählung bekennen sich zu ihr gerade einmal 32.000 Gläubige. Man muss sich diese Dimensionen vor Augen halten. 32.000 evangelische Kirchenmitglieder im ganzen 10 Millionen Einwohnerland. Gerhard Frey-Reininghaus schüttelt den Kopf, wenn er darüber nachdenkt. Der deutsche Pfarrer kam 1990 als Stipendiat nach Prag und ist geblieben. Zuvor war er 11 Jahre lang in Köngen am Neckar tätig.
3: Das muss ich deutlich machen, dass hier im Land jetzt die größte evangelische Kirche ist weniger als 1% der Bevölkerung. Das ist eine ganz andere Situation auch als in Deutschland, auch wenn in Deutschland jetzt die Mitgliederzahlen sinken.
1: Ganz eindeutig sind die Zahlen nicht, denn 30% der Befragten haben die Angaben zu ihrem Glauben verweigert. Unstrittig bleibt aber, die Zahl derer, die sich aktiv zu ihrem Glauben bekennen, die sinkt. Sie sinkt so stark, dass manche Kirchen mittlerweile in eine existenzielle Schieflage geraten. Woher aber stammt diese Religionsferne der Tschechen, die in so eklatantem Gegensatz steht, etwa zum Nachbarland Polen, in dem die Kirche bis heute eine überragende Rolle in der öffentlichen Debatte spielt? Dabei waren die Tschechen streitbare Christen. Um die Gotteskrieger dreht sich dieses alte Lied, kämpferisch in Glaubensfragen. Ein Blick zurück auf den böhmischen Reformator Jan Hus, der in Tschechien als Nationalheld gilt. Schon ein Jahrhundert vor Martin Luther tat er seine Ideen von einer anderen Kirche kund und scharte zahlreiche Anhänger um sich. Der Protestantismus wurde zur neuen Volksreligion. Als Böhmen und Mähren später dem Habsburger Reich zufielen, 1620 war das, setzte eine teils brutale Rekatholisierung ein. Vielen der einst streitbaren Christen ging das gegen den Strich. Und als 1918 die eigenständige Tschechoslowakei entstand, wandten sie sich nicht nur von Wien ab, sondern damit verbunden auch von Rom. Es war der Anfang vom Massenexodus aus der Kirche. Das kämpferische Christentum der meisten Tschechen war spätestens jetzt am Ende. Ab 1948 verschärfte sich die Situation. Die Kommunisten erkoren die ohnehin ungeliebte Kirche zu ihrem Lieblingsfeind. Sie war unterwandert mit Spitzeln. Viele unliebsame Priester und Ordensleute kamen in sogenannte Konzentrationskloster in den abgelegensten Gegenden des Landes. Daniel Jennerty hat die kommunistische Zeit selbst miterlebt. Der evangelische Pfarrer war bis zu seinem Eintritt in den Ruhestand Synodalsenior der Kirche der böhmischen Brüder. Das Amt ist vage vergleichbar mit dem Ratsvorsitzenden der evangelischen Kirchen in Deutschland. 2018 erzählte er:
5: Ich habe im Jahr 1980 als Pfarrer angefangen, war also noch fast 10 Jahre im Totalitarismus tätig. Und ich bin als Sohn eines Pfarrers aufgewachsen. Die Zeit damals war in mancherlei Hinsicht teuflisch. Nach dem kommunistischen Putsch im Jahr 1948 haben die Kommunisten als erstes die Kirche angegriffen. Das ist allen totalitären Regimen eigen, dass zuerst die Kirchen ihre Opfer werden, danach unabhängige Organisationen, öffentlich-rechtliche Einrichtungen, Vereine, all das, was sich nicht leicht kontrollieren lässt. Sie wollten die Kontrolle über die Kirche und haben sich den Trick ausgedacht, die Kirche materiell abzusichern.
1: Es war aus Sicht der Kommunisten ein genialer Schachzug. Sie enteigneten zwar sämtlichen Kirchenbesitz, sie internierten Ordensleute und ermordeten viele Geistliche, aber gleichzeitig verpflichteten sie sich, die Gehälter der Pfarrer zu übernehmen.
5: Damit haben sie die zu erwartende Kritik aus dem Westen abgefangen. Sie konnten sagen, wo gibt es das denn sonst noch, dass der Staat die Pfarrer bezahlt? Aber die Gehälter waren lächerlich niedrig. Ich erinnere mich noch an mein erstes Gehalt, das ich im Dezember 1979 bekommen hatte. Das waren genau 611 Kronen. Das Durchschnittsgehalt lag damals aber bei 2500 Kronen. Ohne die Hilfe der Familie, von Freunden, von der Kirche, aber auch aus dem Westen, konnten Pfarrers Familien nicht überleben.
1: Bis zu einer gütlichen Einigung zwischen Staat und Kirche dauerte es nach dem Fall des Eisernen Vorhangs noch mehr als 2 Jahrzehnte. 2012 unterzeichneten beide Seiten einen Vertrag, nachdem die Kirchen über 3 Jahrzehnte hinweg für die Enteignung Enteignungen entschädigt werden. Im Gegenzug übernehmen sie schrittweise die kompletten laufenden Kosten, einschließlich der Priestergehälter. Einer der wichtigsten Vertreter der katholischen Kirche in Tschechien ist Roman Zudek. Er ist Generalsekretär der Bischofskonferenz. Sein Büro hat er in einem altehrwürdigen Gebäude in einem studentischen Prager Stadtviertel.
4: Ich hatte die Gelegenheit, mir die Situation bei uns in Tschechien von außen anzusehen.
1: Fast zwei Jahrzehnte lang war Roman Zudek in Rom tätig. Zuletzt leitete er das päpstliche Kollegium Nepomucenum und kam erst kürzlich zurück nach Prag.
4: Eine allmähliche Entwicklung in Tschechien sehe ich darin, dass die Kirche nicht mehr nur für ihre getauften Mitglieder da sein will. In der jüngeren Zeit ist die Tendenz, nützlich zu sein für die Gesellschaft, in unterschiedlichen Umgebungen, zum Beispiel im Schulwesen, im Gesundheitswesen oder auch in der Armee.
1: Einen Teil des Geldes aus der Kirchenrestitution gibt die katholische Kirche für genau diese Zwecke aus und erreicht mit der Caritas, aber auch mit kirchlichen Schulen eine Zielgruppe, die weit größer ist als die Zahl ihrer Mitglieder. Über solche informellen Kontakte mit den Menschen lasse sich bei vielen die Neugier wecken auf Kirche. Roman Zudek will an dieser Stelle anknüpfen.
4: Mein Anliegen ist es, verschiedene Initiativen zu vernetzen, die als Ziel die Verkündung des Evangeliums haben. Die missionarische Aufgabe der Kirche. Das heißt nicht, dass wir für die Mission weit weggehen müssen. Wir sind Missionare hier in Tschechien.
1: Zwei, die sich auf das Ansprechen von neuen Zielgruppen bestens verstehen, nennen sich im Internet Pastoral Brothers. Die beiden Priester gehören zur evangelischen Kirche. Nach dem lockeren Start tauchen die beiden schnell in Glaubensinhalte ein. Um Jesu Wunder geht es in den inzwischen dutzenden Videos, um das Wesen des Gebets und manchmal auch um konkrete Bibelstellen. Jakob Hellebrand heißt einer der beiden Pfarrer. Er trägt einen dunklen Vollbart und hat die Statur eines Bodybuilders.
4: Wir wollten Material zur Katechese für die Jugend erstellen, bis wir gemerkt haben, dass sich Teenager unsere Videos überhaupt nicht anschauen. Es sind eher die Leute jenseits der 30, sei es aus der Kirche oder von außerhalb. So wurde daraus auch ein Missionsprojekt. Es hat uns gezeigt, die Leute haben Interesse am Glauben, aber die kirchliche Version des Glaubens ist nicht an sie herangekommen. Zu schulisch, zu moralistisch. Deshalb sind wir da mit Humor rangegangen. Und es hat sich gezeigt, wenn das Christentum ein menschliches Antlitz zeigt und einen offenen Zugang anbietet, dann sagen die Leute, warum nicht?
1: Wenn Jakob Hellebrand gerade keine Videos dreht, leitet er eine Prager Gemeinde. Allein in den vergangenen 8 Jahren habe es einen Zuwachs um rund ein Drittel gegeben, schätzt Jakob Hellebrand. Über die Internetvideos hat er es in Tschechien zu einiger Bekanntheit gebracht. Regelmäßig schreiben ihm Zuschauer, dass sie sich ihm anvertrauen möchten.
4: Ganz fremde Leute, die mich im Internet gefunden haben. Sie haben ein konkretes Problem, das sie mit mir besprechen wollen. Es sind eher kirchenferne Leute oder solche mit einem nur schwachen Bezug, bei denen vielleicht die Eltern in der Kirche waren und die jetzt allmählich anfangen, die Kirche für sich zu entdecken. Und ich staune, dass die Leute das Bedürfnis haben, mit einem Pfarrer über ihre persönlichen Probleme zu sprechen.
1: Für diese Suchenden dürfe die Kirche keine Hürden aufbauen, ist seine Schlussfolgerung. Genau deshalb macht Jakob Hellebrand die Videos. In einigen von ihnen lädt er sich auch Gäste ein. Vor kurzem haben die beiden evangelischen Pfarrer ihren katholischen Kollegen Tomáš Halík dabei gehabt. Halík ist der prominenteste tschechische Katholik, streitbarer Theologieprofessor, Autor von weltweit übersetzten populärwissenschaftlichen Büchern. Wie es denn sei, im heutigen Tschechien Katholik zu sein, wollen die beiden evangelischen Pfarrer von Tomáš Halík wissen. Und der antwortet:
6: Dost těžký.
5: Reichlich schwer. Man ist mit vielen Vorurteilen konfrontiert. Die tschechische Gesellschaft ist nicht atheistisch, das halte ich für Blödsinn, aber sie ist sehr antikatholisch, sehr antikirchlich, sehr antiklerikal.
1: Das Problem dabei, die kirchlichen Themen würden in der Gesellschaft allenfalls oberflächlich behandelt.
5: Wenn ich mein Kollarhemd trage, sagen die einen gleich, ja natürlich, der Herr Pfarrer, was immer er sagt, das stimmt. Und die anderen brummen, na klar, wieder mal einer von den Schwarzröcken, was soll der mir schon erzählen? Beide Seiten haben also sofort eine Meinung, weil sie sehen, dass ich ein Priester bin. Und keiner hört mehr zu, was ich eigentlich zu sagen habe.
1: Dabei hat Tomáš Halík viel zu sagen. Er gehört zum liberal-intellektuellen Flügel der katholischen Kirche, die ansonsten in Tschechien eine sehr konservative Linie vertritt. Der hochdekorierte Templeton-Preisträger Halík geht in seinem Buch Traum vom neuen Morgen auf die Suche, wie sich Kirche den gesellschaftlichen Herausforderungen stellen kann.
5: Anstatt der Religiosität der vormodernen Welt nachzutrauern, sollten die Kirchen die Welt so sehen und annehmen, wie sie ist, nämlich als eine Herausforderung Gottes. Und sie sollten in dieser Welt ihre Aufgaben in der heutigen Gesellschaft und Kultur kreativ suchen.
1: Eine Pfarrerin, die dabei sehr erfolgreich ist, heißt Martina Viktoria Kopecká. Sie gehört zur hussitischen Kirche und hat in Tschechien prominenten Status, seit sie im Fernsehen am Promi-Tanzwettbewerb Let's Dance teilgenommen hat. Sie ist auch Autorin mehrerer Bücher. In Tschechien sind sie Bestseller, so wie ihr jüngstes Buch, das sich an Kinder richtet. Voll ist es in der Prager Bibliothek, in der sie aus ihrem Buch lesen wird. Eine Spinne hat sie zur Hauptfigur gemacht. Sie sitzt in der Orgel der Kirche und beobachtet von diesem Logenplatz aus das Kirchenjahr, Feiertage und Hochzeiten, Pfarrer und Organisten, die Lesungen aus der Bibel. Religion auf spielerische Weise. Martina Viktoria Kopecká setzt sich auf ein Sofa und schlägt ihr Buch auf.
6: Wenn es jemandem keinen Spaß mehr macht, dann sagt einfach Bescheid. Wie lange es dauert, liegt also in eurer Hand. Wenn es nach mir geht, ich könnte hier stundenlang lesen.
1: Martina Viktoria Kopecká ist Pfarrerin bei der tschechoslowakischen hussitischen Kirche, einer nationalen Kirche, vergleichbar mit den Anglikanern in England. Und bei ihren Lesungen muss sie häufig von Null anfangen, erzählt sie. Was an Weihnachten oder was an Ostern eigentlich gefeiert werde, wüssten viele Kinder nicht.
6: Bei uns in Tschechien ist in der Zeit des Kommunismus die aktive Spiritualität verschwunden, der Kirchgang und die Weitergabe des christlichen Gedankens. Wenn die Kinder das nicht zu Hause mitbekommen oder einen guten Lehrer haben, der ihnen hilft, sich im Christentum zu orientieren, dann ist es oft eine Frage des Zufalls, ob sie später zum Glauben finden oder sich geistlich entwickeln.
1: Auf ihrer Lesung in der Prager Bücherei hält sie ihr Buch oft hoch und zeigt auf die Illustrationen. Wie ist eine Kirche überhaupt aufgebaut? Was gibt es dort zu sehen? Und welche Bedeutung hat eigentlich die Bibel? Martina Viktoria Kopecká zeigt eine Zeichnung aus ihrem Buch.
6: Diese Bibel hier sieht ziemlich dünn aus. Aber wenn ihr eine echte Bibel in die Hand nehmt, die kann auch so dick sein. Und das, obwohl sie auf ganz dünnem Papier gedruckt ist.
1: Die Lesungen aus ihrem Buch sind für Pfarrerin Martina Viktoria Kopecká eine Gelegenheit, mit den Kindern ins Gespräch zu kommen. Und die rühren mit ihren Fragen oft an die Grundlagen des Glaubens.
6: Sie fragen, warum der Mann am Kreuz nackt ist, warum er leidet. Das sind die Fragen, die normalerweise an Ostern kommen. Und an Weihnachten erkläre ich dann, dass das Baby der Erlöser ist, der Messias, Gottes Sohn. Und dass es die gleiche Person ist, die sie auch am Kreuz sehen, dass das Baby erwachsen geworden ist. Und die Kinder fragen manchmal ziemlich tückisch. Da will ich keine Antworten aus dem dogmatischen Lehrbuch geben. Das wollen die Kinder nicht hören. Sie wollen eine natürliche Antwort, mit der sie etwas anfangen können.
1: In den drei Gemeinden, die sie leitet, müsse sie ständig neue Stühle hinzukaufen, weil die Gottesdienste gut besucht seien, erzählt erzählt sie. Für die Kirchen in Tschechien sind solche Erfolge quer durch die verschiedenen Konfessionen inzwischen existenziell. Bei den Protestanten zum Beispiel können sich die schrumpfenden Gemeinden oftmals ihren eigenen Pfarrer nicht mehr leisten, dessen Gehalt die Gläubigen selbst zahlen müssen. Gerhard Frey-Reininghaus, der deutsche Pfarrer in Prag.
7: Bei uns wird der Mensch durch die Taufe Mitglied in der Kirche, aber immer in einer konkreten Gemeinde. Es gibt keine abstrakte Kirchenmitgliedschaft. Und das heißt also, bei uns sind es in der Regel nicht die Kirchenaustritte, die etwas verändern, sondern die Umzüge der Menschen aus ihrer Gemeinde.
1: Umgekehrt gilt das aber auch. In manchen Gemeinden gibt es regen Zuzug.
7: Wir haben einen Kreis von Menschen, die sich im Umfeld unseres kirchlichen Lebens bewegen. Und wenn unsere Kirche Vortragsveranstaltungen, Konzerte oder mehr so öffentliche Veranstaltungen organisiert, kommen Leute gerne, die sympathisieren mit einer Kirche, aber selber eigentlich sich nicht vorstellen können, dass sie Mitglied in einer Kirche sind. Also dieser Kreis, finde ich, ist relativ groß und ich würde vermuten, dass dieser Kreis sogar wächst.
1: Genau das könnte der Hintergrund für eine Bewegung sein, die sowohl die katholische als auch die evangelische Kirche verspürt. In größeren Städten wachsen die Gemeinden zum Teil sogar, während ländliche Gemeinden nach und nach aussterben. Roman Zudeck, der Generalsekretär der katholischen Bischofskonferenz, hat einen Trend ausgemacht, auf den er viel Hoffnung setzt.
4: Es ist nicht nur eine formale Angelegenheit, dass man zur Kirche gehört. Man hat auch seine Verantwortung. In den ersten 1000 Jahren in der Geschichte der Christenheit standen kleine Gruppen im Zentrum. Danach wurde die Kirche zu einer Mehrheit in der Gesellschaft. Und jetzt kommen wir wieder in die anfängliche Situation, dass wir uns in der Minderheit befinden. Wir verlassen uns nicht auf die Massen, aber auf die Verantwortung der konkreten Mitglieder. Und diese kleinen Gruppen sollen wieder das Salz der Erde sein, der Sauerteig der Gesellschaft.
1: Eine Kirche, die im Alltag der Menschen präsent ist und sich nicht im sonntäglichen Gottesdienstbesuch erschöpft. Das ist laut Roman Zudeck eines der Rezepte für die Zukunft. Auch in Deutschland wird über dieses Modell immer wieder diskutiert. Tomasz Halik, der katholische Theologe, formuliert es in seinem Buch »Traum vom neuen Morgen« so.
8: Wenn Institutionen, die von zu dicht geschlossenen Mauern umgeben sind, zusammenbrechen, fließt das Leben aus ihnen weg und sucht sich neue äußere Ausdrücke. Das geschah in der Kirchengeschichte mehrmals und es geschieht gerade heute wieder. In einigen Fällen fielen die äußeren Mauern, weil sie nur Mauern eines leeren Hauses waren. Manche Gestalten der Kirche waren innerlich ausgehöhlt. Das äußere Aussehen war nur Kulisse, wie die Potjomkinschen Dörfer. Man täuschte ein Leben vor, das es drinnen nicht gab. In anderen Fällen war das innere Leben bestimmter Glaubensgemeinschaften sehr dynamisch und musste sich von den veralteten und zu engen äußeren Strukturen befreien.
1: Er bezieht das nicht nur auf Tschechien, sondern auf weite Teile der westlichen Welt, in denen sich die Kirche in der Krise befindet. Die neuen Formen und Strukturen. In Prag gibt es einen Ort, an dem sie sich bereits besichtigen lassen, im Gemeindezentrum in Barrandov, diesem neu gebauten Komplex mitten im Prager Plattenbauviertel, wo Aerobic-Einheiten angeboten werden und ein abendliches Kinocafé. Hanna Tiralova, die Leiterin des Gemeindezentrums in Barrandov, ist bei ihrer Kirchenführung inzwischen auf der Empore angekommen. Dort baut sie sich stolz auf, hoch über dem Kirchenraum, und zeigt auf die leere Wand in ihrem Rücken. Die Orgel, sagt sie, werde gerade gebaut, ein riesiges Instrument mit mehr als 2200 Pfeifen. Hier ist die Kirche nicht auf dem Rückzug. Ganz im Gegenteil, sie investiert. Die Freizeitangebote, sagt Hanna Tiralova, seien ein gutes Instrument, um Berührungsängste zur Kirche abzubauen.
9: Wer zu Aerobic geht oder zum Tanzkurs, bei diesen Leuten entwickelt sich das allmählich, wenn sie öfter hierher kommen. Ich kenne das schon. Nach dem zweiten, dritten Besuch stellen sie mir häufig die Frage, und kann ich mir mal die Kirche anschauen? anschauen? Das fragen auch Leute, die mit Glauben nichts am Hut haben. Die stellen sich dann genau hierhin in die Kirche und staunen, wie der Raum wirkt und das Licht. Welchen Einfluss das hat auf das psychische Wohlergehen.
1: Und manche kommen dann auch zum Gottesdienst. Die Zukunft der Kirchen in Tschechien, sie beginnt mit ganz kleinen Schritten.
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0: 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Es ist 9 Uhr. 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
3: Nachrichten mit Robert Levin. Guten Morgen. Zwischen US-Präsident Trump und dem ukrainischen Präsidenten Selenskyj gibt es neuen Streit. Auslöser ist Trumps Entscheidung, doch wieder Diesel aus Russland zu kaufen. Selenskyj hatte das scharf kritisiert, das sei eine Investition in den Krieg. Daraufhin hat Trump gefordert, dass Selenskyj abgelöst wird. Anne Schneider, WDR Washington.
4: Ich denke, es ist Zeit, dass die Ukraine einen neuen Präsidenten bekommt, sagte Trump. Das Land brauche einen Staatschef, der verhandlungsbereit sei. Selenskyj hätte den Krieg mit Russland schon mehrfach beenden können, habe dies aber nicht getan. Die Äußerungen fielen einen Tag nach Trumps umstrittenem Dieselabkommen mit Russland. Aus Kiew kam daraufhin heftige Kritik. Der Deal spiele Moskau wirtschaftlich in die Hände und untergrabe die Sanktionen des Westens. Trump hielt dagegen und machte die Ukraine mitverantwortlich für die angespannte Lage auf dem weltweiten Dieselmarkt. Deren Angriffe auf russische Raffinerien hätten das Angebot verknappt.
3: Tatsächlich hatte vor allem der amerikanische Angriff auf den Iran zu steigenden Benzinpreisen geführt. Am internationalen Flughafen in der saudischen Hauptstadt Riad hat es einen Angriff gegeben. Dabei sind 12 Menschen getötet worden, mehr als 300 wurden verletzt, manche schweben in Lebensgefahr. Zuletzt gab es einige Angriffe auf Saudi-Arabien, vermutlich unterstützt durch den Iran. Saudi-Arabien ist ein Verbündeter der USA. In der Fußball-Bundesliga ist Borussia Mönchengladbach heute zu Gast beim 1. FC Köln. Das Derby ist auch der erste große Härtetest für das neue Sicherheitskonzept in NRW. Es wird deutlich weniger Polizei vor Ort sein. Die Vereine und Fans sollen hauptsächlich selbst für Sicherheit sorgen. Der Landmaschinenhersteller Klaas investiert rund 70 Millionen Euro in ein neues Werk in Paderborn. Eigentlich sollte die Produktion wegen hoher Kosten ins Ausland verlegt werden. Um das zu verhindern, arbeiten die Beschäftigten fürs gleiche Geld 2,5 Stunden pro Woche mehr. Ein Kompromiss, sagt Felix Wagner von der IG Metall.
5: Dafür mussten wir unseren Beitrag beitragen und haben als IG Metall mit unseren Mitgliedern ausgemacht, was wir bereit sind zu geben. Wir sichern damit aber einen Standort, der vorher in dem Umfang nicht sicher war, und wir bauen ihn sogar noch auf.
3: In Paderborn entsteht jetzt eine Hightech-Fabrik. 700 Mitarbeiter behalten für mindestens 10 Jahre ihre Jobs. 100 neue kommen dazu. Und außerdem ist das hier noch wichtig. Die Spitzen der CDU treffen sich heute und morgen, um Wege aus der Krise zu suchen. Die Partei und Kanzler Merz haben schlechte Umfragewerte. Außerdem gab es Niederlagen bei mehreren Landtagswahlen. In England hat ein Mann ein Tigergehege in einem Zoo betreten und ist getötet worden. Die Polizei rief dazu auf, Videos des Vorfalls nicht in sozialen Medien zu teilen. In Neuss endet nach 6 Monaten die Landesgartenschau. Heute haben alle freien Eintritt, danach soll das Gelände zu einem neuen Park werden. In NRW gab es in der Nacht Polarlichter zu sehen. Der Himmel in grün, lila und rot. Vor allem im Münsterland und nördlichen Ruhrgebiet. Bilder gibt es zum Beispiel aus Gronau, Olfen, Oer-Erkenschwick und Gladbeck. Luisa Becker erklärt, wo das Naturschauspiel herkommt.
6: Wenn sogenannte Sonnenwinde auf das Magnetfeld der Erde und die Atmosphäre treffen, regen die Elektronen der Sonne Moleküle in der Erdatmosphäre wie Sauerstoff und Stickstoff an. Diese fangen dann an zu leuchten. Je heftiger der Sonnenwind, desto weiter weg von den Polarregionen sind die Polarlichter sichtbar.
3: Die Polarlichter heißen so, weil sie besonders häufig rund um Nord- und Südpol vorkommen. Das war WDR aktuell. Das Wetter in Nordrhein-Westfalen. Heute wechseln Sonne und Wolken. Schauer fallen öfters nördlich der Ruhr, im Süden seltener. Auch kurze Gewitter und starke Böen sind möglich. Dazu in Lüdenscheid bis 11 Grad, Unna 14, in Düsseldorf 15 Grad. Die Zeit 9.04 Uhr.
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7: Es gibt Musik, die man bewundert. Es gibt Musik, die einen berührt. Und dann gibt es Musik, bei der merkt man nach ein paar Takten sofort, die macht mich einfach glücklich. Welche Musik macht Sie glücklich? Danach fragen wir bei WDR3 im Oktober und mitmachen und antworten können Sie per Sprachnachricht über den Messenger in der neuen App ARD Sounds. Ein paar Antworten auf diese Frage, die hören wir heute auch in den Lieblingsstücken. Antworten von Hörerinnen und Hörern und zwischendrin auch von Dichterinnen und Dichtern, die sich ihre eigenen Gedanken über das Glück gemacht haben. Ich bin Christian Möller, wünsche Ihnen einen wundervollen Sonntagvormittag. Schön, dass Sie dabei sind.

0: Musik von Jean-Philippe Rameau, die Ouvertüre aus Hippolyte et Aricie mit La Petite Bande unter Sigiswald Köyken. Und falls das jetzt für Sie schon Musik war, die glücklich macht, dann können Sie sich auch später freuen. Wir haben nämlich noch mehr aus dieser Suite von Rameau für diesen Sonntagvormittag dabei.
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0: Welche Musik macht Sie glücklich? Das möchten wir von Ihnen wissen, den ganzen Oktober lang. Und wir haben schon einige Antworten bekommen, zum Beispiel die hier.
2: Mein Name ist Mechthild Langewiesche, ich wohne in Dortmund, gehe aber regelmäßig nach Bochum ins Konzert zu den Bochumer Symphonikern. Und in einem dieser Konzerte kam die Serenata Notturna von Wolfgang Amadeus Mozart vor. Und das Stück hat einfach alle glücklich gemacht, hatten wir das Gefühl im Zuschauerraum, sowohl die Musiker als auch die Zuhörer. Es ist einfach witzig und es hat sehr viel Spaß gemacht, kann ich nur sagen.

Wolfgang Amadeus Mozart und seiner Serenata Notturna in D-Dur, Köchel-Verzeichnis 239, die Academy of Ancient Music unter Christopher Hogwood haben wir da gehört. Bei diesem Finale habe ich eigentlich immer ein breites Grinsen im Gesicht und unserer Hörerin Mechthild Lange-Wiesche aus Dortmund geht's offenbar ähnlich. Sie

0: her. Und jetzt kommt einer, der lebt über 6000 Kilometer weit weg, nämlich in Arlington im US-Bundesstaat Virginia. Justin Copisaro heißt er, ist ein Fan der Lieblingsstücke, schickt uns regelmäßig sehr spannende Wünsche. Auch gerade hat er das wieder gemacht und da dachte ich, wir nutzen mal die Gelegenheit und sprechen mit ihm. Justin Copisaro, herzlich willkommen bei WDR3, herzlich willkommen zu den Lieblingsstücken.
1: Thank you, happy to be here, I really appreciate it.
0: Wenn wir in Deutschland den Namen Arlington hören, dann denken viele Hörerinnen und Hörer vielleicht erst ans Pentagon oder an den großen Nationalfriedhof, der ist auch in Arlington. Was würden Sie uns selbst gern über den Ort erzählen, an dem Sie leben? What would you like to tell us about the place where you live, about Arlington, Virginia?
1: Sure. So it is right outside Washington, D.C., and it's a big cultural hub. And so I try to attend as many classical music concerts as I can. I've been living here for about 2 years now. And before that, I lived in Texas for a long time. And in Texas, I also attend a lot of classical music concerts as well. And I was always trying to listen to lesser known composers and besides just the more popular stuff. And so it's been a fun hobby for me all these years.
0: Also er sagt, Arlington, Virginia ist ein kulturelles Zentrum. Er geht dort in so viele klassische Konzerte, wie es ihm möglich ist. Das hat er vorher auch schon gemacht in Texas, wo Justin Copisaro vorher gelebt hat. Und er interessiert sich eben sehr für Komponistinnen und Komponisten, die weniger bekannt sind. Jetzt fragen wir uns natürlich, wie kommt jemand aus Arlington dazu, eine deutsche Radiosendung wie die Lieblingsstücke zu hören? How did you discover our program and what made you start listening to WDR3 Lieblingsstücke?
1: Sure. So I'm a big fan of the London lesson and works recorded by the conductor Werner Andreas Albert. And I know I found out that he recorded a lot of recordings with the
0: Norddeutsche Philharmonie.
1: Yes, thank you. Yeah. And he did a lot for that orchestra, which I saw was affiliated with WDR. And I just did some searching online. I saw that Lieblingsstück in the past had had broadcast quite a few works by him and that orchestra. So I just started requesting from there and getting to hear more of what's in WDR's just large archive. And I've been very impressed by not just what's in the archive, but also what everyone else has been recommending. And it's been quite enjoyable.
0: Also, Mr. Copisaro sagt, er interessiert sich eben für selten gespieltes Repertoire. Und so ist er auf den Dirigenten Werner Andreas Albert gestoßen. Der hat in der Vergangenheit sehr viele Aufnahmen dieses Repertoires gemacht. Weniger bekannte Komponistinnen und Komponisten mit der Nordwestdeutschen Philharmonie in Herford. Und dann hat er entdeckt, dieses Orchester hat eine enge Verbindung mit dem WDR. Und wir haben ihr viele Aufnahmen zusammen mit Werner Andreas Albert und der Nordwestdeutschen Philharmonie produziert. Und dann hat er gesehen, in den Lieblingsstücken wird dieses Orchester mit diesem seltenen Repertoire auch sehr häufig gespielt. Und so ist er auf unsere Sendung gestoßen. Und Sie haben sich in den vergangenen Wochen und Monaten immer wieder Stücke gewünscht, die nicht so wirklich bekannt sind. Seltenes Repertoire. Sie haben ja eben auch schon gesagt, das interessiert Sie ganz besonders. Was interessiert Sie denn an diesen selten gespielten Stücken? What draws you to this lesser known or more obscure music from the 19th century?
1: I really like a lot how a lot of composers try to put the original touches on a lot more of the more famous works. Sometimes when you hear some of these works, people will say, it has the influence of Brahms or the influence of Beethoven or the influence of this composer or that composer. And when you get to hear these works, you hear some of that influence, but you also hear it combined with some originality as well. So I think it's a nice balance. And I think a lot of these works deserve to be heard. So I think Lieblingsstück is doing a great service in broadcasting these works.
0: Also Justin Copisaro sagt, ihm gefällt an dieser unbekannteren Musik des 19. Jahrhunderts, dass bekannte Einflüsse da sind von Brahms oder von Beethoven, aber dass es eben auch den Komponisten darum geht, jeweils in diesem Rahmen dann noch ihre eigene Farbe, etwas Eigenes, Originelles dem hinzuzufügen. Und die Stücke werden eben selten gehört.

0: Und deswegen findet er, sind die Lieblingsstücke auf WDR 3 ein guter Service, eine gute Dienstleistung für Fans von dieser Art von Musik. Und heute wünscht sich Justin Copisaro auch ein seltenes Werk, das Violinkonzert C-Dur Opus 18 von Henri Marteau. Marteau ist vor allem als Geiger bekannt gewesen. Sein Violinkonzert, das ist 1916 entstanden und er hat sich eine Aufnahme mit dem Geiger George Garay und der Nordwestdeutschen Philharmonie natürlich unter Werner Andreas Albert gewünscht. Was gefällt Ihnen so besonders an diesem Stück? What do you particularly like about this piece by Henri Marteau?
1: I really love the adagio, the slow second movement. It is, if I understand, a tribute to the Swedish violinist Tor Allen, who was another great 19th century composer. And it's interesting because it sounds a bit like a funeral march, but it's also quite uplifting and also quite optimistic. And perhaps it is celebrating the life of Tor Allen. And I think it is just, it's beautiful. And it's also quite difficult for the violinist to play. So it makes it a very unique piece in its own right.
0: Er sagte also, ihm gefällt an diesem spätromantischen Konzert von Henri Marteau besonders der langsame Satz, das Adagio. Das Stück ist wohl dem schwedischen Geiger Tor Aulin gewidmet und der langsame Satz scheint ein Trauermarsch zu sein für Tor Aulin, ein Trauermarsch, der aber gleichzeitig doch auch etwas Optimistisches und Erhebendes hat, eigentlich wie eine Feier des Lebens. Justin, thank you very much for your time and for joining us in the program.
1: Dankeschön, and I will look forward to more of the works that we broadcast on Lieblingsstück in the future. Dankeschön.
0: Have a lovely day. Und wir hören jetzt das Violinkonzert C-Dur Opus 18 von Henri Marteau mit George Garay als Solisten und der Nordwestdeutschen Philharmonie unter der Leitung von Werner Andreas Albert.

Das Violinkonzert C-Dur Opus 18 von Henri Marteau. George Garay hat Violine gespielt zusammen mit der Nordwestdeutschen Philharmonie unter Leitung von Werner Andreas Albert. Ein Wunsch unseres Hörers Justin Copisaro aus Arlington im US-Bundesstaat Virginia. Marteau hat das Konzert 1916 geschrieben und heute gehört es tatsächlich zu den großen vergessenen Violinkonzerten des frühen 20. Jahrhunderts. Fast 50 Minuten Musik und ich bin froh, dass Justin Copisaro sie uns hier in Erinnerung gerufen hat. Nach so viel spätest romantischer Orchesterwucht reduzieren wir jetzt mal die Besetzungsgröße und hören Lautenmusik von Johann Sebastian Bach, allerdings auf der Gitarre. John Williams spielt das Präludium C-Moll, Bachwerkeverzeichnis 999 und die Fuge G-Moll, Bachwerkeverzeichnis 1000.

0: Johann Sebastian Bach auf der Gitarre, gespielt von John Williams, das Präludium C-Moll, Bachwerkeverzeichnis 999 und die Fuge G-Moll, Bachwerkeverzeichnis 1000. Was macht uns glücklich? Das ist die Frage, die wir hier im Oktober bei WDR 3 stellen. Und die Antworten kommen von Ihnen und immer wieder auch von Dichterinnen und Dichtern. In diesem Fall von Friederike Mayröcker. Die stellt die Frage nach dem Glück allerdings ein bisschen anders.
1: Friederike Mayröcker, was brauchst du? Was brauchst du? Einen Baum, ein Haus. Zu ermessen, wie groß, wie klein das Leben als Mensch. Wie groß, wie klein, wenn du aufblickst zur Krone, dich verlierst in grüner, üppiger Schönheit. Wie groß, wie klein, bedenkst du, wie kurz dein Leben, vergleichst du es mit dem Leben der Bäume. Du brauchst einen Baum, du brauchst ein Haus, keines für dich allein. Nur einen Winkel, ein Dach, zu sitzen, zu denken, zu schlafen, zu träumen, zu schreiben, zu schweigen, zu sehen, den Freund, die Gestirne, das Gras, die Blume, den Himmel.
0: Friederike Mayröckers Gedicht »Was brauchst du?« gelesen von Bernd Hahn. Die WDR3-Lieblingsstücke sind hier an einem Sonntag Mitte Oktober und seit einigen Tagen, da verhält sich das Wetter auch endlich so richtig herbstmäßig. Nun ist es Herbst, die Blätter fallen. So beginnt ein Gedicht von Nikolaus Lenau. Und bei ihm ist der Herbst natürlich nicht einfach nur eine Jahreszeit, sondern er wird zum Bild für Abschied und Vergänglichkeit, für etwas, das zu Ende geht. Hugo Wolf hat dieses Gedicht als ganz junger Mann vertont. Überhaupt hat ihn Lenaus Lyrik in jungen Jahren sehr beschäftigt. Und drei dieser frühen Lenau-Lieder hören wir jetzt. Herbst, Frage nicht und die Abendbilder. Stefan Genz singt und Roger Vignol begleitet am Klavier.

0: Roger Vignol hat Klavier gespielt, Stefan Genz hat gesungen, das waren drei Lieder von Hugo Wolf nach Gedichten von Nikolaus Lenau, Herbst, Frage nicht und Abendbilder. Bei WDR3 sind wir diesen Oktober auf der Suche nach dem Glück und viele Menschen erleben ja einen ganz besonderen Moment des Glücks, wenn sie Kinder kriegen. Auch dem Dichter Durst Grünbein ist das so gegangen. Als er Vater einer Tochter wird, da begleitet er diese neue Lebensphase und natürlich vor allen Dingen diesen neuen Menschen von Anfang an mit Versen. Begrüßung einer Prinzessin, so heißt eines seiner Gedichte. Bei uns wird's gelesen von Bernd Hahn.
1: Durst Grünbein. Begrüßung einer Prinzessin. Willkommen an Bord, Däumling du, Menschlein, brandneu, zierliche Nymphe, zitternd wie Espenlaub, Milchtrinker, Wicht. Alles dank dir, Glückskind, beginnt nun gut griechisch mit Eu. Wie sie dich halten, Krabbenfang, ängstlich, dass nichts zerbricht. Vergiss deine Höhle, die Mutter, sieh sie dir gut an von draußen. Beim Stillen, im Schlaf, halt dich fest, zarte Knospe, am Stamm. Lass die Welt ihre Runden drehen, ein fernes Ohrensausen. Du bist die Mitte, um dich geht's, die 2500 Gramm. Arme Gotik, was sind ihre Türmchen aus feinster Brüsseler Spitze gegen das Filigran deiner Finger, dein perlmuttfarbenes Ohr? Puppe aus Marzipan mit den Windeln voll Kindspechlerkritze. Nichts ist so kostbar wie im Augenwinkel der erste Kuinur, deine Tränen, Aktrice, Primadonna auf allen Vieren. Was ist die Pavlova, sterbender Schwan, gegen dich, Küken? Gestern kam Onkel Bach zu Besuch, über die Schläfen spazierend. Wie dein Mund sich im Saugreflex schloss, dein stilles Entzücken. Il dolce stil novo? Verzeih mir, dein Vater haut auf den Putz, weil er sonst nichts zu bieten hat. Vor allem nicht diese Brust. Wie schlau von dir jetzt zu kommen. Hast den Sommer genutzt. Sei gegrüßt, kleine Löwin, geboren im hellen Monat August.
0: Durst Grünbein, Begrüßung einer Prinzessin. Und eine Prinzessin begegnet uns jetzt auch bei Maurice Ravel. Allerdings ist der Titel seiner Pavane pour une enfant défunte doch ein bisschen irreführend. Pavane für eine verstorbene Prinzessin. Ravel hat ausdrücklich davor gewarnt, daraus eine traurige Geschichte über eine tote Prinzessin zu machen. Ihm hat vor allem der Klang dieses Titels gefallen und es ging ihm dabei um die Vorstellung einer Pavane, also eines würdevollen Schreittanzes, wie sie irgendwann einmal eine kleine Prinzessin am spanischen Hof hätte tanzen können.

Maurice Ravel, die Pavane pour une enfante de fante und das Minuet Antique haben wir da gehört. Pierre Boulez hat das Cleveland Orchestra dirigiert. Musik, mit der Maurice Ravel Anfang des 20. Jahrhunderts auf das Zeitalter des Barock in Frankreich zurückblickt. Und da gehen wir jetzt auch nochmal hin. Aber mit Jean-Philippe Rameau und seiner Oper Hippolyte et Aricie. Wir haben die Ouvertüre am Anfang der Sendung schon gehört. 1733, da bringt Rameau diese Oper auf die Bühne und er ist schon 50 Jahre alt. Es ist aber trotzdem seine erste Oper. Ein spätes Debüt also, aber alles andere als ein vorsichtiges. Es gibt eine ungewohnte harmonische und orchestrale Fülle für die damalige Zeit. Das sorgt für Diskussionen. André Campra, sein Kollege, soll über die Partitur gesagt haben, darin steckt genug Musik für 10 Opern. Wir hören jetzt noch einmal Musik aus dem Prolog, Tänze, Gavotten, Menuette und eine Marsch. Wieder La Petite Bande unter Sigiswald Köken.

0: Jean-Philippe Rameau, Musik aus dem Prolog zu Hippolyte et Aressi. Sigiswald Keuken und La Petite Bande waren das in den Lieblingsstücken auf WDR 3. Was ist eigentlich Glück? Das ist ja die Frage, die wir hier auf WDR 3 im Oktober stellen. Und da kann man jetzt natürlich ins Grübeln kommen und sagen, tja, was ist Glück? Das ist sehr schwierig zu sagen, aber vielleicht ist die Antwort in Wirklichkeit ja gar nicht so kompliziert.
1: Clemens Brentano. Glück. Glück ist gar nicht mal so selten. Glück wird überall beschert. Vieles kann als Glück uns gelten, was das Leben uns so lehrt. Glück ist jeder neue Morgen. Glück ist bunte Blumenpracht. Glück sind Tage ohne Sorgen. Glück ist, wenn man fröhlich lacht. Glück ist Regen, wenn es heiß ist. Glück ist Sonne nach dem Guss. Glück ist, wenn ein Kind ein Eis isst. Glück ist auch ein lieber Gruß. Glück ist Wärme, wenn es kalt ist. Glück ist weißer Meeresstrand. Glück ist Ruhe, die im Wald ist. Glück ist eines Freundes Hand. Glück ist eine stille Stunde. Glück ist auch ein gutes Buch. Glück ist Spaß in froher Runde. Glück ist freundlicher Besuch. Glück ist niemals ortsgebunden. Glück kennt keine Jahreszeit. Glück hat immer der gefunden, der sich seines Lebens freut.
0: Glück von Clemens Brentano, gelesen von Bernd Hahn in den Lieblingsstücken auf WDR 3.
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0: Welche Musik macht Sie glücklich? Das möchten wir gerne von Ihnen wissen. Ihre Antwort können Sie uns zukommen lassen über den Messenger bei WDR 3 in der ARD Sounds App. Und so hört sich das dann zum Beispiel an.
3: Mein Name ist Ursula Fehling. Die Musik, die mich glücklich macht, ist die Pastorale von Beethoven. Ich mag sehr gerne Musik, die sich mit Natur beschäftigt. Und die Pastorale ist einfach eine wunderschöne Sinfonie, in der man wirklich die Natur hört.

Kurt Masur hat das Gewandhausorchester Leipzig dirigiert. Das war die 6. Sinfonie in F-Dur, Opus 68 von Ludwig van Beethoven. Hier kommen jetzt gleich um 12 Uhr die Nachrichten. Danach geht's weiter mit dem WDR3-Meisterstück. Die Redaktion der Lieblingsstücke bis hierher hatte Frank Hilberg. Ich bin Christian Möller und sage bis gleich.

0: 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Es ist 12 Uhr. 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
1: Die Nachrichten mit Christina Maria Greve. Guten Tag. In der SPD ist erneut eine Debatte darüber entbrannt, ob es gegen Altkanzler Gerhard Schröder ein Parteiausschlussverfahren geben sollte. Hintergrund ist der Besuch Schröders in Moskau bei dem russischen Präsidenten Wladimir Putin. Sebastian Segebarde berichtet.
2: Die Debatte wird von Ortsbezirken und Landesverbänden angestoßen. Die SPD-Gruppe in der Bayerischen Oberpfalz beschloss etwa auf einem Bezirksparteitag einen entsprechenden Antrag. Auch die SPD-Landesvorsitzenden in Baden-Württemberg und Bayern fordern den Parteiausschluss Schröders. Der Co-Vorsitzende in Baden-Württemberg, Robin Meser-Rosch, sprach von einer Schande für das ganze Land. Die SPD in Nordrhein-Westfalen zeigt sich zurückhaltender. Der Spitzenkandidat für die Landtagswahl, Jochen Ott, zweifelt aufgrund der hohen Hürden daran, dass ein Ausschlussverfahren Aussicht auf Erfolg hätte. SPD-Koparteichef Lars Klingbeil hatte den Besuch in Moskau völlig inakzeptabel genannt. Zu einem möglichen Ausschlussverfahren äußerte sich die SPD-Spitze bislang nicht.
1: Am internationalen Flughafen in der saudischen Hauptstadt Riad hat es einen Angriff gegeben. Dabei sind 12 Menschen getötet worden. Mehr als 300 wurden verletzt. Manche schweben in Lebensgefahr. Zuletzt gab es einige Angriffe auf Saudi-Arabien, vermutlich unterstützt durch den Iran. Saudi-Arabien ist ein Verbündeter der USA. Bei einer großen Sportveranstaltung rund um Dortmund hat es einen schwierigen Rettungseinsatz gegeben. Beim sogenannten Mammutmarsch musste laut Feuerwehr gestern ein Läufer wiederbelebt werden. Stefan Hase, was ist dann passiert?
3: Die Rettungskräfte sagen, die Läufer haben dann versucht, durch den Einsatzort zu laufen, was die Arbeit deutlich erschwert habe. Manche Teilnehmer wollten dann wohl auch mit den Rettungskräften diskutieren. Die Feuerwehr hat daraufhin einen Teil der Route abgeschirmt, um in Ruhe weiterarbeiten zu können. Und schon auf dem Weg hin zum Notfall berichten die Einsatzkräfte von Problemen. Viele Läufer hätten Martinshorn und Blaulicht nicht beachtet und kaum Platz für die Fahrzeuge gemacht. Allerdings, das muss man dazu sagen, nahmen beim 55-Kilometer-Marsch um Dortmund auch tausende Menschen teil, also Menschenmassen, die sich bei einer Engstelle schnell anstauen können. Letztlich konnte der Notfall behandelt werden, der Mann überlebte und wurde ins Krankenhaus gebracht.
1: Und das ist heute Mittag auch noch wichtig. In Polen sollen Anschläge auf Politiker geplant worden sein. Die Polizei habe Hinweise auf einen Anschlag auf Ministerpräsident Tusk sowie den Verteidigungsminister erhalten, heißt es in einer Mitteilung. Die Spitzen der CDU treffen sich heute und morgen, um Wege aus der Krise zu suchen. Die Partei und Kanzler Merz haben schlechte Umfragewerte. Außerdem gab es Niederlagen bei mehreren Landtagswahlen. Bei einem Kletterausflug in Warstein im Kreis Soest ist eine junge Frau tödlich verunglückt. Die 21-Jährige war in einem ehemaligen Steinbruch 15 Meter in die Tiefe gestürzt. Die Fans vom VfL Bochum müssen sich gleich beim Spiel im Stadion zurückhalten. Auf der Osttribüne gilt ein Hüpfverbot, weil die sonst zu sehr schwankt. Die Toten Hosen haben sich in Argentinien mit einer Tour von ihren Fans verabschiedet. Das letzte von drei Konzerten der Tour gab's in der Hauptstadt Buenos Aires. Die Hosen haben in dem südamerikanischen Land wohl so viele Fans wie keine zweite deutsche Band. Deshalb wollte sich Sänger Campino auch entsprechend verabschieden.
4: Mir war das immer klar, dass die Leute hier verdient haben, dass wir auf eine ordentliche Art und Weise auf Wiedersehen sagen und nicht plötzlich uns auflösen, ohne hier denen die Gelegenheit gegeben haben, sich zu verabschieden.
1: Die Toten Hosen waren insgesamt 16 Mal im Land und haben dort über 40 Konzerte gespielt. Das war WDR aktuell. Und das Wetter in Nordrhein-Westfalen. Heute gibt es mal mehr, mal weniger Wolken. Dazu ziehen vor allem nördlich der Ruhr immer wieder Schauer durch. Südlich davon sind diese seltener unterwegs. Auch kurze Gewitter und starke Böen sind möglich. In Nettersheim bis 11 Grad, in Gütersloh bis 14 und in Königswinter bis 15 Grad. Morgen erst teils neblig, sonst wird es freundlich und überwiegend trocken bei 10 bis 18 Grad. Die Zeit 12.04 Uhr.
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5: Ich bin Christian Möller. Willkommen zurück zu den Lieblingsstücken. Um Musik, die glücklich macht, geht es bei WDR 3 im Oktober. Was nicht immer heißen muss, dass diese Musik auch unter glücklichen Umständen komponiert worden sein muss. Unser Meisterstück diese Woche ist ein gutes Beispiel dafür. Bela Bartoks drittes Klavierkonzert. Michael Lohse stellt's vor.
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6: Heute begegnen wir einem Komponisten am Ende seines Lebens. Er ist verzweifelt, lebt seit 5 Jahren im Exil, die Welt liegt in Trümmern, er schreibt sein vorletztes Werk. Wie klingt diese Musik? Düster? Dramatisch? Depressiv? Ist sie klanggewordene Angst? Ist sie eine große Anklage an die Menschheit? Hören Sie selbst.

0: Diese heitere Idylle in E-Dur ist der Anfang von Béla Bartoks drittem Klavierkonzert, unserem heutigen Meisterstück. Geschrieben hat er es im Jahr 1945, kurz vor seinem Tod. So kurz, dass er mit der endgültigen Instrumentierung nicht mehr fertig geworden ist. Die letzten 17 Takte hat sein Schüler Tibor Sherry ergänzt. Wenn der viel strapazierte Begriff Spätwerk irgendwo angemessen ist, dann hier. Béla Bartok emigriert 1940 in die USA. Der Entschluss fällt ihm schwer. Er spürt eine enge Verbindung zu seiner Heimat Ungarn und ihrer Musik. Aber ausgerechnet in Ungarn beargwöhnt man ihn als Antipatrioten und Verderber der Jugend. Ungarns Regierung sucht seit 1933 die Nähe zu Nazi-Deutschland. Bartok weigert sich, in Deutschland aufzutreten, protestiert gegen die ungarischen Judengesetze, trennt sich von seinem Wiener Verlag, der Universal-Edition, und zieht im Oktober 1940 gemeinsam mit seiner Frau, der Pianistin Ditta Pastori, nach New York. Als er sein drittes Klavierkonzert schreibt, ist er bereits schwer an Leukämie erkrankt. Dazu kommen Depressionen und große finanzielle Sorgen. Warum hört man all das seiner Musik nicht an? Möglicherweise sind gerade die Sorgen selbst der Grund dafür, dass man sie nicht hört. Bartok weiß, dass er bald sterben wird. Er will seiner Frau ein Stück hinterlassen, mit dem sie auftreten und Geld verdienen kann. Geld verdient man nun einmal mit einer Musik, die das Publikum nicht überfordert. Bartok wäre nicht Bartok, wenn er auf die Schnelle eine preiswerte, anspruchslos gefällige Musik geschrieben hätte. Die Heiterkeit und der Witz im ersten Satz sind voller hintergründiger Raffinesse. Am Anfang steht eine ganz einfache Idee. Kurze Note, lange Note. Diese Idee ist die Keimzelle für eine melodische und rhythmische Blütenpracht, die ihresgleichen sucht. Die rhythmische Beweglichkeit, die Prägnanz der Melodie und den musikalischen Humor hat Bartok der ungarischen Folklore abgelauscht. Er hat sie wissenschaftlich erforscht und aus ihr viele Impulse für sein eigenes Komponieren gewonnen.
1: Solche Melodien sind klassische Beispiele dafür, wie ein musikalischer Gedanke bündig, gedrängt, unter Vermeidung alles Überflüssigen ausgedrückt werden kann. Von dieser Musik können wir die strengste Ausmerzung alles Unwesentlichen lernen. Und gerade das war es, wonach wir uns nach der Weitschweifigkeit der Romantik vor allem sehnten.
0: Ist Ihnen aufgefallen, dass das Klavier hier nur einstimmige Melodien spielt? Dabei ist das Instrument Klavier prädestiniert für mehrstimmige, oft polyphone Musik. Schließlich wird es mit zwei Händen gespielt. Aber hier spielen beide Hände exakt dasselbe. Das klingt, als würde eine menschliche Stimme eine Melodie singen. Oder besser, zwei menschliche Stimmen, Mann und Frau. Ein Anklang an die Volksmusik? Oder ein Duett zwischen ihm, Béla Bartok, und seiner Frau Ditta Pastori? Bei der puren Einstimmigkeit bleibt es nicht. Das Klavier bringt immer neue Varianten. Hier zum Beispiel klingt es fast ein bisschen nach Brahms. Später wird es übermütig. Nach einer dramatischen Verdichtung scheint die Musik stehen zu bleiben.

Nach dem humorgesättigten ersten Satz beginnt das Herzstück des Konzerts, der zweite Satz, Adagio Religioso überschrieben.

0: Auf witzig prägnante Rhythmen folgt ein gemäßigtes Schreiten. Auf leuchtende Harmonik folgt eine Musik, die wie eine schwarz-weiße Rückblende in einem ansonsten farbigen Film wirkt. Es gibt aber auch eine höchst subtile Verbindung. Das Schlussmotiv des Klaviers im ersten Satz nehmen die Geigen am Anfang des zweiten Satzes auf und spinnen es weiter. Hören Sie nochmal hin. Das hier. Klingt plötzlich so. Im Film heißt so etwas Match Cut. Dasselbe Objekt erscheint plötzlich in einer ganz anderen Umgebung. Bartok zitiert hier eine 120 Jahre alte Musik, einen langsamen Satz aus einem Streichquartett von Beethoven mit dem Titel
1: Danksagung eines Genesenen an die Gottheit in der lydischen Tonart.
0: Schon bei Beethoven hat diese Musik etwas Archaisches an sich. Und wenn Bartok sie zitiert, klingt sie doppelt archaisch, wie aus uralten Zeiten. Sie steht in C-Dur. Das ist die Tonart, die man ausschließlich auf den weißen Tasten des Klaviers spielt. In diese farblich neutrale Musik mischt Bartok nach und nach Töne ein, die man beim Klavier nicht auf den weißen Tasten spielen kann. Er färbt sie gewissermaßen um. Die Musik wird leuchtender, wie hier. Oder sie wird noch düsterer, wie hier. Das Ganze mündet in etwas, was man im Film eine Nahaufnahme nennen würde. Das Klavier setzt ein, es singt ganz alleine, kommentiert die Musik des Orchesters, stellt Fragen, scheint irgendwo hin zu wollen, vielleicht auch etwas schmerzlich zu vermissen. Der Wechsel zwischen diesen beiden Einstellungen prägt den ganzen Anfang dieses Satzes. Orchestertotale, Naheinstellung Klavier. Nie spielen Klavier und Orchester gleichzeitig. Ein Bild für Einsamkeit. Und hören Sie mal, wie das Klavier seine Sehnsucht immer weiter steigert. Hier zum Beispiel.

Plötzlich hören wir das hier. Eine Musik aus einer anderen Welt. Bunte Farben anstelle von Schwarz-Weiß, Aufruhr anstelle von Ruhe, Enge anstelle von Weite, Hitze anstelle von nebliger Kühle. Wenn der zweite Satz das Herzstück des Klavierkonzerts ist, dann ist dieser Mittelteil das Herzstück des Herzstücks. Bei aller Aufgeregtheit kommt er mir vor wie eine heimliche Gespenstermusik. Vielleicht eine Nachtmusik, ein Sonnenaufgang? Die Motive der Bläser sind Vogelstimmen nachempfunden. Nach dieser Musik ist nichts mehr so, wie es einmal war. Wenn jetzt die Musik des Anfangs wieder erscheint, ist das Verhältnis von Orchester und Klavier auf den Kopf gestellt. Beide spielen die Musik des jeweils anderen. Vor allem aber spielen sie gemeinsam. Aus der Einsamkeit des Klaviers ist ein gemeinsames Flehen geworden, ein gemeinsames Hoffen, ein gemeinsamer Schmerz. Die Farbwirkungen des Anfangs treibt Bartok auf die Spitze. Vorhin hat er mit wenigen Tönen die Musik subtil aufleuchten lassen oder eingetrübt. Jetzt lässt er sie in die dunkelste Finsternis abstürzen.

lässt ganz am Ende die Musik noch einmal göttlich aufleuchten und holt aus dieser Energie den Schwung für den euphorischen dritten Satz seines Konzerts.

0: Den riesigen Bogen spannt er innerhalb weniger Takte. Vielleicht ist es die Spanne all dessen, was er, Bartok, gerade empfindet. Ich höre in dieser Musik das Selbstporträt eines Menschen, der aller Verzweiflung zum Trotz die Hoffnung nicht aufgibt, der seinen Prinzipien treu bleibt und der bei aller Traurigkeit seinen Humor nicht verliert. Als die Nazis 1938 die diffamierende Ausstellung Entartete Musik eröffnet haben und Bartok unbehelligt ließen, soll er sich offiziell beim deutschen Außenministerium beschwert haben. Alle großen Komponisten seien mit dem Prädikat entartet geehrt worden, nur er nicht. Dass er jetzt, 1945 vom Tode gezeichnet, immer noch die Kraft hat, der Zerstörung aller menschlichen Werte etwas entgegenzusetzen, ist vielleicht das größte Geschenk, das er uns machen konnte.
1: Das dritte Klavierkonzert von Béla Bartók. Michael Lohse hat es uns vorgestellt und der Autor des Beitrags war Ben Süverkrüpp. Unser WDR3-Meisterstück diese Woche und wir hören es jetzt in, ich finde, ziemlich unschlagbarer Besetzung. Am Pult des Radiosinfonieorchesters Berlin steht nämlich Ferenc Fritschai. Er selbst hat noch bei Bartók an der Budapester Musikakademie studiert und der Solist ist Gesa Ander, einer der wichtigsten Bartok-Interpreten seiner Generation, auch er Ungar. Die beiden haben sehr viel Bartok zusammengespielt, Ander und Fritschai. Allein das zweite Klavierkonzert haben sie wohl an die 60 Mal miteinander aufgeführt. Das hat Gesa Ander mal geschätzt. Hier jetzt also das dritte in einer legendären historischen Aufnahme von 1959 aus der Jesus-Christus-Kirche in Berlin-Dahlem.

das dritte Klavierkonzert von Béla Bartók, unser WDR3-Meisterstück diese Woche. Gesa Ander war der Solist und Ferenc Fritschey hat das Radiosinfonieorchester Berlin dirigiert. Béla Bartók war ja nicht nur Komponist, sondern er war auch einer der großen Volksmusikforscher des 20. Jahrhunderts. Über Jahrzehnte ist er mit seinen Aufnahmegeräten durch Ungarn, durch Rumänien, die Slowakei und später auch die Türkei gereist, um Melodien unmittelbar bei den Menschen aufzunehmen. Wie mühsam das sein konnte, das hat er selbst mal beschrieben. Béla Bartók, ich zitiere, nach dem Mittagessen brachen wir zu einem anderen Dorf auf. Unser Wagen musste durch Bäche und Flüsse. Der Weg wurde immer steiniger und verschwand schließlich ganz. Wir fuhren und fuhren in dem rüttelnden Bauernwagen über den felsigen Berghang. Ohne unsere Geräte wäre das alles nicht so schlimm gewesen, aber wir hatten den Phonographen, die Kästen und die unbespielten Walzen auf dem Schoß und machten uns die ganze Zeit Sorgen um sie. Schließlich hatten wir von dem Gerüttel genug, stiegen aus und trugen die empfindlichen Geräte so gut wir konnten in den Händen oder auf den Schultern weiter. Gegen 5 Uhr bei Sonnenuntergang erreichten wir schließlich unser Ziel. Ungefähr so muss man sich das wohl auch vorstellen, als Bartók in Siebenbürgen unterwegs ist. Und da hat er die Melodien gesammelt, die er in seiner Sonatina für Klavier verwendet. Unter anderem einen sogenannten Bärentanz im zweiten Satz. Und vorher hören wir im ersten Satz Dudelsackmelodien.

Soltan Kocsis war das mit der Sonatina für Klavier von Béla Bartók. Nur ein Jahr später, nämlich 1916, komponiert Bartók seine Suite Opus 14 und da macht er dann etwas ganz anderes. In einem Radiointerview 1944 hat er selber darüber gesprochen. Die Suite Opus 14 enthält keine Volksmelodien. Sie beruht vollständig auf Themen meiner eigenen Erfindung. Als ich dieses Werk komponierte, wollte ich die Klaviertechnik verfeinern, sie zu einem transparenten Stil verändern, zu einem Stil mit mehr Knochen und Muskeln im Gegensatz zum schweren akkordischen Stil der späten Romantik. Unwesentliche Verzierungen wie gebrochene Akkorde und andere Figuren werden weggelassen. Der Stil wird einfacher. Soweit Béla Bartók selbst über seine Suite für Klavier, bei uns wieder gespielt von Soltán Kocsis.

Zoltán Kocsis mit der Suite Opus 14 für Klavier von Béla Bartók. Das war's von den WDR3 Lieblingsstücken für heute. Hier übernimmt nach den Nachrichten Daniel Hope und der widmet sich in seiner Sendung Anton Bruckner. Der hat nämlich heute am 11. Oktober seinen 130. Todestag. Ich bin Christian Möller. Ich bedanke mich fürs Zuhören bei den Lieblingsstücken. Machen Sie es gut und einen schönen Sonntag noch mit WDR3.

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0: Es ist 13 Uhr. 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
2: Die Nachrichten mit Christina Maria Greve. Guten Tag. Polen geht Hinweisen auf Anschlagspläne gegen hochrangige Regierungsmitglieder nach. Das hat das Innenministerium des Landes mitgeteilt. Abelo Afakama, WDR aktuell, was ist bisher bekannt?
3: Noch gibt es nur wenige Informationen. Bekannt ist, dass Ziel dieses möglichen Attentatsversuchs zum einen der Regierungschef sein könnte, Ministerpräsident Tusk, und zum zweiten der Verteidigungsminister Polens. Die Details sind noch unklar, also auch wie Polen diese Informationen erhalten hat. Es ist jetzt ein Treffen im Terrorabwehrzentrum des Inlandsgeheimdienstes einberufen worden und die polnische Regierung erklärte, sie habe Maßnahmen angeordnet. Welche das sind, auch das ist Stand jetzt noch unklar.
2: Bei einem Angriff auf den Flughafen der saudischen Hauptstadt Riad sind 12 Menschen getötet worden. Saudi-Arabien vermutet, dass die vom Iran unterstützte Houthi-Miliz dahinter steckt. Über den Angriff berichtet WDR-Korrespondentin Anna Osius.
4: Ja, offenbar ist eine Rakete oder Trümmerteile von einer Rakete sind genau in einen Passagierterminal eingeschlagen. Augenzeugen berichten, dass Passagiere getroffen wurden, dass andere nur noch in Panik davongerannt sind. Überall war Staub und Rauch. Handybilder zeigen Blutflecken auf dem Boden. Dutzende Krankenwagen sind zum Flughafen geeilt. Es ist der bislang schwerste Angriff auf Saudi-Arabien. Der Flughafen wurde gesperrt, Flüge umgeleitet. Die deutsche Lufthansa, die hat schon im Vorfeld erklärt, dass Flüge nach Riad jetzt erstmal gestrichen sind.
2: In Neuss geht heute die Landesgartenschau zu Ende. Ein halbes Jahr lang gab es neben Blumen- und Themengärten auch mehr als 3000 Veranstaltungen auf dem Gelände der ehemaligen Galopprennbahn. Markus Warda mit einer ersten Bilanz.
5: Offizielle Besucherzahl 750.000. Das sind 100.000 mehr als erwartet. Eingerechnet allerdings Mehrfachbesuche durch Dauerkarten. Aber die Landesgartenschau kostete auch gut 60 Millionen Euro. Durch die Ticketeinnahmen wird nur ein Teil davon ausgeglichen. Heute also letzter Tag mit einem weiteren Konzert und einer Drohnenshow am Abend. Künftig soll das Gelände als Bürgerpark allen Einwohnern kostenlos zur Verfügung stehen.
2: Und das ist heute Mittag auch noch wichtig. Papst Leo hat angekündigt, dass er sich einer Lungenoperation unterziehen muss. Nach dem Mittagsgebet auf dem Petersplatz sagte er, bei ihm sei ein Knoten in der Lunge entdeckt worden. Bei einem Schiffsunglück vor der Küste von Djibouti sind nach UNO-Angaben mindestens 109 Migranten ums Leben gekommen. Mehr als 116 Passagiere des gekenterten Bootes auf dem Weg nach Jemen werden noch vermisst. In der SPD ist erneut eine Debatte darüber entbrannt, ob es gegen Altkanzler Schröder ein Parteiausschlussverfahren geben sollte. Hintergrund ist der Besuch Schröders in Moskau bei dem russischen Präsidenten Putin. Der Landmaschinenhersteller Claas investiert rund 70 Millionen Euro in ein neues Werk in Paderborn. Eigentlich sollte die Produktion wegen hoher Kosten ins Ausland verlegt werden. Um das zu verhindern, arbeiten die Beschäftigten fürs gleiche Geld 2,5 Stunden pro Woche mehr. Ein Kompromiss, sagt Felix Wagner von der IG Metall.
6: Dafür mussten wir unseren Beitrag beitragen und haben als IG Metall mit unseren Mitgliedern ausgemacht, was wir bereit sind zu geben. Wir sichern damit aber einen Standort, der vorher in dem Umfang nicht sicher war und wir bauen ihn sogar noch auf.
2: In Paderborn entsteht jetzt eine Hightech-Fabrik. 700 Mitarbeiter behalten für mindestens 10 Jahre ihre Jobs. 100 neue kommen dazu. 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Das Wetter in Nordrhein-Westfalen. Heute gibt es mal mehr, mal weniger Wolken. Dazu ziehen vor allem nördlich der Ruhr immer wieder Schauer durch. Südlich davon sind diese seltener unterwegs. Auch kurze Gewitter und starke Böen sind möglich. In Nettersheim bis 11 Grad, in Gütersloh bis 14 und in Königswinter bis 15 Grad. Morgen ist es erst teils neblig, sonst wird es freundlich und überwiegend trocken bei 10 bis 18 Grad. Die Zeit 13.04 Uhr.
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Rupert Gottfried Friberger spielte an der Bruckner Orgel des Alten Doms in Linz das Perge-Präludium von Anton Bruckner. Ein paar Etagen unter dieser Orgel ist der Leichnam Anton Bruckners beigesetzt worden. Nun jährt sich sein Todestag zum 130. Mal. Anton Bruckner steht deshalb im Mittelpunkt der heutigen Ausgabe von WDR 3 persönlich, zu der Sie Daniel Hope sehr herzlich begrüßt. Mit seinen Symphonien ist Bruckner in einzigartige Klangwelten vorgestoßen. Diese kosmischen Dimensionen, die man seiner Musik immer wieder attestiert, zeugen von seiner tiefen Religiosität. Deshalb soll heute besonders seine Kirchenmusik im Mittelpunkt stehen. Bruckner stammte aus einer erzkatholischen Gegend. Die Jahre, die er als Sängerknabe und provisorischer Stiftsorganist im Kloster St. Florian bei Linz verbracht hat, haben ihn stark geprägt. Dort lernte er Sakralmusik der Renaissance und des Barock kennen, und dort wurden auch die Messen von Joseph Haydn und Wolfgang Amadeus Mozart aufgeführt. Schon bald machte sich der junge Musiker daran, selbst Motetten und Messen zu schreiben. Die klößliche Welt von St. Florian war der Ausgangspunkt für Bruckners musikalischen Kosmos, und das Raumschiff, mit dem er sich improvisierend fortbewegte, war die Orgel. Als Schöpfer von Symphonien wurde er lange verkannt und verlacht, als Improvisator auf der Orgel war er hingegen eine Weltsensation. Bruckners symphonisches Konzept wird in der dritten Symphonie zum ersten Mal vollends deutlich. Die weit geschwungenen Bögen, die blockartigen Abschnitte und der Hang zu ostinaten Wiederholungen riechen förmlich nach Orgel. Das kann man in Matthias Giesens Orgeltranskription von Bruckners 5. Symphonie gut nachvollziehen. Hier das Scherzo.

Matthias Giesen spielte an der Brückner Orgel der Stiftsbasilika von St. Florian das Scherzo aus der 5. Symphonie von Anton Bruckner in seiner eigenen Orgeltranskription. Mit seinen Symphonien hat sich Bruckner erst relativ spät an die Öffentlichkeit gewagt. Mit Ende 30 schrieb er einem Freund, dass er mit Kompositionen noch nicht herausrücken könne, weil er erst noch studieren müsse. Im nächsten Jahr werde er wohl fleißig komponieren, bis jetzt seien alles nur Schularbeiten. Da war er bereits seit 7 Jahren Domorganist in Linz. Bruckner absolvierte ein Studium bei dem hochgeachteten Musikpädagogen Simon Sechter. Doch Bruckner sah sich danach immer noch nicht als fertigen Komponisten und studierte noch bei dem jüngeren Theaterkapellmeister Otto Kitzler. Wenige Jahre vor seinem Tod entstand 1892 sein letztes geistliches Werk, eine Vertonung des 150. Psalms. Es ist der letzte Psalm, der alles, was Atem hat, dazu aufruft, Gott zu loben. Diese Aufforderung regte Bruckner zu einem strahlenden Werk von barocker Klangpracht mit einer kunstvollen Fuge an.

Das war der 150. Psalm von Anton Bruckner. Es sangen Ruth Welting und der Chicago Symphony Chorus. Sie wurden begleitet vom Chicago Symphony Orchestra unter Daniel Barenboim. Heute vor 130 Jahren ist Bruckner in einem Nebengebäude des Schlosses Belvedere in Wien gestorben, wo ihm der Kaiser einen altes Wohnsitz eingerichtet hatte. Dort wohnte er ein Jahr und arbeitete an seiner 9. Symphonie, die ihn schon seit vielen Jahren beschäftigte. Sie sollte etwas ganz Besonderes werden, denn er wollte sie dem lieben Gott widmen. In diese Symphonie kommt Bruckners Religiosität denn auch besonders stark zum Ausdruck. Doch das Werk blieb unvollendet. Im dritten Satz, einem Adagio, zitiert er das Gloria aus seiner D-Moll-Messe und das Benediktus aus der Messe in F-Moll. Unter der Leitung von Herbert Blomstedt spielt das Symphonieorchester des Bayerischen Rundfunks diesen dritten Satz.

Das Symphonieorchester des Bayerischen Rundfunks spielte den dritten Satz aus der 9. Symphonie in D-Moll von Anton Bruckner. Der Dirigent dieser brandneuen Aufnahme, die erst am 4. September erschienen ist, war Herbert Blomstedt. Heute geht es um Anton Bruckner, der vor 130 Jahren gestorben ist. Bruckners geistliche Musik steht heute etwas im Schatten seiner Symphonien, obwohl seine Musikerlaufbahn als Kirchenmusiker begonnen hat und er zunächst vor allem Vokalmusik geschrieben hat. Als Sängerknabe und provisorischer Stiftsorganist von St. Florian hat er früh begonnen, selbst Motetten und Messen zu schreiben. Eines seiner bedeutendsten Werke aus dieser frühen Zeit ist das Requiem in D-Moll, das er mit Mitte 20 komponiert hat. Trotz seiner relativ einfachen Anlage kann man spüren, wie stark sich der junge Bruckner am Vorbild Mozarts orientiert hat. Ein anderes Vorbild für Bruckner war Franz Liszt. Als junger Komponist hatte er davon gesprochen, dass eine zukünftige Kirchenmusik Theater und Kirche miteinander vereinigen müsse. Sie sollte dramatisch und heilig, prachtentfaltend und einfach, feierlich und ernst, feurig und ungezügelt, stürmisch und ruhevoll, klar und innig sein. Das war ein Ideal, das auch dem jungen Bruckner vorgeschwebt hat. Später hat Liszt seine Graner Festmesse zur Einweihung des Doms von Gran komponiert. Dem Agnus Dei dieser Messe folgt ein Albumblatt, also ein kurzes Klavierstück, das eine einzelne Stimmung einfängt. Solche Albumblätter schrieb man Freunden zum Beispiel ins Stammbuch.

Leslie Howard spielte das Albumblatt nach dem Agnus Dei aus der Graner Festmesse von Franz Liszt. Die drei Messen, die Anton Bruckner zwischen 1863 und 1868 in Linz komponiert hat, gehören zu den bedeutendsten Werken dieser Gattung aus der zweiten Hälfte des 19. Jahrhunderts. Es ist Bruckner gelungen, eine überzeugende Synthese von traditionellen und modernen Stilelementen zu schaffen. Die 1864 vollendete D-Moll-Messe von Bruckner zeigt den Einfluss der Graner Festmesse von Franz Liszt. Im Miserere zitiert er sogar ein Motiv daraus, außerdem orientierte er sich an Liszts dramatische Textauffassung und der Gesamtanlage.

Das war das Gloria aus der Messe in D-Moll von Anton Bruckner. John Elliott Gardner dirigierte den Monteverdi Choir und die Wiener Philharmoniker. In der zweiten Hälfte des 19. Jahrhunderts machten die sogenannten Sizilianer viel von sich reden, die eine Erneuerung der katholischen Kirchenmusik im Geiste der alten Vokalpolyphonie anstrebten. Was ihnen vorschwebte, war nicht weniger als eine Wiederbelebung des Palestrina-Stils. Bruckner stand dieser Bewegung eher kritisch gegenüber, kam ihr aber doch mit manchen Chorsätzen nah. So lässt das Klangbild der E-Moll-Messe für achtstimmigen gemischten Chor und Bläsebegleitung aus dem Jahre 1866 eine gewisse Nähe zum A cappella-Stil der Renaissance erkennen. Das ist vor allem in Sanctus der Fall, das sich deutlich am Vorbild Palestrinas orientiert.

Das war das Sanctus aus der E-Moll-Messe von Anton Bruckner in einer Aufnahme mit der Chapelle Royale, dem Collegium Vocale Gent und dem Ensemble Musique Oblique unter Leitung von Philipp Herrewege. Vor 130 Jahren ist Bruckner gestorben und deshalb Thema dieser Ausgabe von WDR3 persönlich mit Daniel Hope. Auch Bruckners Motettenstil orientierte sich oft an Palestrina. Wir hören die Motette Os Justi von Anton Bruckner in einer Aufnahme mit dem Collegium Vocale Gent unter Leitung von Philipp Herrewege.

La Chapelle Royale und das Collegium Vocale Gent unter Philipp Herreweger sangen die Motette aus Justi von Anton Bruckner. Unter Bruckners Motetten finden sich einige, die in einem strengeren Stil gehalten sind und solche, die in ihrer Kühnheit fast schon spätromantisch klingen. In manchen Kompositionen gelingt ihm auch eine Synthese dieser beiden Richtungen. Das ist zum Beispiel in der 1878 entstandenen Marienantiphon Tota Pulchra Est der Fall. Eine eher neuromantische Richtung im Motettenstil Anton Bruckners vertritt auch die 1885 entstandene Marienmotette Virga Jesse. Wir hören beide Motetten in einer Aufnahme, die 2007 mit einem Echo-Klassikpreis für das Ensemble des Jahres ausgezeichnet wurde. Peter Fiala dirigiert den Philharmonischen Chor Brno.

Das waren die Marienmotetten Tota Pulchra S und Virge Jesse von Anton Bruckner in einer Aufnahme mit dem Philharmonischen Chor Brünn unter Peter Fiala. 1868 vollendete Bruckner seine F-Moll-Messe, eines seiner persönlichsten Werke, das die Grenzen der traditionellen Textbearbeitung sprengt. Sie ist neuartig und streckenweise hochdramatisch, so dass es eine Weile gebraucht hat, bis sie sich im Musikleben durchsetzen konnte. Der Dirigent der ersten Proben hielt sie so für unsingbar. Bruckner hat die Arbeit an der Messe im Frühjahr 1867 begonnen. Er machte gerade eine nervliche Krise durch und musste sich einer Kaltwasserkur unterziehen. Im hohen Alter erzählte er von der Entstehung des Benediktus. Am Weihnachtsabend 1867 sei ihm nach einer Stunde inbrünstiger Andacht die Melodie des Satzes eingefallen. Und er, der dem Irrsinn nahe gewesen sei, habe sich dabei wiedergefunden. Ein paar Jahre später ließ er die F-Moll-Messe in Wien auf eigene Kosten aufführen. Immer wieder nahm er Änderungen vor und flehte noch kurz vor seinem Tod in einem Brief, dass er, da er jetzt alt werde, die F-Moll-Messe unbedingt nochmal hören wolle. Das wäre der Höhepunkt seines Lebens.

Das waren Benedictus und Agnus Dei aus der F-Moll-Messe von Anton Bruckner in einer Aufnahme mit dem Rundfunkchor Berlin und dem Orchestre de la Suisse Romande unter Leitung von Marek Janowski. Es sangen Lenike Rüthen, Iris Vermillon, Sean Matthey und Franz Josef Selig. Zum Finale der neunten, aus der wir heute bereits den Adagio-Satz gehört haben, sind detaillierte Skizzen überliefert, die bis zur Coda reichen. Bruckner konnte den Satz aber nicht mehr vollenden. Er starb vor 130 Jahren am 11. Oktober 1896. Bruckner äußerte den Wunsch, dass man statt des vorgesehenen Finales sein Te Deum aufführen möge. Schließlich hatte er die neunte dem lieben Gott gewidmet. Das 1884 vollendete Te Deum ist vielleicht Bruckners bekannteste geistliche Komposition. Es gliedert sich in drei große Abschnitte, einen grandiosen Lobgesang, das Gebet und den jubelnden Schluss. Zahlreiche thematische Verknüpfungen zwischen den einzelnen Abschnitten sorgen für die große Einheitlichkeit dieser Musik. Wir hören das In te Domine speravi aus dem Te Deum in einer Aufnahme mit Jesse Norman Sopran, Yvonne Minton Mezzosopran, David Rendell Tenor und Samuel Ramey Bass. Daniel Barenboim dirigiert den Chicago Symphony Chorus und das Chicago Symphony Orchestra.

Das war der Schluss aus Anton Bruckners Te Deum in einer Aufnahme mit dem Chicago Symphony Chorus und Chicago Symphony Orchestra unter Daniel Barenboim. Es sangen Jesse Norman, Yvonne Minton, David Rendell und Samuel Ramey. Sie hörten WDR3 persönlich zum 130. Todestag von Anton Bruckner. Heute in einer Woche wird es an dieser Stelle um das Orchester gehen, dessen Klang Sie vielleicht noch im Ohr haben, das Chicago Symphony Orchestra. Es gehört zu den Big Five in Amerika und kann auf sein 135-jähriges Bestehen zurückblicken. Und bis dahin verabschiedet sich Daniel.

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3: Die Nachrichten mit Christina Maria Greve. Guten Tag. In Polen hat es möglicherweise Pläne für einen Anschlag auf Ministerpräsident Tusk und den Verteidigungsminister gegeben. Das teilte das Innenministerium in Warschau mit. Paulina Milling, WDR Warschau.
4: Die Angelegenheit sei todernst, sagte wörtlich Sprecher des polnischen Geheimdienstkoordinators Jacek Dobrzyński. Der Hinweis über einen möglichen Anschlagsplan sei zunächst beim polnischen Staatsschutz eingegangen, dann habe ihn die Polizei geprüft. Gegen 7 Uhr früh habe man Premierminister Donald Tusk und Verteidigungsminister Władysław Kosiniak-Kamysz über eine eventuelle Bedrohung informiert. Es habe eine hohe Wahrscheinlichkeit bestanden, dass Pläne umgesetzt werden könnten. Diese Einschätzung basiere auf der Erfahrung entsprechender Sicherheitsbeamten, hieß es bei einem Pressebriefing des polnischen Innenministeriums und der Geheimdienste.
3: In der SPD ist erneut eine Debatte darüber entbrannt, ob es gegen Altkanzler Schröder ein Parteiausschlussverfahren geben sollte. Hintergrund ist der Besuch Schröders in Moskau beim russischen Präsidenten Putin. Sebastian Zegebade berichtet.
5: Die Debatte wird von Ortsbezirken und Landesverbänden angestoßen. Die SPD-Gruppe in der Bayerischen Oberpfalz beschloss etwa auf einem Bezirksparteitag einen entsprechenden Antrag. Auch die SPD-Landesvorsitzenden in Baden-Württemberg und Bayern fordern den Parteiausschluss Schröders. Die SPD in Nordrhein-Westfalen zeigt sich zurückhaltender. Der Spitzenkandidat für die Landtagswahl, Jochen Ott, zweifelt aufgrund der hohen Hürden daran, dass ein Ausschlussverfahren Aussicht auf Erfolg hätte.
3: Der Landmaschinenhersteller Claas investiert rund 70 Millionen Euro in ein neues Werk in Paderborn. Eigentlich sollte die Produktion wegen hoher Kosten ins Ausland verlegt werden. Um das zu verhindern, arbeiten die Beschäftigten fürs gleiche Geld 2,5 Stunden pro Woche mehr. Ein Kompromiss, sagt Felix Wagner von der IG Metall.
6: Dafür mussten wir unseren Beitrag beitragen und haben als IG Metall mit unseren Mitgliedern ausgemacht, was wir bereit sind zu geben. Wir sichern damit aber einen Standort, der vorher in dem Umfang nicht sicher war, und wir bauen ihn sogar noch auf.
3: In Paderborn entsteht jetzt eine Hightech-Fabrik. 700 Mitarbeiter behalten für mindestens 10 Jahre ihre Jobs, 100 neue kommen dazu. Und das ist auch noch wichtig. Die Spitzen der CDU treffen sich heute und morgen, um Wege aus der Krise zu suchen. Die Partei und Kanzler Merz haben schlechte Umfragewerte. Außerdem gab es Niederlagen bei mehreren Landtagswahlen. Papst Leo muss operiert werden. Bei ihm ist ein Knoten in der Lunge entdeckt worden. Der britisch-französische Jurist und Schriftsteller Philippe Sands ist mit dem Friedenspreis des deutschen Buchhandels ausgezeichnet worden. Der Börsenverein des deutschen Buchhandels erklärte, Sands trete trotz wachsender Widerstände unermüdlich für Menschenrechte ein. In der zweiten Fußball-Bundesliga läuft gerade ein Duell zwischen zwei NRW-Vereinen. Der VfL Bochum hat Arminia Bielefeld zu Gast. Die zweite Halbzeit läuft. Im Stadion ist Anne van Eickels, WDR Sport. Wie sieht es denn gerade aus?
7: 0:0 steht es hier in Bochum an der Castorper Straße. Und die besseren Chancen in den vergangenen 10 Minuten hatten jetzt die Gäste, hatten die Bielefelder in der 62. Minute. Die beste Chance des Spiels aus meiner Sicht. Felix Hagmann steht alleine vor dem Tor. Der Ball kommt von links rein. Er läuft ein und haut das Ding dann über den Kasten rüber. Und in der 69. Minute dann nach einem Eckball der Kopfball an den Pfosten von Maximilian Großer, dem Abwehrchef der Arminia. Es ist ein Spiel, das nicht wirklich gut ist in dieser zweiten Liga. 0:0 nach 73 Minuten.
3: Das war WDR aktuell. Das Wetter in Nordrhein-Westfalen. Heute gibt es mal mehr, mal weniger Wolken. Dazu ziehen vor allem nördlich der Ruhr immer wieder Schauer durch. Auch kurze Gewitter und starke Böen sind möglich. In Brilon bis 11 Grad, in Hamm bis 14 und in Xanten bis 15 Grad. Morgen ist es erst teils neblig, sonst wird es freundlich und überwiegend trocken bei 10 bis 18 Grad. Die Zeit 15.04 Uhr.
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2: Der Wahnsinn, die Sexualität. Anhand dieser komplexen Phänomene hat Michel Foucault seine Schule des Denkens entwickelt. Seine Methode der Diskursanalyse sucht nach Übergängen von Erkenntnis in politische Praxis, von Theorie und literarischer Produktion. Vor 100 Jahren wurde der französische Philosoph geboren.
8: Als erstes, ich bin kein Strukturalist. Ich habe niemals behauptet, ich sei Strukturalist. Ich möchte nur, dass Sie deutlich herausstellen, dass ich kein Strukturalist bin und dass allein Idioten und Ahnungslose behaupten können, ich sei einer.
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10: Wer sind Sie, Professor Foucault? So heißt ein Interview, das Michel Foucault 1967 gegeben hat. Sein Buch Die Ordnung der Dinge war gerade erschienen. Und seitdem hat ihn die Frage, wer er sei, nicht mehr losgelassen.
8: Es kann schon sein, dass meine Arbeit etwas mit Philosophie zu tun hat.
11: Ich bin ein Händler von Instrumenten.
12: Ich bin kein Künstler,
11: Verfasser von
12: Wissenschaften.
11: Ich bin ein Wegweiser von Zielen.
12: Ich bin ein
11: Kartograf,
12: ein Verräter von Plänen.
11: Eine Art von,
12: man frage mich nicht, wer ich bin.
11: Man sage mir nicht, ich solle der gleiche
8: sein. Ich behalte mir Änderungen vor, denn ich bin wie der Krebs. Ich bewege mich seitwärts voran. Sie haben am Anfang gesagt, dass ich Philosoph sei. Das bringt mich in Verlegenheit. Wenn ich an diesem Wort hängen bleibe, dann weil ich mich nicht als Philosoph betrachte, das ist keine falsche Bescheidenheit. Es handelt sich vielmehr um eines der grundlegenden Kennzeichen der abendländischen Kultur seit 150 Jahren. Die Philosophie als autonome Tätigkeit ist verschwunden.
10: Es ist keine Bescheidenheit, aber eben auch keine Eitelkeit, wenn Foucault zwei Jahrzehnte lang beständig erklärt, wer er sei und noch viel öfter, wer oder was er eben nicht sei. Ich bin kein Philosoph, kein Historiker, kein Strukturalist. Je länger sich das Kaleidoskop dreht, desto deutlicher wird ein durchaus stabiles Bild sichtbar. Der lebenslange Versuch eines Autors, ein anderer zu werden, sich in jeder Hinsicht zu entdisziplinieren. Man könnte die endlose Serie von Selbstaussagen für ein sinnfreies, postmodernes Spiel mit der Identität und ihrer Auflösung halten, wenn man so nicht den existenziellen Charakter dieser Aussagen verkennen würde. Sie artikulieren nicht zuletzt einen sowohl verunsicherten als auch emphatischen Begriff von Philosophie. Einmal, als ihn wieder die Frage heimsucht, ob er sich denn als Philosoph betrachte, da fragt Foucault zurück, stellt man denn einem Christen ständig die Frage, ob er sicher wisse, dass er sein Heil finden würde? Vernünftigerweise nein, denn wenn er ein Christ ist, kann er sich der Rettung gerade nicht sicher sein.
13: Est-ce qu'on demande à un chrétien s'il est sûr de faire son salut? Par définition, s'il est chrétien, il doit dire qu'il n'est pas sûr de faire son salut.
10: Foucault ist nicht der einzige Denker, der mit seinem Glauben an die Philosophie ringt. Das Philosophieren ist seit Hegel eingezwängt in das Korsett des Philosophieunterrichts. Die moderne Wissenschaft betreibt ihre eigene Theorie, ohne dass sie dafür Philosophen bräuchte. Und die erste Hälfte des 20. Jahrhunderts hat gezeigt, in welchem Maß das Erbe der Aufklärung an den totalitären Katastrophen beteiligt war. In Frankreich stellte die Generation Foucaults eine Frage, die Adorno in Deutschland, ebenfalls in den 60er Jahren, in verzweifelte Worte gekleidet hat. Wozu noch Philosophie? Wie bei Adorno ist ein Teil der Antwort negativ. Keine Suche mehr nach dem Absoluten, keine Rechtfertigung des Bestehenden, keine bloße Philosophiegeschichte. Aber Foucaults Antwort bleibt nicht negativistisch. Nach der Tabula rasa geht die Philosophie nämlich weiter. Als Philosophieren, als eine Aktivität mit unbestimmtem Inhalt. Wer Philosoph sein wolle, sagt Foucault, müsse sich zuerst darüber klar werden, dass er nicht schon Philosoph sei.
13: Eh bien, vous me demandez si je suis philosophe, alors je vous répondrai que si je veux être philosophe, il faut bien que je prenne conscience du fait que je ne suis pas philosophe. On n'est pas philosophe comme ça. La philosophie, c'est une activité.
8: Man ist nicht einfach so Philosoph. Die Philosophie ist eine vielgestaltige Tätigkeit. In einer bestimmten Zeit hatte sie ihren besonderen Stil und ihre besonderen Gegenstände. Ich glaube nun, dass der philosophische Diskurs diesen Stil und die ihm vertrauten Gegenstände verloren hat, dass die Philosophie sich jetzt in ihrer Spezifizität verliert und dass sie eines Tages wieder auftaucht. Sie erscheint vielleicht in einer Sprache wieder, von der wir noch nichts ahnen. Man hat den Eindruck, dass wir im Augenblick Politik, in der Nichtphilosophie sind, in der Nacht der Philosophie zwischen Abend- und Morgendämmerung. Vielleicht werden wir eines Tages unseren Nachfolgern als Philosophen erscheinen, als seltsame oder umherirrende Philosophen. Und dann werden unsere Nachfolger den Eindruck haben, dass sie diese Philosophie verloren haben und dass sie ihrerseits in der Nacht sind. Was die Philosophie im Grunde ausmacht, ist, dass sie nie genau weiß, was Tag und was Nacht ist.
13: Et puis c'est eux-mêmes, nos successeurs, qui auront l'impression que eux, ils ont perdu cette philosophie, ou que nous l'avons perdue pour eux, et qu'eux, à leur tour, sont dans la nuit. Au fond, le propre de la philosophie, c'est qu'elle ne sait jamais, au juste, ce qui est le jour et ce qui est la nuit.
10: Michel Foucault wird 1926 in Poitiers, im Süden Frankreichs, geboren. Nach dem Krieg zieht er nach Paris, studiert Philosophie und Psychologie, arbeitet an der Universität und in der Psychiatrie und verbringt einige Jahre im Ausland. 1960, mit 34 Jahren, beendet er seine Dissertation, eine ausladende Geschichte des Wahnsinns von der Renaissance bis ins 19. Jahrhundert. Wahnsinn und Gesellschaft, so der deutsche Titel, ist nicht Foucaults erstes Buch, wie er Zeit seines Lebens behaupten wird. Aber es ist das erste Buch, das nach jener ihm eigenen Methode verfährt, die er später Diskursanalyse nennt. Er zitiert Descartes und Hegel nur am Rande und die breite Darstellung basiert auf Aussagen, die er in den Archiven psychiatrischer Anstalten findet. Er stellt philosophische Fragen im Medium der Geschichte. In diesem Fall die Frage nach den Grenzziehungen zwischen Vernunft und Unvernunft.
8: Die Unvernunft war seit Urzeiten aquatisch und das bis vor nicht allzu langer Zeit. Genauer gesagt war sie ozeanisch, ein unendlicher, ungewisser Raum. Sich bewegende, gleich wieder ausgelöschte Gestalten, die nichts hinter sich lassen als ein klein wenig Kielwasser und etwas Schaum. Stürme oder eintöniges Wetter, Routen ohne einen Weg.
10: 1960 ist auch das Jahr, in dem Foucault den jungen Soziologiestudenten Daniel Defer kennenlernt. Defer wird Foucaults Lebensgefährte, bis zu dessen Tod 1984.
14: Hallo. À ce moment-là, bon, Foucault, c'était un jeune maître de conférences de l'université de Clermont-Ferrand en psychologie.
15: Damals, 1960, war Foucault ein junger Psychologiedozent an der Universität von Clermont-Ferrand. Den Abschluss in Psychologie gab es in Frankreich noch nicht lange und Foucault hatte sein Diplom in Psychopathologie gemacht. Ich habe noch die Korrekturfahnen von Wahnsinn und Gesellschaft bei ihm gesehen. Er galt als jemand, der sich für Psychiatrie interessierte und der Psychologe war. Tatsächlich unterrichtete Foucault Philosophie erst ab 1966, als er in Tunis war. Er war ein sehr technischer Psychologe, obwohl er äußerst kritisch gegenüber der Psychologie war.
14: Il était un psychologue expérimental, très technicien, même s'il était extrêmement critique à l'égard de la psychologie.
10: Daniel Defer ist heute einer der Herausgeber von Foucaults verstreuten Schriften. Sie sind gesammelt in 4 Bänden, 4x1000 Seiten Aufsätze, Essays, Vorworte, Vorträge, Artikel, Pamphlete, Interviews. Diese Schriften, diese Die et écrit, wie sie im französischen Original heißen, sind heute genauso Bestandteil des Werks von Foucault wie die Bücher, die ihn berühmt gemacht haben. Wahnsinn und Gesellschaft und Die Ordnung der Dinge, später das Buch über das Gefängnis, Überwachen und Strafen und die dreibändige Geschichte der Sexualität. Die verstreuten Schriften erzählen detaillierter, in kleineren Schritten von Foucaults Arbeit, als es allein die großen Monographien könnten. Der erste Band enthält das Langzeitprotokoll eines Denkens zwischen 1954 und 1969.
8: Der Wahnsinn ist das flüssige und rinnende Äußere der felsenhaften Vernunft. Diesem wesenhaften Flüssigsein des Wahnsinns in unseren alten imaginären Landschaften verdankt man vielleicht eine gewisse Anzahl wichtiger Themen. Die Trunkenheit als kurzes und vorübergehendes Vorbild des Wahnsinns, die Dämpfe, die leichten, diffusen und dunstigen Verrücktheiten, die dabei sind, sich in einem überhitzten Körper und einer brennenden Seele niederzuschlagen, die Melancholie, schwarzes und stilles Wasser, Totensee, Spiegel aus Tränen, die rasende Verblödung durch den sexuellen Höhepunkt und seinen Erguss.
10: Die 60er Jahre sind im Paris der Intellektuellen das Jahrzehnt des Strukturalismus. Was einst als Methode konzipiert war, der Linguistik eine strenge wissenschaftliche Grundlage zu verschaffen, erobert allmählich andere Disziplinen, Psychoanalyse, Mythenforschung, Ethnologie. Die Strukturalisten modellieren ihren jeweiligen Gegenstand nach dem Vorbild der Sprache. Das Unbewusste, mythische Erzählungen oder ganze Kulturen lassen sich, so der Ansatz, als strukturierte Systeme von Zeichen begreifen. Als Zeichen, die, bevor sie etwas bedeuten, auf nichts anderes verweisen als auf andere Zeichen. Auch Foucault will seinen Quellen nicht den einen verborgenen Sinn ablauschen, sondern sie zueinander in Beziehung setzen. Und ohne Zweifel strebt er nach der wissenschaftlich exakten Beschreibung. Kokettiert er mit dem kalten Blick des Ethnologen auf die Zeichen der eigenen Kultur, etwa auf den Begriff des Menschen.
13: Je ne regarde pas l'homme d'un regard froid, je ne le regarde pas du tout.
10: Er habe doch keinen kalten Blick auf den Menschen, behauptet Foucault. Er betrachte den Menschen einfach überhaupt nicht. 1966 ist die Ordnung der Dinge erschienen, eine Art strukturalistische Geistesgeschichte Europas, in der Foucault die These wagt, dass der Begriff des Menschen erst um 1800 entstanden sei und womöglich auch bald wieder verschwinde. Das Buch zieht eine jahrelange Kontroverse nach sich. Wenn sein technokratischer Autor den Menschen für tot erkläre, so lautet ein Vorwurf, dann bestreite er die Handlungsfähigkeit des Subjekts. Foucaults verstreute Schriften enthalten einige Beiträge zu dieser Diskussion, aber seine Stellungnahmen im Radio sind wie diese bislang unveröffentlicht.
13: Die très fondamentaux de ce structuralisme, enfin de ce qu'on peut appeler ce structuralisme, encore une fois, le mot n'est pas très bon. Quand on analyse les relations qui existent entre les différents éléments d'un domaine donné.
8: Auch wenn das Wort Strukturalismus nicht gut passt, wenn man die Beziehungen zwischen den verschiedenen Elementen eines Wissensgebietes analysiert, durchquert man nicht das Bewusstsein des Subjekts, sei es das sprechende, schreibende, malende, filmende oder betrachtende Subjekt. Diese Subjekte stehen nicht zur Debatte. Es gibt also weder den kalten Blick noch den Mord des Subjekts. Es gibt einfach dies. Das Subjekt als solches ist heutzutage aus der Forschung ausgeschlossen. Die Sprache ist etwas, das man unter Ausschluss des sprechenden Subjekts untersucht.
13: Le langage, c'est ce qu'on étudie en tenant compte du fait que le sujet parlant est exclu.
10: Die Debatte, ob Foucault Parteigänger des Strukturalismus ist oder nicht, ist heute noch müßiger, als sie es immer schon war. Fest steht, dass er sich im strukturalistischen Theorieangebot bedient, während er seine eigene Methode, die historische Diskursanalyse, entwickelt. Fest steht aber auch, dass sich seine Arbeit weder auf den Methodenstreit noch auf die Wissensgeschichte beschränkt. Wer in den Schriften der 60er Jahre blättert, entdeckt zwar keinen völlig unbekannten Autor, aber es ist sichtbar wie nie zuvor, dass sich der frühe Foucault nicht zuletzt für ästhetische Fragen interessiert.
8: In der abendländischen Vorstellung war die Vernunft lange Zeit dem festen Boden vorbehalten. Ob als Insel oder Kontinent, mit großer Hartnäckigkeit drängt sie das Wasser zurück, allein ihren Sand gesteht sie ihm zu. Die Unvernunft wiederum war seit Urzeiten aquatisch und das bis vor nicht allzu langer Zeit. Der Wahnsinn ist das flüssige und rinnende Äußere der felsenhaften Vernunft.
10: Auch wenn der Tonfall anderes erwarten ließe, der Aufsatz »Das Wasser und der Wahnsinn« ist in einer medizinischen Fachzeitschrift erschienen. Es schreibt der Psychiatrie- und Kulturhistoriker Foucault, der einen elementaren Gegensatz analysiert. Der Wahnsinn als Wasser, die Vernunft als felsige Erde. Offensichtlich begnügt er sich nicht damit, in der Geschichte vorgefundene Bilder zu beschreiben, er verdichtet sie zu brodelnden Metaphern. Wenn der frühe Foucault ein Zeichenverarbeiter ist, dann jedenfalls nicht der Strukturalist des Klischees, der die kalten Zeichen einer Zivilisation leidenschaftslos seziert. Ohnehin sind in dieser Zeit nach der Publikation von Wahnsinn und Gesellschaft wissenshistorische Texte die Ausnahme. Foucault schreibt, abgesehen von seinen Büchern, vor allem literarische Essays für damals noch junge Zeitschriften wie Kritik und Tel Quel.
14: Maurice Blanchot, par exemple, a été un des tout premiers à saluer l'histoire de la folie. Et c'était quand même l'époque aussi où une nouvelle forme de littérature, le nouveau roman, essai, le groupe tel quel se constituait.
15: Der Schriftsteller Maurice Blanchot war einer der ersten, die Wahnsinn und Gesellschaft rezensiert haben. Es war die Zeit, in der eine neue Form der Literatur, der nouveau roman, entstand. Die avantgardistische Gruppe Tel Quel bildete sich. In dieser Zeit gab es einerseits Intellektuelle um Sartre, die sich in der Frage des Algerienkrieges engagierten, etwa für das Recht auf Kriegsdienstverweigerung. Und es gab andererseits Intellektuelle, die neue ästhetische Ausdrucksformen entwickelten, auch angeregt vom Strukturalismus. Ein Verständnis der Literatur, das gewissermaßen von einer Auslöschung des kommunikativen Anteils der Sprache ausging. Es entstand also eine neue literarische Landschaft. Und Foucault befand sich eher hier als auf dem Feld der Politik.
14: Donc il y avait un nouveau paysage intellectuel, un nouveau paysage littéraire, et Foucault se retrouvait plus dans ce paysage-là que dans le paysage politique.
10: Die Entstehung des Nouveau Roman liegt inzwischen mehr als ein halbes Jahrhundert zurück. Und seit Foucaults ersten Auftritten auf der Bühne des literarischen Paris sind 40 Jahre verstrichen. Dennoch sind seine Essays und Rezensionen nicht einfach verglüht, wie vergangene Avantgarden verglühen mögen. Denn sie handeln weniger von einzelnen Büchern als von Themen wie Wahnsinn oder Sprache, von allgemeinen Begriffen wie der Grenze oder ihre Überschreitung. Es sind Fragmente einer Ästhetik der Moderne. Texte zur Literatur, die manchmal dunkel oder manieriert sind, fast immer leidenschaftlich und bildhaft. Zu den wissenshistorischen Studien bilden sie einen eigentümlichen Kontrast. Die Spannung zwischen dem Diskursanalytiker und dem Literaturkritiker Foucault bleibt letztlich ohne Auflösung. So sieht es der Potsdamer Philosoph Christoph Menke. Und vielleicht ist es gerade diese Spannung, die den Reiz der frühen Schriften ausmacht.
16: Gibt es eigentlich so etwas wie eine Polizei der Sprache? Nicht? Also gibt es eine Ordnung der Sprache, die die Sprache in ihrer Bewegung auch festlegt und festsetzt? Und ich würde sagen, eine Reihe von Positionen, die er für die nichtliterarischen Texte formuliert hat, also nichtliterarischen Studien, also zum Diskursbegriff vor allem, scheinen diese Frage zu bejahen. Sie scheinen zu sagen, ja, es gibt zu jeder bestimmten historischen Zeit, zu jeder bestimmten historischen Epoche, gibt es eine bestimmte Ordnung, die die Bewegung des Denkens und die Bewegung der Sprache festlegen zu können scheint, während die literarischen Texte, die literarischen Analysen zu literarischen Texten, die er geschrieben hat, eher zu sagen scheinen, dass in jeder Sprache und in jedem Sprachgebrauch eigentlich eine Dynamik mehr oder weniger verborgen, eine Potenzialität, eine Kraft, könnte man vielleicht auch sagen, steckt, die jede Ordnung, die man dieser Sprache zu geben versucht, auch aufzusprengen vermag.
10: Auch der Berliner Kulturwissenschaftler Friedrich Kittler unterscheidet zwei Gesichter Foucaults. Jedoch anders als Christoph Menke. Kittler meint, dass Foucault die Literatur vor allem als Versuchslabor für Themen benutzt, die er später in der Geschichte untersucht.
17: Dass eben vor allem im ersten Band, also beim frühen Foucault, als Foucault noch ein so fantastischer auch Literaturkritiker war, alle Themen schon einmal durchgespielt sind, aber im Geist seiner großen Lehrer. Das heißt, als fantastische Herausholungen oder Exegesen von fiktionalen Texten, vom Schauerroman über Sade bis zu Klosowski und Blanchot, mit dem Resultat, dass aber auch meines Erachtens fast alle Fragen, die dann hinterher in Foucaults ihm eigentümlicher Wendung eben einfach im Realen der europäischen oder französischen Geschichte er sich als Probleme aufstellte, dass die alle schon mal dekliniert worden waren. Das Gefängnis ist ein Schlüsselbegriff in seiner Analyse des Schauerromans. Und die Sexualität ist natürlich das große Thema in den Auslegungen rund um de Sade.
10: Kittlers Foucault bearbeitet konstant dieselben Themen, etwa den Wahnsinn oder ein architektonisches System wie das Gefängnis. Aber er findet sie in unterschiedlichen Aggregatzuständen vor. Mal in der Fiktion, mal in der Wirklichkeit.
18: Man könnte eine Geschichte der Grenzen schreiben, eine Geschichte jener obskuren Gesten, die zwangsläufig vergessen sein werden, sobald man sie vollbracht hat, durch die eine Kultur etwas verwirft, das für sie das Äußere sein wird. In dieser Region, von der wir nun sprechen möchten, übt eine Kultur ihre wesentlichen Entscheidungen aus. Vollzieht sie die Teilung, die ihr das Gesicht ihrer Positivität gibt? Eine Kultur nach ihren Grenzerfahrungen zu fragen, heißt sie in den Grenzen der Geschichte nach einer Zerrissenheit zu befragen, die gleichsam die eigentliche Entstehung ihrer Geschichte ist.
10: Wahnsinn und Gesellschaft ist trotz des deutschen Titels keine Gesellschaftsgeschichte der Psychiatrie. Die Studie ist eine Geschichte der Grenzen. Das heißt, Foucault stellt den Wahnsinn in eine Reihe mit anderen Erfahrungen am Rande der abendländischen Vernunft. Etwa mit dem Eintauchen in die Sphäre der Träume oder dem Eindringen in jene Region, die der Westen sich bis auf den heutigen Tag als den Orient vorstellt. Jede Kultur beruht auf solchen Unterscheidungen, auf Abgrenzungen von etwas, was sie nicht ist, meint Foucault. Und weil eine Grenzziehung eben keine, sagen wir, freie Übereinkunft ist, sondern eine Teilung mit erheblichen Kosten, deshalb bricht in ihr das Tragische einer Kultur auf.
17: Wenn das alles auf des Messers Schneide steht und wenn kein neuzeitliches, frei wählendes Subjekt uns abkoppelt von den Bedingungen der Geschichte und der Zeit und dessen, was alles gesagt worden ist, dann ist man im Raum der Tragödie und der Ernstfall tritt ein und jede Epoche richtet sich selbst, indem sie Grenzen ziehen muss. Der Mensch beginnt nicht mit der Freiheit, der Mensch beginnt mit der Grenze, hat Foucault geschrieben. Und dieses Grenzziehen ist ein Akt, der in jedem Fall bei der Unterscheidung zwischen Kranken und Ärzten bei der Unterscheidung von Normalen und Wahnsinnigen, bei der Unterscheidung von Perversen und Eheleuten, grundsätzlich den Raum der Tragödie aufspannt und in tausend Fällen ja nicht bloß möglich macht, sondern auch wirklich macht, das Eintreten derselbigen. Ich glaube schon, dass das die Nachricht in den Signalen bei Foucault ist.
10: Der Wahnsinn ist also eine tragische Grenzerfahrung. Und zwar nicht in erster Linie für das verrückt gewordene Individuum, sondern für die westliche Kultur insgesamt. Für das Abendland, wie Foucault formuliert. Diese Tragik ist es, die die moderne Psychologie grundsätzlich verkennt. Und das ist dieselbe Tragik, die nach Foucault in der modernen Literatur gelegentlich wieder aufscheint.
19: Jean-Jacques Rousseau, Friedrich Hölderlin, William Blake, Guy de Sade, Gérard de Nerval, Friedrich Nietzsche, August Strindberg, Roussel, Antonin Artaud.
20: Au 19e siècle, et il y a eu toute une problématisation de la relation entre la création intellectuelle artistique et la santé mentale.
15: Im 19. Jahrhundert gab es eine umfassende Problematisierung der Beziehung zwischen künstlerischem Schaffen und geistiger Gesundheit. Man hat sich gefragt, ob die Geisteskrankheit ein Vorteil für die intellektuelle Produktion sei. Foucault wollte dagegen dieses System der Teilung zeigen, dass es Ausdrucksformen gibt, die nicht mehr zugelassen sind. In diesem wunderschönen Text »Der Wahnsinn, Abwesenheit eines Werkes« heißt es, wenn es ein Werk gibt, darf man es nicht ausgehend von psychiatrischen Kategorien behandeln. Und der Augenblick des Wahnsinns ist genau derjenige, wo es keine Produktion mehr gibt. Wenn Artaud schreibt, ist er nicht verrückt. Wenn Nietzsche schreibt, ist er nicht verrückt. Der Wahnsinn ist Schweigen.
20: Quand un Artaud produit, il n'est pas fou. Quand Nietzsche produit, il n'est pas fou. La folie, c'est le silence.
10: Was Daniel Defer heute so knapp zusammenfasst, zieht sich wie ein roter Faden durch Foucaults Schriften der frühen 60er Jahre. Das künstlerische Werk ist nicht Wahnsinn. Und der Wahnsinn ist die Abwesenheit eines Werks. Von den Fragestellungen seines Studienfaches Psychologie hat sich Foucault jedenfalls gründlich entfernt. Jetzt erklärt er das disziplinäre Wissen von der Geisteskrankheit zum Gegenstand seiner Forschungen. Und er schreibt mit Vorliebe über Literaten, deren seelische Gesundheit mehr oder weniger spektakulär ins Wanken geriet. Seine widerstreitenden Interessen, Psychiatriegeschichte und Ästhetik, kreuzen sich im Problem des Wahnsinns.
18: Vielleicht wird man eines Tages nicht mehr so richtig wissen, was Wahnsinn hat sein können. Seine Gestalt wird sich über sich selbst geschlossen haben und keine Entschlüsselung der Spuren mehr erlauben, die er hinterlassen haben wird. Diese Spuren, werden sie für einen unwissenden Blick noch etwas anderes sein als schwarze Zeichen? Allerhöchstens werden sie Teil von Konfigurationen sein, die wir heute nicht umreißen können, die aber in der Zukunft die unerlässlichen Raster sein werden, um uns lesbar zu machen, uns und unsere Kultur. Artaud wird zum Boden unserer Sprache gehören und nicht zu ihrem Bruch, die Neurosen zu den konstitutiven Formen unserer Gesellschaft und nicht zu ihren Abweichungen.

Cantonin Artaud hatte Kontakt mit dem Kreis der französischen Surrealisten, aber er war selbst dort eine exzentrische Figur. Sprunghaft, manchmal aggressiv, drogenabhängig. Heute ist sein berühmtestes Buch, das Theater

0: Arthur verbringt beinahe ein Jahrzehnt in verschiedenen geschlossenen Anstalten. Seine dunkle Odyssee beginnt mit einer Zwangseinweisung im Alter von 41 Jahren, 1937, als er sich als Theoretiker, Essayist und Schauspieler längst einen Namen gemacht hat. Jetzt ist er Schizophrenie-Patient. Im 19. Jahrhundert, so berichtet Foucault, stellten die Psychiater ihre Patienten nackt unter die kalte Dusche und bewegten sie so zu dem Geständnis, dass sie verrückt seien. Im 20. Jahrhundert verfügen die Ärzte über andere Methoden. Von 1943 bis 1945 wird Arthur mit Elektroschocks behandelt. Stromstöße von 250 mA jagen bei 120 Volt durch seinen Kopf. Das entspricht etwa der Hälfte der Spannung einer Steckdose. Die Schocks lösen so etwas wie epileptische Anfälle aus. Arthur klagt über die körperlichen Qualen, die stundenlange Apathie danach, den Gedächtnisschwund. Der behandelnde Arzt verwendet die Daten für seine Dissertation. Im Frühling 1946, als Paris voller Heimkehrer aus der Kriegsgefangenschaft ist, verlässt Arthur sein Krankenhaus. Er wird als unheilbar entlassen. Die knapp 2 Jahre, die er noch zu leben hat, gehören zu seinen produktivsten.
1: Warum verstieß die abendländische Kultur genau das an ihre Grenzen, worin sie sich ebenso gut hätte erkennen können, worin sie sich de facto auf verzerrte Weise selbst erkannt hat? Warum behauptete sie, dass der Wahnsinn die entblößte Wahrheit des Menschen sei und versetzte ihn dennoch in einen neutralisierten und fahlen Raum, in dem er gleichsam ausgelöscht wurde? Warum hat sie die Reden eines Nerval oder eines Arthur zusammengetragen und warum hat sie sich in diesen Reden wiedergefunden, aber nicht in den Personen?
2: Veuillez entendre pour en finir avec le jugement de Dieu par Antonin Artaud avec le concours de Roger Blin, Maria Cazares, Paul Thévenin et l'auteur.
0: Im Jahr nach seiner Entlassung schreibt Arthur das Hörspiel Schluss mit dem Gottesgericht. Eine Auftragsarbeit für den französischen Rundfunk. Das Stück trägt ein Motto, das durchaus auch für viele Texte Foucaults gelten könnte. Alles muss haargenau in eine tobende Ordnung gebracht werden. Was folgt, ist eine eigentümliche Collage, ein lyrisches Manifest über Kinderzucht und die Kriegsmaschine in den USA. 3 längere Gedichte, darunter eines, das Religionskritik und Fäkalsprache in das Korsett der gebundenen Rede zwingt. Dazwischen Xylophon, Fantasielaute, Schreie. Am Ende steht ein Dialog, der die Frage nach dem Wahnsinn eines gewissen Monsieur Arthur aufwirft.
3: Et à quoi vous a servi, Monsieur Arthur, cette radiodiffusion? À dénoncer un certain nombre de saletés sociales officiellement reconnues et recommandé. Premièrement.
4: Und wozu, Monsieur Arthur, diente Ihnen diese Radiosendung? Um eine gewisse Zahl von gesellschaftlichen Schweinereien zu denunzieren, die von Amts wegen geweiht und anerkannt sind. Erstens. Diese Ausschüttung von Sperma, das mit Blick auf eine künstliche Befruchtung noch zu gebärender Föten freiwillig von Kindern gespendet wird. Zweitens, um beim amerikanischen Volk eine Wiederauferstehung des kriegerischen Imperialismus des alten Amerika zu denunzieren, das bewirkte, dass das präkolumbianische indianische Volk von der ganzen früheren Menschheit verachtet wurde. Drittens, Sie sprechen da, Monsieur Arthur, recht bizarre Dinge aus. Ja, ich sage etwas Bizarres, dass nämlich die präkolumbianischen Indianer ein überaus zivilisiertes Volk waren und dass sie eben eine Zivilisationsform gekannt hatten, die auf dem ausschließlichen Prinzip der Grausamkeit beruhte.
1: Das ist keine Philosophie, das ist keine Literatur, das sind keine Essays. Es ist das Denken, während es spricht. Und zwar das Denken, das immer diesseits oder jenseits

0: der Sprache ist, dass sich der Sprache immer entzieht, dass dann von der Sprache wieder eingeholt wird, die über es hinausgeht, dass dann aber erneut die Sprache durchbricht. Genau diese Erfahrung, das Denken des Außen, finden wir bei Artaud, bei dem jegliche diskursive Sprache sich in der Gewalt des Körpers und des Schreis auflösen muss und das aus der geschwätzigen Innerlichkeit des Bewusstseins entlassene Denken zu materieller Energie wird, zur Qual des Fleisches, zur Verfolgung und zur Zerrissenheit des Subjekts.
1: Fünftens. Und wissen Sie eigentlich, was Grausamkeit ist? Das Stück Schluss mit dem Gottesgericht sollte am 2. Februar 1948 ausgestrahlt werden. Einen Tag vor dem Sendetermin strich der Leiter der Rundfunkanstalt das Stück aus dem Programm.
2: Achtens. Aber Sie delirieren doch, Monsieur Artaud. Sie sind verrückt. Ich bin nicht verrückt. Ich sage Ihnen, dass man die Mikroben wiedererfunden hat, um eine neue Vorstellung von Gott durchzusetzen.
0: Warum verstieß die abendländische Kultur genau das an ihre Grenzen, worin sie sich ebenso gut hätte erkennen können, worin sie sich de facto auf verzerrte Weise selbst erkannt hat? Warum hat sie die Reden eines Narval oder eines Artaud zusammengetragen? Warum hat sie sich in diesen Reden wiedergefunden und nicht in den Personen?
3: Mesdames, Messieurs, vous venez d'entendre pour en finir avec le jugement de Dieu par Antonin Artaud, avec le concours de Roger Blin, Maria Cazares, Paul Thévenin et l'auteur.
1: Warum Artaud gelesen und gleichzeitig eingesperrt wird? Michel Foucault fragt eindringlich, aber eine eindeutige Antwort gibt er nicht. Stattdessen führt er vor, dass der Umgang, den die Moderne mit dem Wahnsinn praktiziert, letztlich grundlos ist, bodenlos. Was sonst lässt sich aus den Paradoxien schließen, die das Verhältnis zum Wahnsinn kennzeichnen? Jenes Wesen, das Foucault mit unbeirrbarer Regelmäßigkeit der abendländische Mensch nennt, ist seit dem späten 18. Jahrhundert gespalten. Auf der einen Seite ein souveränes Subjekt, das die Geisteskrankheit erforscht, klassifiziert und kuriert. Auf der anderen Seite das abhängige Objekt, der Gegenstand von wissenschaftlicher Analyse und Behandlung, und sei es in Form der Elektroschocktherapie. Aber damit nicht genug. Foucault behauptet, dass dieser abendländische Mensch nichts weniger als die Wahrheit über sich selbst erfahren will, wenn er sich über die Geisteskrankheit beugt. Der Wahnsinn ist eines der bevorzugten Medien der Selbsterkenntnis, und doch muss er ausgeschlossen werden. Nirgends wird diese Paradoxie deutlicher als bei einem einfachen Blick in die Literaturgeschichte der Moderne. Und erst recht, wenn man auch jene Autoren berücksichtigt, die den Wahnsinn, wie Foucault formuliert, mit Hilfe von Drogen imitieren.
2: Friedrich Hölderlin, Jean-Jacques Rousseau.
4: Nicht alle Tage nennet die Schönsten der, der sich zurücksehnt unter die Freuden, wo ihn Freunde liebten, wo die Menschen über dem Jüngling mit Gunst verweilten.
1: Wenn sich Foucault mit Hölderlin, mit Artaud oder Nietzsche beschäftigt, geht es ihm nicht darum, die realen seelischen Leiden dieser Autoren zu bestreiten. Es geht auch nicht darum, ihre Schriften oder zumindest ihre jeweils späten Schriften als verrückt, lächerlich zu machen oder zu verklären. Vor allem aber geht es nicht darum, jenes alte Muster zu reproduzieren, das ein Kunstwerk mit der psychischen Verfassung seines Autors erklärt. Foucault bestreitet jedes Ableitungsverhältnis zwischen Krankengeschichte und literarischem Text, zwischen Genie und Wahnsinn, und steht damit nicht allein. Sein Anliegen fügt sich in ein allgemeines Anliegen der zeitgenössischen Literaturtheorie, das Werk von der Lebensgeschichte seines Autors zu befreien und so der Literatur ihre Eigengesetzlichkeit wiederzugeben.
0: Das alte Problem, wo endet das Werk, wo beginnt der Wahnsinn, findet sich von Grund auf über den Haufen geworfen und durch eine andere Aufgabe ersetzt. anstatt im pathologischen Geschehen die Dämmerung zu sehen, in der das Werk zusammenbricht und dabei seine verborgene Wahrheit vollendet, muss man jener Bewegung folgen, durch die das Werk sich nach und nach auf einen Raum hin öffnet, in dem das schizophrene Wesen seinen Raum einnimmt und so an der äußersten Grenze offenbart, was keine Sprache außerhalb des Schlundes, in dem sie untergeht, hätte sagen können, was kein Sturz hätte zeigen können, wenn er nicht zugleich Zugang zum Gipfel gehabt hätte.
1: In seinem Essay über Friedrich Hölderlin sucht Foucault wieder eine Grenze auf und beginnt ein durchaus waghalsiges Unternehmen. Er will Hölderlins Hymnen, genauso wie Artauds Manifeste, nicht mit Hilfe der ärztlichen Bulletins verstehen. Denn nach wie vor gilt seine Maxime, dass Wahnsinn und Werk einander ausschließen. Und dennoch muss er die Nähe zwischen beiden erklären, diese auffällige und so befremdliche Nachbarschaft von Geisteskrankheit und Literatur.
0: Der Wahnsinn zeigt weder die Entstehung eines Werkes noch berichtet er davon. Er bezeichnet die leere Form, aus der dieses Werk kommt. Das heißt, den Ort, von dem aus es nicht aufhören wird, abwesend zu sein. Indem man es niemals finden wird, weil es sich niemals darin gefunden hat. Dort, in dieser fahlen Region, in diesem wesentlichen Versteck, enthüllt sich die zwillingshafte Unvereinbarkeit von Werk und Wahnsinn. Dies ist der für beide jeweils bestehende blinde Fleck ihrer Möglichkeit und ihrer wechselseitigen Ausschließung.
1: Ein blinder Fleck, eine fahle Region, eine leere Form. Foucault bietet seine ganze metaphorische Fantasie auf, um jenen Punkt zu beschreiben, an dem der Wahnsinn und das sprachliche Werk sich berühren.
0: Und diese Lehre verstehe ich keineswegs als metaphorisch. Es handelt sich um den Mangel an Worten, die weniger zahlreich sind als die Dinge, die sie bezeichnen. Es bedurfte recht abweichender Formen der Erfahrung, um dieses Faktum an den Tag zu bringen, dass die Sprache nur aus einem ihr wesentlichen Mangel heraus spricht. Aus diesem Mangel heraus erfährt man das Spiel, dass dasselbe Wort zwei unterschiedliche Dinge sagen kann und dass sogar derselbe wiederholte Satz einen anderen Sinn haben kann. Daher rührt die gesamte wachsende Lehre der Sprache, ihre Möglichkeit, die Dinge zu sagen, alle Dinge, ihnen zu ihrem leuchtenden Sein zu verhelfen, ihre stumme Wahrheit ans Licht zu bringen, sie zu demaskieren. Daher rührt aber auch ihr Vermögen durch schlichte Wiederholung ihrer selbst, nie gesagte, nie vernommene, nie gesehene Dinge hervorgehen zu lassen. Elend und Fest des Signifikanten. Angst vor zu vielen und zu wenigen Zeichen.
1: Der Ort, wo Wahnsinn und literarisches Werk sich treffen, ist also kein anderer als die Sprache. Die Leere der Sprache, deutungslose Zeichen. Denn die Sprache, wie Foucault sie konzipiert, hat zwar die Fähigkeit, die Dinge zu sagen. Sie kann Trägerin von Bedeutung sein. Aber wichtig ist etwas anderes. Sie ist selbstbezüglich. Eine Eigenschaft, die Foucault in immer neuen Formulierungen umkreist. Eine Sprache, die sich wiederholt. Eine Sprache, die nur sich selbst sagt. Eine Sprache der Sprache. Christoph Menke.
5: Ein Grundmotiv dieses Denkens über die Sprache ist sicher zu zeigen, dass die sprachlichen Operationen mit den Begriffen, mit denen die traditionelle Philosophie, die klassische Philosophie, sie zu denken versucht hat, sei es die Kategorie des Subjekts, sei es die Kategorie der Bedeutung, sei es die Kategorie der Kommunikation, nicht zu fassen ist. Sprachliche Operation ist nicht Kommunikation von Bedeutung, sprachliche Operation ist nicht das Sich-Ausdrücken eines Subjekts, und so weiter nicht. Das ist gewissermaßen, wie soll man sagen, die kritische oder negative Grundbewegung des Foucault'schen Denkens über die Sprache. Die entscheidende Frage scheint mir zu sein, was dann?
1: Mit dieser Denkfigur einer Sprache, die nur sich selbst spricht, lassen sich sowohl der Wahnsinn als auch die Literatur begreifen. Denn was ist der Wahnsinn, wenn nicht die Unterbrechung des Sinns? Im Wahnsinn manifestiert sich ein Scheitern. Es scheitert der Versuch, das Sprechen auf die Funktion zu reduzieren, vernünftige Bedeutungen zu übermitteln. Stattdessen, sagt Foucault, trägt die Sprache der Irren ihre eigenen Regeln in sich, einen fremden Code. Ganz ähnlich die moderne Literatur. Sie ist nicht Ausdruck eines Subjekts, nicht Kommunikation, Information oder Bedeutung, sondern sie stellt ihre eigene Sprache aus. Es ist diese Selbstbezüglichkeit, um die Foucaults Denken der Sprache, des Wahnsinns und der Literatur kreist. Wohlgemerkt eine Sprache der Sprache und nicht la pour la. Keine Selbstgenügsamkeit also, im Gegenteil. Diese Sprache, die sich auf sich selbst zurückbiegt, sagt Foucault, ist reine Überschreitung. Denn wo Bedeutungen nicht fixiert sind, wo nichts anderes zu finden ist als ein eigener Sprachcode, da blitzt die Möglichkeit zu einem anderen Sprechen auf. Wo kein Sinn ist, können viele Sinne werden.
0: Ende des 19. Jahrhunderts war das literarische Werk zu einem Sprechen geworden, das sein Entschlüsselungsprinzip in sich eingeschrieben enthielt. Beziehungsweise es unterstellt immerhin jedem seiner Sätze und jedem seiner Worte die Macht, die Werte und die Bedeutungen der Sprache, der es trotz allem angehörte, souverän zu verwandeln. Es setzte die Herrschaft der Sprache in einem tatsächlich vollzogenen Schreiben außer Kraft.
1: Ende des 19. Jahrhunderts. Das Datum ist relativ willkürlich gewählt. Mal bezieht sich Foucault auf die fast hermetische Poesie eines Mallarmé, dann auf die Experimente der französischen Nachkriegsliteratur. Und in wieder anderen Texten lässt Foucault den entscheidenden Wandel mit der Epochenwende um 1800 zusammenfallen, eben bei Hölderlin. Wesentlich ist, dass Foucault in jedem Fall die gleiche Wendung betont. Weg von einer Literatur der Bedeutung hin zu einer Literatur des reinen Zeichens. Das ist der beinahe normative Kern in der literarischen Ästhetik der Moderne, wie sie Foucault in seinen frühen Essays vertritt. Eine Sprache, die sich selbst nach außen kehrt und so das Potenzial zur Überschreitung in sich birgt. Genau deshalb ist diese Sprache der Sprache verwandt mit dem Wahnsinn. Und deshalb spielt es auch kaum eine Rolle, ob der jeweilige Autor in seinem Leben mit der Psychiatrie in Berührung kam oder nicht.
5: Foucault interessiert sich, könnte man sagen, für einen literarischen Strom oder Unterstrom, nicht, in den die großen Kategorien der traditionellen Ästhetik, unter anderem eben die des Werks, unter anderem die des Autors, praktisch in Frage gestellt werden, nicht, die also eine Sprache praktizieren oder eine Textpraxis realisieren, die diese Kategorien in Frage stellt, das heißt durch diese Kategorien nicht mehr gefasst werden kann. Und dazu gehört natürlich Hölderlin und dazu gehört Bataille.
1: Friedrich Hölderlin, Lebensalter.
4: Ihr Städte des Euphrats, ihr Gassen von Palmyra, ihr Säulenwälder in der Ebene der Wüste, was seid ihr? Euch hat die Kronen, dieweil ihr über die Grenze der Atmenden seid gegangen, von himmlischen der Rauchdampf und hinweg das Feuer genommen. Jetzt aber sitze ich unter Wolken, deren ein jedes eine Ruh hat eigen, unter wohleingerichteten Eichen, auf der Heide des Rehs, und fremd erscheinen und gestorben mir der seligen Geister.
0: Es ist notwendig, dass jeder Diskurs, der das Werk in seinem Grund zu erreichen sucht, nach den Beziehungen zwischen Wahnsinn und Werk fragt. Nicht nur, weil die Themen der Lyrik und die Themen der Psychose einander ähneln, sondern tiefgreifender. Weil das Werk zugleich die Grenze setzt und durchbricht, die es gründet, bedroht und vollendet.
5: Bei dem Hölderlin-Essay geht es vor allem um die Frage des Wahnsinns und der Sprache, nicht? Und die Frage, inwiefern es eine sprachliche Ordnung geben kann, eine sprachliche Artikulation des Wahnsinns überhaupt geben kann, nicht? Und ich glaube, dass eine der Pointen auch hier besteht, gewissermaßen zu sagen, der Wahnsinn ist nicht einfach das Außerhalb der Sprache, das ist nicht einfach das ganz andere der Sprache, sondern es gibt eine Sprache des Wahnsinns, wenn man so will, in der die Sprache, obwohl sie natürlich in gewisser Weise immer das andere des Wahnsinns ist, sofern sie etwas Bestimmtes sagt, Bedeutungen produziert und so weiter, zugleich durch diese gewissermaßen, wenn man will, ästhetische, nicht, Dimension der Ordnungsüberschreitung, den Wahnsinn in gewissermaßen auszudrücken vermag. Also mit allem Vorbehalt, den man einer solchen Formulierung geben muss, weil es gewissermaßen einen Ausdruck des Wahnsinns nicht geben kann, sofern der Wahnsinn dasjenige ist, was unausdrückbar bleibt. Der literarische Text, müsste man sagen, wäre eben ein Werk, und zu dem seine eigene Abwesenheit mit eingeschrieben werden sollte oder eingeschrieben sein könnte.
0: Hölderlin hat das Band zwischen dem Werk und der Abwesenheit des Werkes geknüpft und gezeigt. Er hat an der Figur des Künstlers die Zeichen der Großartigkeit ausgelöscht. An die Stelle der Einheit des Epos setzte Hölderlins Sprache eine Teilung eines jeden Werkes in unserer Kultur, eine Teilung, die das Werk an seine eigene Abwesenheit bindet. Hölderlin hat es möglich gemacht, dass auf den Hängen dieses unmöglichen Gipfels, auf den er gelangt war und der die Grenze zeichnete, wir anderen, wir tatsachenorientierten Vierbeiner, die Psychopathologie der Dichter wiederkäuen.
4: Friedrich Hölderlin, Stefan Mallarmé, Anna-Maria Rilke, Clement Rousseau, Maurice Blanchot, Pierre Klossowski, Georges Bataille, Antonin Artaud, Nathalie Sarraute, Michel Ruiz, Alain Roquerier.
6: Il me semble en effet que le thème du philosophe fou a un pouvoir de scandale infiniment plus fort, plus explosif que le thème du poète fou.
1: Michel Foucault 1966 in einem Radiointerview, das die Herausgeber seiner Schriften nicht veröffentlicht haben. Er bringt hier Vernunft und Unvernunft so nah zusammen wie selten, eine letzte Zuspitzung des Verhältnisses von Werk und Wahnsinn. Denn der verrückte Dichter, sagt Foucault, ist ein vertrautes Thema, von den alten Griechen bis hin zu der zeitgenössischen Vorstellung einer inneren Verwandtschaft von Dichtung und Schizophrenie. Der eigentliche Skandal aber ist der verrückte Philosoph.
6: Après tout, le thème du poète fou, c'est un thème qui nous est rendu maintenant familier. C'est la vieille idée grecque du délire inspiré par les dieux aveuglent le poète et parlent par sa bouche démente. L'idée également contemporaine qu'entre la vision poétique du monde et la vision schizophrénique de l'univers, il y a une parenté parfois secrète, parfois explicite.
0: Der verrückte Philosoph ist auf andere Weise skandalös als der verrückte Dichter. Einmal, weil der Philosoph per Definitionem vernünftig ist, aber vor allem, weil er innerhalb seiner eigenen Sprache Rechenschaft ablegen können muss über alles, was er sagt und wie er es sagt. Es kann keinen Philosophen geben, der nicht autonom wäre. Der philosophische Diskurs muss in sich vollkommen transparent sein. Die Vorstellung eines verrückten Philosophen ist für uns beinahe ein Widerspruch in sich.
1: Foucaults Beispiel für den verrückten Philosophen ist Friedrich Nietzsche. Nietzsche, der von allen häufig unsichtbaren philosophischen Einflüssen Foucaults so wichtig ist wie kein zweiter. Ausführliche Kommentare aber hat er dem Philosophen selten gewidmet. In dem Interview von 1966 nimmt er sich dafür Zeit. Er entziffert mehrere Formen des Wahnsinns bei Nietzsche. Und zwar nicht nur die allgemeine Paralyse, die die Ärzte nach dessen Einlieferung feststellten. Vielmehr bringt er schon in den Texten den Punkt zum Vorschein, den er die Abwesenheit eines Werkes nennt. Kaum verwunderlich, dass seine Lektüre unter anderem bei den sogenannten Wahnsinnsbriefen ansetzt, den letzten Briefen, die Nietzsche an der Grenze zu seinem Zusammenbruch verfasste. Ähnlich wie Hölderlin oder Artaud unterzeichnet Nietzsche diese Texte mit wechselnden Namen. Foucault erinnert nun daran, dass schon in den philosophischen und philologischen Schriften Nietzsches immer wieder die Idee auftaucht, dass der Wahnsinn als eine Art Maske fungiere.
6: Je crois que Nietzsche a toujours vu précisément dans la folie quelque chose comme un masque. Il y a un texte dans lequel il explique que la folie a été importante dans le monde grec parce que c'était une manière pour les hommes d'affirmer leur propre innocence et ceci aux dépens des dieux.
0: Es gibt einen Text, in dem Nietzsche erklärt, dass der Wahnsinn in der griechischen Welt von Bedeutung war, weil er für die Menschen eine Weise war, gegenüber den Göttern ihre Unschuld zu behaupten. Und mir scheint, dass Nietzsche selbst in den letzten Wochen seines bewussten Lebens, als er spürte, wie in ihm der Wahnsinn emporquoll, er diesen Wahnsinn als Maske erfahren hat. Übrigens auf eine sehr pathetische, etwas widersprüchliche Weise. Wenn er sich in seinen letzten Briefen mit Dionysos oder mit dem Gekreuzigten identifizierte, war das natürlich eine Maske, die er trug. Jedenfalls sagte er in den Briefen, die unmittelbar auf diese großen, schwachsinnigen Erklärungen folgten, dass man diesen nicht so sehr glauben solle, dass sie nur eine Maske seien, die er sich aufgesetzt habe und dass er sich nicht wirklich für Dionysos oder den Gekreuzigten halte. Man kann sich aber fragen, ob nicht in Wahrheit diese vernünftigen Briefe eine Maske waren, die Nietzsche seinem eigentlichen Wahnsinn auferlegen wollte und diesen Wahnsinn verzweifelt mit der sanften Maske einer Vernunft bedeckte, die in Wahrheit sofort wieder abbeugelte, zerbarst. Denn in den folgenden Briefen fing Nietzsche wieder damit an, sich mit Dionysos, dem Gekreuzigten oder dem Kaiser zu identifizieren.
6: Ses cahiers éclataient aussitôt, puisque dans une volée de lettres expédiées dans les jours qui suivaient, eh bien, Nietzsche recommandait à s'identifier à Dionysos, au crucifié, il signait Kaiser Nietzsche.
1: Der 3. Januar 1889 ist der Tag der Umnachtung. Der deutsche Philosoph fällt an einer Straßenecke von Turin einem Pferd um den Hals und bricht zusammen. Wenige Tage später erhält Nietzsches geliebter Freund Peter Gast eine Postkarte, die auf den 4. Januar datiert ist. Ein merkwürdig symbolisches Zusammentreffen, sagt Foucault.
6: Ce qui est tout à fait curieux, ce qui est tout à fait symbolique, me semble-t-il, c'est que son ami Peter Gast a reçu quelques jours après une carte postale qui était datée du 4 janvier 1889. Il est probable que Nietzsche venait précisément.
0: Wahrscheinlich hatte Nietzsche gerade diese Karte in den Briefkasten geworfen, als er zusammengebrochen ist. Und wenn man diese Postkarte mit dem großen Delirium vergleicht, das dem Zusammenbruch vorausging, ist man völlig erstaunt. Man sieht eine Art blendender Schlichtheit, die an die spätesten Gedichte Hölderlins erinnert.
6: On est tout à fait étonné, on se trouve devant une sorte d'éblouissante simplicité qui fait penser au dernier poème de Hölderlin, en tout cas cette carte postale qu'il avait envoyée à celui qu'il avait tant aimé, à Peter Gast, qu'il appelait mon maestro Pietro. Elle dit ceci: chante-moi une chanson nouvelle, le monde est transfiguré. Et tous les cieux se réjouissent.
1: Friedrich Nietzsche, Anfang 1889.
4: Meinem Maestro Pietro, singe mir ein neues Lied. Die Welt ist verklärt und alle Himmel freuen sich. Der Gekreuzigte, Fräulein von Salis. Die Welt ist verklärt, denn Gott ist auf der Erde. Sehen Sie nicht, wie alle Himmel sich freuen? Der Gekreuzigte, meinem Freunde Georg. Nachdem du mich entdeckt hast, war es kein Kunststück, mich zu finden. Die Schwierigkeit ist jetzt die, mich zu verlieren. Der Gekreuzigte.
1: Und Friedrich Hölderlin um 1806?
4: Das Angenehme dieser Welt hab ich genossen. Die Jugendstunden sind wie lang verflossen. April und Mai und Julius sind ferne. Ich bin nichts mehr, ich lebe nicht mehr gerne.
1: In den 70er Jahren wird sich Foucault in der Antipsychiatriebewegung engagieren. Gemeinsam mit anderen Philosophen, Medizinern und Soziologen erhebt er Daten in Krankenhäusern und er attackiert die Macht der Ärzte, die sich auf neue Instrumente stützt. Nicht mehr Zwangsjacke und Elektroschocks, sondern Hightech und Psychopharmaka. In diese Zeit nach 68, als seine Studie Wahnsinn und Gesellschaft eine erste Renaissance erlebt, fällt die Geburt des politischen Intellektuellen Foucault. Eine Figur, die ohne den Wissenshistoriker und den Literaturkritiker kaum möglich gewesen wäre. Vor allem aber bleibt die Rolle des politischen Intellektuellen nicht die letzte im Kaleidoskop des Michel Foucault. In den 80er Jahren wendet er sich erneut ästhetischen Fragen zu. Die beiden letzten Bücher Foucaults erscheinen 1984, wenige Wochen vor seinem Tod. Diesmal steht nicht die literarische Moderne im Mittelpunkt, sondern die Lebensführung in der Antike. Bei den alten Griechen und Römern entdeckt Foucault so etwas wie eine Ästhetik der Existenz. Aus dem eigenen Leben ein Kunstwerk zu machen. Das heißt nicht dandyhafte Selbststilisierung. Aus dem Leben ein Kunstwerk zu machen, das wäre eine Arbeit an sich selbst, die sich nicht abschließend bestimmen ließe. Weder von eigenen Plänen noch durch soziale Normen von außen. Christoph Menke.
5: Eine ästhetische Tätigkeit wäre dann eine Tätigkeit, zu deren Gelingen es geradezu gehört, dass sie ihre anfänglichen Zwecksetzungen überschreitet. Nicht so wie die Tätigkeit der Herstellung eines Kunstwerks dann gelingt, wenn der Plan, der am Anfang bestand, gerade nicht erfüllt wird. Nicht? Ich glaube, das ist die Idee des Ästheten, auf die Tätigkeit der Herstellung dieses Produkts anzuwenden, auf das Führen des Lebens selbst und dort dieses Moment der Überschreitung von Zwecksetzungen oder Planungen ästhetisch zu nennen. Das berührt sich wiederum, glaube ich, stark mit Motiven der 60er Jahre. Ich glaube, dass Foucault eigentlich, wenn man ihn so liest, wie gerade, also die Ästhetik der Existenz so versteht, wie gerade vorgeschlagen, hier auf einen Begriff des Ästhetischen zurückkommt, der in den Texten der 60er Jahre schon zentral war, in dem das Ästhetische nämlich eine Bewegung der Überschreitung von Zwecksetzung und Grenzsetzung und Ordnungsgebungen eigentlich bedeutet.
1: Vielleicht führt die Ästhetik der Existenz das Spiel von Grenze und Überschreitung zuletzt doch in das Feld der Philosophie zurück. Zumindest legt Foucault die Scheu, sich als Philosophen zu bezeichnen, in seinen letzten Schriften ab. 1984 ist auch das Jahr, in dem er sein vielgestaltiges Denken ein letztes Mal selbst auf den Begriff bringt. Als eine historische Seinslehre, eine kritische Ontologie der westlichen Kultur.
0: Die kritische Ontologie unserer selbst darf beileibe nicht als Theorie betrachtet werden. Sie muss als eine Haltung vorgestellt werden, ein Ethos, ein philosophisches Leben, in dem die Kritik dessen, was wir sind, zugleich die Analyse der uns gegebenen Grenzen ist und ein Experiment der Möglichkeit ihrer Überschreitung.
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0: 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Es ist 16 Uhr. 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
3: Die Nachrichten mit Christina Maria Greve. Guten Tag.
4: Nicht nur dieses Land braucht Stabilität, Europa braucht Stabilität. Und das bedeutet, dass wir ganz klar weiter an der Seite der Ukraine stehen.
3: Bundesaußenminister Wadefuhl hat dem ukrainischen Präsidenten Selenskyj weitere Unterstützung im Streit mit US-Präsident Trump zugesagt. Trump hatte behauptet, Selenskyj habe mehrfach Chancen nicht genutzt, den Ukraine-Krieg zu beenden. Deshalb brauche die Ukraine einen neuen Präsidenten. Im Land selbst gab es heute weitere Rückendeckung für Selenskyj. Nils Buhler, WDR Kiew.
5: Präsident Volodymyr Selenskyj genieße die Unterstützung des ukrainischen Volkes, schrieb Außenminister Andriy Sybiha auf der Plattform X. Auch von der Oppositionspolitikerin Kira Rudik erhielt der ukrainische Präsident Rückendeckung. Es gebe zwei Staatschefs, die einen neuen ukrainischen Präsidenten fordern, US-Präsident Trump und der russische Machthaber Putin, sagte Rudik im Interview mit dem britischen TV-Sender Sky News. Die Entscheidung darüber könne aber niemand anderes als das ukrainische Volk treffen.
3: Bei einer großen Sportveranstaltung rund um Dortmund hat es einen schwierigen Rettungseinsatz gegeben. Beim sogenannten Mammutmarsch musste laut Feuerwehr gestern ein Läufer wiederbelebt werden. Stefan Hase, was ist dann passiert?
6: Die Rettungskräfte sagen, die Läufer haben versucht, mitten durch den Einsatzort zu laufen, was die Arbeit deutlich erschwert habe. Manche Teilnehmer wollten wohl auch mit den Rettungskräften diskutieren. Die Feuerwehr hat daraufhin einen Teil der Route abgeschirmt, um in Ruhe weiterarbeiten zu können. Schon auf dem Weg hin zum Notfall habe es Probleme gegeben. Viele Läufer hätten Martinshorn und Blaulicht nicht beachtet und kaum Platz für die Rettungsfahrzeuge gemacht. Allerdings haben bei dem 55-Kilometer-Marsch auch tausende Menschen teilgenommen, also Menschenmassen, die sich bei einer Engstelle schnell mal anstauen können. Letztlich konnte der Notfall behandelt werden. Der Mann überlebte und wurde ins Krankenhaus gebracht.
3: Und das ist heute auch noch wichtig. Polen geht Hinweisen auf Anschlagspläne gegen Ministerpräsident Tusk und Verteidigungsminister Kosiniak-Kamysz nach. Die Polizei habe entsprechende Hinweise erhalten. Zu den Hintergründen sei noch nichts bekannt. In der SPD ist erneut eine Debatte darüber entbrannt, ob es gegen Altkanzler Gerhard Schröder ein Parteiausschlussverfahren geben sollte. Hintergrund ist der Besuch Schröders in Moskau bei dem russischen Präsidenten Wladimir Putin. Max Verstappen hat erstmals den großen Preis von Singapur gewonnen und seinen zweiten Sieg nacheinander in der Formel 1 gefeiert. In seinem 250. Grand Prix setzte sich der viermalige Weltmeister im Red Bull vor Ferrari-Pilot Charles Leclerc und WM-Spitzenreiter Kimi Antonelli durch. In der zweiten Fußball-Bundesliga hat Bochum gegen Bielefeld verloren mit 0:1. In der ersten Liga ist Mönchengladbach gerade zu Gast beim 1. FC Köln. Die Borussia reist als Tabellenletzter an, ohne Punkt und mit einer Statistik, die es so noch nie gab. Burkhard Hupe, WDR Sport, wie schlagen sich die Gladbacher denn?
7: Im Moment sieht es danach aus, als würden die Gladbacher erneut geschlagen werden, denn Köln führt mit 1:0. Seit der 26. Minute ist der FC vorne durch einen wunderschönen Treffer von Johannesson aus 18 Metern mit dem linken Fuß vorangegangen. Eine Freistoßflanke, die Gladbacher nicht sauber verteidigt haben. Und den Abpraller bekam Johannesson dann auf den linken Fuß. Mit ganz viel Gefühl links oben rein in den Giebel. Gladbach bemüht, aber nach vorne dann letztendlich doch noch zu harmlos. Und so führt der 1. FC Köln nicht unverdient mit 1:0.
3: Das war WDR aktuell. Das Wetter in Nordrhein-Westfalen. Heute Abend wechseln viele Wolken und Auflockerungen ab. Anfangs noch mit Schauern, die im Verlauf des Abends immer weniger werden bei 6 bis 13 Grad. Morgen ist es erst teils neblig, sonst wird es freundlich und überwiegend trocken. In Winterberg dann bis 6 Grad, in Bad Salzuflen 15, in Köln 17 Grad. Am Dienstag oft grau, es regnet etwas, die Sonne scheint nur wenig bei 15 bis 19 Grad. Die Zeit 16.04 Uhr.
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Das war der WDR3-Klassik-Club, heute von Maria Nuyenu. Im nächsten Klassik-Club ist dann Annika Geider an der Reihe. Hier auf WDR3 geht's jetzt gleich weiter mit dem Zeitzeichen. 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
1: Vom erfolgreichen Geschäftsmann und Multimillionär zum vielleicht bekanntesten Archäologen überhaupt. Heinrich Schliemann hat eine ungewöhnliche Karriere hingelegt. Heute gilt er als Entdecker Trojas, der Stadt aus der griechischen Mythologie. Aber ist er auch wirklich der Entdecker? Ich bin Philipp Ritter und stelle mir heute genau diese Frage.
2: 11. Oktober 1871. Heinrich Schliemann beginnt offiziell mit seinen Grabungen in Troja.
3: Zu meiner Freude kann ich Ihnen mitteilen, dass ich jetzt wirklich entschlossen bin, den gesamten künstlichen Hügel Hissalik abzutragen. Bitte senden Sie mir genaue Angaben über sämtliche Gerätschaften und alle notwendigen Dinge, die ich Ihrer Erfahrung nach mitnehmen soll.
1: Auszug aus einem Brief Heinrich Schliemanns, verfasst 1868. Adressat ist Frank Calvert. Calverts Familie besitzt das Landstück, auf dem Heinrich Schliemann etwa 3 Jahre später seinen ersten Spatenstich tun wird. Den Spatenstich, in dessen Folge er zu Weltruhm gelangen wird.
3: Ich bin sehr anfällig für Fieber,
1: schreibt der Geschäftsmann weiter, um Calvert anschließend mit einer Reihe von Fragen regelrecht zu löchern.
3: Welche Medikamente soll ich mitnehmen? Soll ich ein Zelt und eine eiserne Bettstatt und Kissen mitbringen? Weil doch alle Häuser in der Ebene von Troja von Ungeziefer wimmeln. Benötige ich Pistolen, Dolche und Gewehr? Wie lange wird es Ihrer Meinung nach dauern, bis ich den künstlichen Hügel abgetragen habe?
1: Was mag Calvert durch den Kopf gehen, als er den Brief in den Händen hält? Vielleicht fragt er sich, was ihn wohl geritten hat, als er diesem steinreichen Deutschen, der derart naive Fragen stellt, sogar noch dazu geraten hat, hier direkt vor seiner Haustür zu graben. Doch Calvert braucht einen solventen Partner. Er ist sich sicher, die griechische Stadt Troja liegt genau hier begraben, auf seinem Grund und Boden. Um das zu beweisen, hat er bereits erste Grabungen unternommen, doch ohne zusätzliches Geld kann er damit nicht weitermachen. Was man wissen muss, zu diesem Zeitpunkt ist Troja eher ein Mythos. Für viele Menschen ist die Stadt nicht mehr als Fiktion, ausgedachter Schauplatz des Epos Ilias, einem Text, den der griechische Dichter Homer Jahrhunderte zuvor geschrieben hat.
3: Achilleus schwang den Speer und zielte auf Hektor, die Schwachstelle suchend, wo die Rüstung den Körper freiließ. Am Schlüsselbein, wo der Hals die Schulter trifft, stieß er die schwere Lanze hinein. Die bronzene Spitze drang durch den zarten Nacken.
1: Vermutlich im Bewusstsein, dass er auf Schliemanns Geld angewiesen ist, antwortet Calvert auf dessen Fragen mit ausgesuchter Höflichkeit. Er wolle alles dafür tun, damit Schliemann seine Grabungen durchführen kann. Dabei ahnt Calvert zu diesem Zeitpunkt vermutlich noch nicht einmal ansatzweise, wie sonderbar sein zukünftiger Partner tatsächlich ist. Im Schatten welch bizarr schillernder Persönlichkeit er zeitlebens stehen wird. Anruf bei Frank Vorpahl, Journalist und Autor des 2021 erschienenen Buchs Schliemann und das Gold von Troja.
4: Ich finde Schliemann grandios. Es ist eine grandiose Figur, weil er so ein Lügenbold ist, weil er so oft schwindelt. Schliemann hat ja alles aufbewahrt und er ist zu früh gestorben, um seinen Nachlass zu bereinigen. Das heißt, man hat immer eine zweite Spur, wo man sieht, wie es wirklich ist, und man hat die Schliemannschen Berichte darüber, wie eine Sache angeblich ist. Insofern stößt man pausenlos auf diese Widersprüche und die sind ganz oft auch urkomisch.
1: Wie kann dieser Mann, den Vorpahl als grandiosen Lügenbold bezeichnet, zu einem der bekanntesten, wenn nicht dem bekanntesten Archäologen überhaupt werden? Was sind Schliemanns Verdienste für die Wissenschaft und welchen Schaden hat er angerichtet? Johann Ludwig Heinrich Julius Schliemann kommt 1822 als 5. von 9 Kindern zur Welt, in Neubukow, Mecklenburg. Nachdem die Mutter gestorben ist, beginnt Heinrichs Vater eine Affäre, verliert seine Stelle als Pastor. Die Familie bricht auseinander, mit 9 Jahren muss der Junge zu seinem Onkel ziehen. Er wechselt vom Gymnasium auf die Realschule, sein Vater kann das Schulgeld nicht mehr bezahlen. Mit gerade einmal 14 geht Heinrich bei einem Händler in die Lehre. Er ist intelligent, außergewöhnlich sprachbegabt. Im Laufe seines Lebens erlernt Heinrich je nach Quelle zwischen 15 und 20 verschiedene Sprachen, die er zum Teil fließend spricht. Das hilft ihm auf der Karriereleiter.
4: Der wollte unbedingt nach oben kommen und hat das zunächst versucht als Goldsucher, hat es dann als Kaufmann in Russland ja weit gebracht, er ist ja Multimillionär geworden und dann war er irgendwann Mitte 40 und dann hat er eine Midlife-Crisis gehabt. Er hatte alles erreicht, Zobelpelze, eine Frau, Kinder, die Ehe war nicht glücklich und dann wollte er irgendetwas anderes und hat gesagt, okay, ich erfinde mich neu und werde Schriftsteller.
1: Und zwar Reiseschriftsteller, ein Genre, das dem mehrsprachigen Schliemann wie auf den Leib geschneidert ist. 1864 macht er eine ausgedehnte Studienreise, erkundet unter anderem Japan und China, zwei damals im Westen noch als exotisch geltende Länder. Ein Jahr später veröffentlicht er ein Buch darüber, doch der Erfolg bleibt dem angehenden Literaten verwehrt. Denn etwa zur selben Zeit kommt eine Topographie von Troja auf den Markt und die feiert bei der Pariser Buchmesse große Erfolge.
4: Also da hat man Karten, wo man sieht, wie sich die Hellenen bewegen, die Griechen, und wie sich Troja verteidigt und so weiter. Und Schliemanns schönes Japan-China-Buch bleibt liegen und dann denkt er, aha, interessant. Jetzt will er nicht mehr Schriftsteller werden, sondern jetzt wird er Archäologe. Und wenn dieser Grieche eine Topographie von Troja vorlegt, dann wird er eben beweisen, dass es die Helden von Troja wirklich gibt. Also er findet sich immer wieder neu.
1: Weil Schliemann sich ohnehin schon seit langem für Troja, Homer und seine Versepen interessiert, reist er 1868 zum ersten Mal nach Griechenland. Nach einem Aufenthalt auf Korfu reist Schliemann weiter. Sein Ziel: Ithaka, Heimat von Odysseus, dem Helden aus den Werken Homers. Kurz nach der Ankunft auf der griechischen Insel lässt sich Schliemann von seinen Emotionen forttragen. Er schreibt:
3: Alle unsere Erinnerungen knüpfen sich hier an das heroische Zeitalter. Jeder Hügel, jeder Felsen, jede Quelle, jedes Olivenwäldchen mahnt uns an Homer und die Odyssee. Und mit einem einzigen Sprunge fühlen wir uns über 100 Generationen hinweg in die glänzendste Epoche griechischen Rittertums und griechischer Dichtkunst versetzt.
1: Wobei Schliemann jener griechischen Dichtkunst offenbar großen Wahrheitsgehalt zuspricht. Und so lässt sich der Geschäftsmann und Autor, der nun auch Archäologe ist, bei seinen ersten Grabungsversuchen auf Ithaka von dem leiten, was Griechenlands wohl berühmtester Dichter Homer viele Jahrhunderte vorher geschrieben hat.
4: Heinrich Schliemann wollte eben beweisen, dass die homersche Ilias auf realen Tatsachen beruht. Und ob das so ist, ist sehr fraglich. Aber er versuchte dann eben zuerst Odysseus' Grab zu finden und behauptet dann auch, er hätte die Urne von Penelope, seiner Frau, und von Odysseus und dem Sohn gefunden.
1: Was natürlich Unfug ist. Allein schon deshalb, weil Figuren wie Odysseus oder Penelope keine realen Personen waren, sondern Figuren aus der griechischen Mythologie.
4: Was immer gerade in seinen Kram passt, behauptet er und sagt dann immer, das ist ohne Zweifel, zweifellos, so ist es. Mit großer Vehemenz. Und so setzt Heinrich Schliemann sehr viele Mythen in die Welt, die ungedeckt bleiben.
1: Und damit erinnert Schliemann den Autor Frank Vorpahl verdächtig an einen anderen, der es viele Jahre später mit Fakten ebenfalls nicht so genau nimmt.
4: Seitdem es Trump gibt in dieser zweiten Amtszeit, denke ich, oh, der Schliemann hat mit Trump große Übereinstimmung, dass man immer, was einem gerade passt, fest behauptet, Dinge sozusagen hin und her wendet, Niederlagen aus dem Wege geht und sie zu Siegen umdeutet. Das ist Schliemann und das ist Trump.
1: Es gibt weitere Parallelen. Trump und Schliemann, beide sind sie Verwandlungskünstler, die es erst zu Geld bringen und dann in andere Bereiche vorstoßen. Schliemann reist von Ithaka aus weiter in die Troas, eine Gegend im Westen der heutigen Türkei. Dort vermutet er Troja, die wichtigste Stadt aus Homers Geschichten. Nach längeren Erkundungen und Recherchen in der Gegend übernimmt Schliemann schließlich die Hypothese eines gewissen Frank Calvert. Der gebürtige Malteser, Diplomat und ewiger Junggeselle, besitzt ein Grundstück in der Region. Darauf liegt ein Hügel, etwa 15 Meter hoch, und genau dort, sagt Calvert, liegt Troja begraben. Es entwickelt sich eine Zusammenarbeit, die für die eine Seite nicht ganz freiwillig ist, vielleicht sogar demütigend.
4: Beide, Frank Calvert und Schliemann, haben in den Krimkrieg investiert,
1: sagt Frank Vorpahl. Schon damals, in der zweiten Hälfte des 19. Jahrhunderts, war die Krim umkämpftes Terrain. Der Konflikt forderte hunderttausende Menschenleben.
4: Und der Schliemann hat auf der russischen Seite investiert und hat die Sanktionen umgangen und ist dadurch zum Millionär geworden. Und der Frank Calvert hat es auf der britischen Seite getan und die Briten haben aber verloren in diesem Krimkrieg. Und deswegen war der eine dann bankrott und der andere war ein Multimillionär. Also hat Schliemann die ganze Sache übernommen. Friendly Takeover der Troja-These. Und Schliemann führt das dann aus, was Frank Calvert gerne getan hätte, wozu er aber kein Geld hatte.
1: Bevor Schliemann dem Hügel mit Arbeitern und Werkzeugen zu Leibe rücken kann, braucht er allerdings eine Grabungsgenehmigung. Nach zähem Ringen mit den türkischen Behörden und mehreren unerlaubten Probegrabungen ist der aufstrebende Wissenschaftler schon fast so weit, das Handtuch zu werfen. Aber Schliemann gibt nicht auf, lässt sich sogar zu Worten herab, die man, wie Frank Vorpahl in seinem Buch, als postalischen Kniefall bezeichnen muss.
3: Zu meinem Bedauern habe ich erfahren, dass Ihre Exzellenz böse auf mich ist, weil ich diese kleinen Ausgrabungen ohne Erlaubnis gemacht habe. Aber als ich den Hügel vor mir sah, der den Palast des Priamos in sich birgt, da verführten mich mein Enthusiasmus für die Wissenschaft und mein Fanatismus für die Archäologie.
1: Am 11. Oktober 1871, etwa 3 Jahre nach Schliemanns erster Griechenlandreise, können die Grabungen endlich beginnen, offiziell mit staatlicher Genehmigung. Schliemann heuert griechische und türkische Arbeiter an, geht mit Schiebekarren und Körben zu Werk. Bei seinem Vorgehen richtet er sich nach den Überlieferungen des Dichters Homer. Ein großer Fehler, wie sich später herausstellen soll. Denn Schliemann geht von einer Stadtgründung um 1250 vor Christus aus, sucht sein Troja also ganz unten im Berg, direkt über dem Felsen.
5: Und deshalb hat er sich eingebildet, er müsste sofort bis zum Grund gehen. Und das hat er aus heutiger Sicht in sehr brutaler Manier getan,
1: sagt Ernst Pernitzka. Der in Wien geborene Chemiker war jahrelang Grabungsleiter in Troja und dabei auch mit dem konfrontiert, was sein berühmter Vorgänger hinterlassen hat.
5: Er hat den sogenannten Schliemanngraben, 10 Meter breit, 15 Meter tief, 40 Meter lang, quer durch den Hügel geschlagen. Also wirklich mit hunderten Arbeitern. Also das war sicher aus heutiger Sicht nicht korrekt. Er hat also zum Beispiel das Zentrum des Hügels, das war wohl ein administratives, vielleicht auch ein religiöses Zentrum, hat er teilweise zerstört. Unwiederbringlich.
1: Zu einem grundsätzlichen Schliemann-Bashing lässt sich Pernitzka aber nicht hinreißen. Schließlich habe der Entdecker Trojas im Laufe der Grabungen dazugelernt und überhaupt sei Schliemann in gewisser Weise ein wissenschaftlicher Pionier.
5: Es ist so, dass im 19. Jahrhundert vielfach die archäologische Ausgrabung auch mit der Motivation geführt wurden, archäologische Funde zu entdecken und sie nach Europa zu transportieren. Schliemann war aber der Erste, der sozusagen eine archäologische Fragestellung verbunden hat mit seinen Grabungen. Er wollte wissen, ob dieser Hügel das Troja ist, das in der Ilias erwähnt wird.
1: Schliemann beteiligt sich noch bis kurz vor seinem Tod 1890 an Grabungskampagnen in Troja. Unter anderem findet er einen bedeutenden Goldschatz, den er medienwirksam als Schatz des Priamos bezeichnet. Heute datiert die Wissenschaft den berühmten Fund etwa 1000 Jahre früher als König Priamos, dessen tatsächliche Existenz ohnehin umstritten ist. Die Grabungen gehen nach Schliemanns Tod weiter, sie laufen bis heute und viele Erkenntnisse stammen aus der Zeit nach ihm.
5: Denn das, was Schliemann ausgegraben hat, das waren maximal 2 Fußballfelder. Und die Ausgrabungen von Manfred Korfmann, die ich sozusagen fortgeführt habe, haben dann gezeigt, dass Troja, was Schliemann gegraben hat, eigentlich die Oberstadt war, die Akropolis, wenn man so will. Und dass es auch eine Unterstadt, eine sehr viel größere Unterstadt gegeben hat, die ebenfalls befestigt war. Und damit wird Troja jetzt 35 Hektar, während vorher waren es 2 Hektar, die Schliemann ausgegraben hat. Das ist das wichtigste Ergebnis.
1: Pernitzka sagt, etwa 500.000 Besucher seien während seiner Zeit als Grabungsleiter jedes Jahr nach Troja gekommen. Und fast wie Schliemann selbst hätten viele von ihnen Schwierigkeiten gehabt, Fiktion und Wirklichkeit auseinanderzuhalten.
5: Das war eigentlich die häufigste Frage, die wir bekommen, ob wir das trojanische Pferd gefunden haben. Wir können natürlich archäologisch kein trojanisches Pferd nachweisen. Und es ist auch gar nicht sicher, ob es es jemals gegeben hat, weil die Ilias ist nämlich keine, die Ortsbeschreibung ist exakt, aber die Geschichte dahinter ist Fantasie. Nicht ganz Fantasie, es ist eine Erinnerung an ein Geschehen, das wohl stattgefunden hat, nämlich der Trojanische Krieg oder vielleicht sogar die Trojanischen Kriege.
1: Ein Mythos, der noch immer zieht. Das zeigt auch die jüngste, sehr erfolgreiche Verfilmung der Odyssee mit Matt Damon in der Hauptrolle. Heinrich Schliemann ist mit diesem Mythos berühmt geworden, obwohl seine Methoden manchmal zweifelhaft waren. Der Autor Frank Vorpahl.
4: Es gibt kaum einen Archäologen, der bekannter ist als Heinrich Schliemann. Er hat es geschafft.
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0: Es ist 18 Uhr. 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
6: Die Nachrichten mit Marion Meinker. Guten Abend. Zwischen Russland und der Ukraine gibt es angeblich eine Vereinbarung, auf Angriffe auf den Energiesektor der jeweils anderen Kriegspartei zu verzichten. Das schreibt US-Präsident Trump auf seiner Plattform Truth Social. Frank Wörner aus dem WDR-Aktuell-Team, was ist denn da dran?
7: Das ist schwer zu beurteilen. Weder aus der Ukraine noch aus Russland gibt es bisher eine Bestätigung. Ganz abwegig ist es aber nicht, dass es so eine Vereinbarung geben könnte. Der ukrainische Präsident Zelensky hat zum Beispiel bei X geschrieben, dass die Ukraine bereit sei, ihre Angriffe auf russische Ölraffinerien zu stoppen, und zwar, wenn Russland gleichzeitig aufhört, die Energieinfrastruktur der Ukraine anzugreifen. Die grundsätzliche Bereitschaft scheint also da zu sein, zumindest in der Ukraine. Allerdings muss man auch bedenken, dass Trump Mitte September schon mal mit einer Ankündigung vorgeprescht war, mit einer ähnlichen. Danach gingen diese gegenseitigen Angriffe aber weiter.
6: Papst Leo XIV. Muss sich an seiner Lunge operieren lassen. Das kündigte er nach dem Angelusgebet vor Gläubigen auf dem Petersplatz an. Anna Giordano, WDR Rom.
8: Der Papst sagte wörtlich, die Ärzte haben einen begrenzten Knoten in meiner Lunge festgestellt. Er wurde in einem sehr frühen Stadium entdeckt und ist gut lokalisiert. Leo XIV. Fügte hinzu, er sei dem Rat der Ärzte gefolgt, sich einer Operation zu unterziehen, um den Knoten entfernen zu lassen. Schließlich bat der Papst die auf dem Petersplatz versammelten Menschen, für ihn zu beten. Nach Vatikaninformationen ist der Eingriff bereits in den nächsten Tagen geplant. Anschließend wird der Papst sich etwa eine Woche lang davon erholen. Leo XIV. War im Mai 2025 zum Papst gewählt worden und gilt mit 71 Jahren als eher junger Papst.
6: Und auch das ist heute Abend Thema. Nach einem möglicherweise geplanten Anschlag auf den polnischen Regierungschef Tusk und Verteidigungsminister Kosiniak-Kamysz hat die Polizei einen Verdächtigen festgenommen. Zu den Hintergründen ist noch nichts bekannt. Der britisch-französische Jurist und Schriftsteller Philippe Sands ist mit dem Friedenspreis des deutschen Buchhandels ausgezeichnet worden. Der Börsenverein des deutschen Buchhandels erklärte, Sands trete trotz wachsender Widerstände unermüdlich für Menschenrechte ein. Beim Untergang eines Bootes mit Migranten vor der Küste Djiboutis sind nach UNO-Angaben mindestens 139 Menschen ums Leben gekommen. Das Boot sei mit 305 Menschen an Bord gekentert. Mindestens 84 Menschen würden noch vermisst. In der Fußball-Bundesliga hat Köln gegen Gladbach gewonnen mit 2:1. Das Derby wurde kurzzeitig unterbrochen, nachdem Gladbach-Fans im Stadion Leuchtraketen abgefeuert hatten. Im zweiten Sonntagsspiel ist Schalke zu Gast in Freiburg. Auf den Aufsteiger wartet dabei eine schwierige Aufgabe, denn die Freiburger sind in dieser Saison noch ungeschlagen. Daniel Günther, WDR Sport, können sich die Schalker behaupten?
9: Ja, das können sie, denn sie haben getroffen zum 1:1. Vor knapp 3 Minuten war es Adrian Gantenbein nach einer Ecke. Und das Besondere an diesem Tor, es war der erste Torschuss überhaupt von Schalke 04 in diesem Spiel. Freiburg ging verdient mit 1:0 in Führung. Aber jetzt der Ausgleich durch den Schweizer Gantenbein. Spielstand zwischen Freiburg und Schalke 1:1.
6: Das war WDR aktuell. Das Wetter in Nordrhein-Westfalen, heute Abend anfangs noch Schauer, die im Verlauf des Abends immer weniger werden bei 6 bis 13 Grad. In der Nacht lockert es dann auf bei 7 bis 1 Grad, örtlich Nebel oder Hochnebel. Morgen nach Nebelauflösung viel Sonne und es bleibt trocken. Die Höchsttemperaturen morgen in Wermelskirchen bei 14 Grad, in Dortmund bei 15 und in Eschweiler bei 17 Grad. Am Dienstag ist es oft grau und es regnet etwas, die Sonne scheint nur wenig, bei 15 bis 19 Grad. Die Zeit 18.04 Uhr. WDR 5, die Verkehrslage. A1 Köln Richtung Dortmund zwischen Wuppertal-Ronsdorf.
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10: Mit geheimnisvollen Klängen beginnt dieses WDR3-Forum, zu dem Sie Michael Köhler einlädt. Bevor ich Ihnen den Titel und auch einer kleinen Anmoderation sage, worum es geht, würde ich gerne die Spannung noch einen Moment oben halten und gucke die Barbara Welzel bei mir im Studio an. Was haben wir da gerade für geheimnisvolle Klänge gehört? Das war keine Komposition von Arvo Pärt oder Wolfgang Riem, Frau Welzel, ne?
11: Nein, das war eine Klanginstallation in der Kulturkirche Liebfrauen, mitten in der Duisburger Innenstadt. eine wunderbare Nachkriegskirche, in der im Moment eine der Installationen oder eine der Venues der Manifesta 16 noch ist. Und dieses ist eine der Installationen mit Orgelpfeifen dort in diesem Raum.
10: Aber keine normalen Orgelpfeifen?
11: Nee, also schon ganz normale, aber mit einer besonderen Geschichte. Es sind Orgelpfeifen aus einer Kirche in Kiew, die noch vor dem russischen Angriffskrieg zerstört worden ist, dann in diese Zeit hinein wieder aufgebaut werden sollte, was jetzt unterbrochen ist. Und die bei einem Feuer zerstörten Orgelpfeifen sind dort jetzt oder einige davon als Installationen aufgebaut, und zwar in einer Form, die den Krieg mit imaginierbar machen. Manches sieht so aus wie Stalinorgeln oder so. Und das ist eine unglaubliche Spannung zwischen diesem Ort, den Klängen einer Orgel, die ja auch dort im Raum noch ist, auch wenn sie nicht mehr gespielt wird und in der Form nicht mehr funktioniert. Und dann dieser Installation mit diesen unglaublichen Klängen, die einen ein ganzes Stück auch tragen, wenn man in diesem Raum ist.
10: Über Verlust, Trauer und Neuarrangement durch Kunst kann man da was erfahren. Herzlich willkommen zu diesem WDR3-Forum unter dem Titel Kulturkirchen. Wie Sakralbauten künftig nachnutzen. Das ist nicht nur in Nordrhein-Westfalen ein großes Problem, sondern überall im Land. Gerade hat gesprochen Frau Dr. Barbara Welze, sie ist Professorin für Kunstgeschichte und kulturelle Bildung an der TU in Dortmund und hat uns ein bisschen erklärt, was in der Liebfrauenkirche in Duisburg in der Innenstadt auch zu sehen war und was vielleicht künftig kommt. Darüber wollen wir sprechen. Bei uns ist auch Dr. Jakob Johannes Koch, er ist der Kulturreferent im Sekretariat der Deutschen Bischofskonferenz. Und nicht zuletzt ist bei uns Dr. Gürsoy Dotasch. Er ist einer der vielen Kuratoren bei der Manifesta 16 Ruhr gewesen und hat allein in Gelsenkirchen, glaube ich, 3 oder 4 Kirchen kuratiert. Und wir werden von ihm noch hören, was er da gemacht hat. Wir bleiben noch eine Sekunde vielleicht bei diesen mysteriösen Klängen. Ich weiß, Herr Koch, dass Sie sich das auch angesehen und angehört haben. Sie sind Theologe und Musikwissenschaftler, praktizierender Musiker auch, Sänger, wenn ich es richtig weiß sogar. Das ist schon ziemlich beeindruckend, wenn man in eine nicht mehr genutzte Kirche kommt. Die Menschen verhalten sich auch irgendwie sehr, ja, aufmerksam, ich will nicht sagen ehrfürchtig, demütig, aber man betritt einen Sakralraum, der eigentlich gar keiner mehr ist, oder?
12: Das ist eine wahnsinnig gute Architektur, die der Toni Hermanns hier 1958 bis 61 hat bauen lassen. Ein Raum, der eine solche Qualität hat, und das sehe ich eben bei vielen dieser anderen 11 Kirchen, die von der Manifesta bespielt werden, auch. Und das jetzt noch mit einer kongenialen Klanginstallation, das ist Gänsehaut pur. Und das ist, auch wie die Kirche profaniert ist, es ist Transzendenz pur. Ich kann das nicht anders ausdrücken.
10: Spielt ja auf eine wichtige Sache an, nämlich die Frage, wie gehen wir künftig mit diesen Kirchen um, von denen in alleine 6.000 bestehen, 2.000 wird geschätzt, sollen geschlossen werden, sind in Schließung, teilweise sind sie schon profaniert. Gürsoy Dotasch, Sie haben in Gelsenkirchen einige Kirchen kuratiert. Helfen Sie uns ganz kurz ins Thema. Sie sind einer der Kuratoren aus diesen Kuratoren-Tandems, die bei der Manifesta unterwegs waren. Was haben Sie da gemacht? Was war die Leitidee?
13: Genau, man muss einmal ein bisschen die Struktur erklären, wie das Team sich gebildet hat. Wir haben einerseits einzelne Kuratoren wie Josep Buhigas, der auch das große Konzept entwickelt hat. Ich bin ein einzelner Kurator. Dann haben wir 3 Kuratorinnen, die schon lange für die Manifesta gearbeitet haben und die Manifesta unterstützt haben. Und 3 jüngere Kuratorinnen, die in einem Tandem arbeiten. Und ich bin einer, der eingeladen wurde, an der Idee teilzunehmen, was aus den Kirchen eigentlich noch passieren kann, nachdem sie keine Kirchen mehr sind.
10: Und Sie haben, um mal ganz konkret zu sein, in Gelsenkirchen auch in sogenannten, ich hoffe, man hört die Anführungszeichen mit, Problemvierteln, wo dann teilweise Schilder rumstehen, Gesellschaft zur Beseitigung von Problemimmobilien und so weiter. In diesen Stadtteilen haben Sie Kunst installiert. Mit welcher Absicht?
13: Genau, ich wurde eingeladen, sich die Kirchen und diese anzugucken, die Stadtviertel sich anzugucken und zu überlegen, was können Kunstprojekte, auch edukative Projekte, was für einen Beitrag können sie leisten, dass Nachbarinnenschaften, Menschen, die in Gelsenkirchen leben, vielleicht nicht Kulturinstitutionen besuchen, angeregt sind, in diese Orte zu gehen und diese Orte aufzusuchen und sich auch untereinander auszutauschen. Und ich habe mir Schalke Nord angeguckt, dort ist die Sankt-Anna-Kirche. Es ist in Erle, sind es zwei Kirchen, die St. Bonifatius-Kirche und die Thomas-Kirche. Das sind alles drei sehr unterschiedliche Viertel, die alle ganz andere Bezugspunkte haben, eine ganz andere Form davon, wie Nachbarschaften leben. Und in Schalke Nord ist das eine Nachbarschaft, wie Sie es beschrieben haben. Gibt es viele leerstehende Häuser, Häuser, die irgendwie so abgerissen werden. Es gibt eine Schule, die dort ist. Es wirkt ein bisschen entvölkert, wenn man in Schalke Nord in der Nähe der St. Anna-Kirche sich aufhält.
10: Verfall, Verkauf oder Veränderung, das sind meist die drei Alternativen, vor denen aufgelassene Kirchen stehen. Wo einst Gemeindeleben war, Gösser Dudasch hat es gerade schon beschrieben, ist oftmals Leerstand, Stillstand. Typische Alternative, sind ich mich vor Jahren in Bielefeld, hat mich ein Kumpel eingeladen, sagte, hör mal, wir gehen mal nett essen, aber woanders. Dann sind wir in die Martini-Kirche, die ist seit über 20 Jahren ein Restaurant, da ist dann Glück und Seligkeit drin. Vor kurzem war ich in Holland, da sind innerstädtisch teilweise Kirchen zu Bibliotheken, zu Buchhandlungen umgebaut worden, haben sogar eine innerstädtische Funktion. Frau Welzel, wir haben ganz viele davon, ich weiß, dass Sie sich da gut auskennen. Vielleicht für den interessierten Hörer, es gibt so ein Begriff, den habe ich auch vor kurzem erst gelernt, die sogenannte Pantoffelkirche. Was ist das?
11: Das ist ein Begriff, der unmittelbar nach der Gründung des Ruhrbistums 1958, 59 geprägt worden ist. Das Ruhrgebiet nach dem Zweiten Weltkrieg flächenbombardiert, kriegszerstört. Wiederaufbau, der oft um die Kirchen drumherum, die als Zentren, ich sage manchmal sehr zugespitzt, auf eine tausendjährige Tradition gegen das tausendjährige Reich rekurrieren. Dann gibt es die neuen Viertel, weil es natürlich Arbeitszuwanderung gegeben hat. Und die Vorstellung war, dass in all diesen neuen Vierteln auch zentrale Orte und das eben zunächst mal auch christliche Orte, Kirchen sein sollten und gebaut wurden. Und zwar so, dass sie in einer fußläufigen Entfernung vom Wohnen sind, sodass man sie in Pantoffeln erreichen kann. Das ist eigentlich die Idee. Und das Faszinierende daran ist, und das ist auch das, was Josep Bohigas in seiner urbanistischen Analyse für die Manifesta nochmal herausgearbeitet hat, das Faszinierende ist, dass diese Erreichbarkeit in Fußläufigkeit den aktuellen urbanistischen Konzepten entspricht, mit denen man nachhaltige und klimaneutrale Städte bauen will. Das heißt dann 15 Minuten Stadt in Paris, aber es ist eigentlich genau das gleiche Konzept. Mhm. Und die Frage ist eben, wir haben diese Bauten, Sie haben eben in der Anmoderation gesagt, ungenutzte Räume, sowas wie eine Kulturkirche ist natürlich überhaupt kein ungenutzter Raum, sondern nur ein anders genutzter Raum. Und kann man sie anders nutzen, diese Bauten, weil wir sie als Gemeinschaft brauchen, weil es natürlich Sinn macht, Versammlungsorte in Vierteln zu haben, selbst wenn sie nicht sich, sag mal, reduzieren auf die Funktion, christliche oder katholische Kirche zu sein.
10: Wir werden das gleich noch ein bisschen beschreiben, denn ich bin geständig, ich habe, glaube ich, nie für ein WDR3-Forum so viele Kilometer auf der Autobahn verbracht wie für diese Sendung. Ich glaube, ich bin fast 1000 Kilometer gefahren, weil ich 5-6 Mal im Ruhrgebiet war, um mir diese, nicht nur die Kirchen anzugucken, sondern das ist vielleicht der entscheidende Punkt. Das erste Exponat ist meistens der Ausstellungsort selber. Also wir haben eine Nachkriegsmoderne, Sie sind die Fachfrau, werden uns das gleich noch ein bisschen erklären. Frage an den Theologen, Herr Koch, wenn so eine Kirche entweiht wird, wie geht das vor sich? Da kommt ja nicht der Bagger, sondern das ist nur die Ultima Ratio, sondern wie geht so eine Profanierung vor sich?
12: Also lieber Herr Moderator, entschuldigen Sie, dass ich Sie zunächst ein kleines bisschen korrigieren muss. So eine Kirche. So eine Kirche gibt's nicht, sondern es gibt Kirchen der verschiedenen christlichen Kirchen, die sich auch in ihrem Raumverständnis und in ihrer Theologie des Raumes doch in vielen, vielen Punkten unterscheiden. Wenn eine katholische Kirche nicht mehr dauerhaft für die Liturgie zur Verfügung gestellt werden kann, das kann ganz unterschiedliche Gründe haben, sie ist baufällig oder es hat sich um die Kirche herum ein Gewerbegebiet entwickelt statt eines Wohngebietes, dann ist das ja nach katholischem Verständnis ein Gotteshaus. Das ist ein sehr steiles Wort, als ob Gott ein Haus bräuchte, Gott, den wir als Schöpfer eines Universums mit mehreren Trilliarden Galaxien glauben, der braucht kein Haus. Aber die Menschen brauchen ein Haus, einen safer Space für das individuelle Gebet, für das kollektive Gebet und für den Kultus. Und wenn jetzt dieser safer Space künftig eben nicht mehr exklusiv für den Kultus zur Verfügung steht, dann gibt es einen Verwaltungsakt. Die Profanierung ist ein kirchenrechtlicher Verwaltungsakt, der sagt, okay, ab dem Tag XY steht die Kirche nicht mehr normalerweise nicht mehr für die Liturgie zur Verfügung, sondern auch für weltliche Handlungen, Vollzüge, sofern diese nicht unwürdig sind, so heißt es im Kirchenrecht. Und das ist natürlich ein dehnbarer Begriff, können Sie sich vorstellen, an dem sich durchaus auch Kontroversen entzünden. Aber die Profanierung, eben ein kirchlicher Verwaltungsakt, kein theologischer Akt.
10: Die Frage ist aber immer noch, was wird entfernt, woran ich erkennen kann, dass es jetzt kein sakral genutzter Raum mehr ist?
12: In einem katholischen Altar wird bei der Kirchweihe die Altarplatte geöffnet. Da wird dann eine Messingkapsel hineingelassen und in dieser Messingkapsel, da befinden sich Knochen. Und zwar Knochen von Menschen, die ja in besonderer Weise die Idee des Christlichen gelebt, vorgelebt haben oder versucht haben zu leben. Das hat jetzt nichts mehr mit dem Reliquienkult zu tun, an dem sich seinerzeit die Reformation entzündet hat, sondern das hat eher damit zu tun, dass man quasi an dem Grab eines Menschen, der besonders dem Christentum, der christlichen Idee verbunden war, dass man an diesem Grab, Sepulchrum nennt man das in dem Altar, diese Kapsel, die heißt wirklich Sepulchrum, Grab.
10: Ich frage das deshalb, weil das ist auffällig, wenn man in diese Kirchen jetzt geht, sieht man in den Altaren
12: sehen wir dieses Loch.
10: Ein Loch.
12: Genau, und wenn die Kirche profaniert wird, dann wird dieses Sepulchrum in der Altarplatte aufgemeißelt. Das ist auch schon ein Akt, der wirklich unter die Haut geht, wenn dann der Bischof da diese Altarplatte öffnet, diese Kapsel rausholt und dann bleibt der Altar offen. Also man sagt dann, die Kirche wird aufgelassen. Da sieht man es also wirklich ganz, ganz sinnfällig. Und damit ist dieser Altar profaniert. Und dann gibt es noch verschiedene andere Dinge. Also das eucharistische Brot wird aus dem Tabernakel herausgeholt.
10: Also liturgisches Gerät wird entfernt.
12: Liturgisches Gerät. Und manchmal bleiben aber auch nach der Profanierung noch christliche Bildwerke zurück. Zum Beispiel in der Kletterkirche in Mönchengladbach, wenn man da in der Garderobe ist und sich umzieht fürs Bouldern und Klettern, dann tut man das, während da noch die Kreuze an der Wand sind und manch andere sakralen Bildnisse. Also das
10: ewige Licht wird auch entfernt?
12: Das wird gelöscht und feierlich dann herausgetragen. Es ist dann schon immer ein Akt, der, glaube ich, auch bei vielen Menschen mit großen Emotionen verbunden ist.
10: Wenn ich das richtig erinnere, ist, glaube ich, in Christkönig, glaube ich, in Bochum hat man sogar die Sakristei so weit geöffnet, wie es irgend geht und ehemals verschlossene Räume durch Glasplatten geöffnet, dass man also eben auch Messgewänder sieht, Paramente und solche Dinge. Frau Welzel, ich habe eben gesagt, Nachkriegskirchen, da müssen wir ein Wort drüber verlieren, denn das ist eine ganz besondere Architektur. Wenn ich so ein Querschnitt, also mir ist aufgefallen, irrsinnig viel Glasbausteine und Lichtbänder durch Glas, richtig?
11: Ja, ich glaube, als erstes muss man einfach mal sagen, dass das Ruhrgebiet und Nordrhein-Westfalen insgesamt in Europa die größte Dichte an Nachkriegsarchitektur und eben auch an Nachkriegskirchenbauten hat. Ist das so? Ja. Das ist ein kostbarer Schatz. Da wird oft gesagt, ach, das sind die Betonkirchen. Vielleicht auch ohne genau hinzugucken, was dieses Material alles wirklich kann. Und es sind sehr viel Backsteinkirchen und vermutlich sogar mehr als die Betonkirchen. Es ist eine Architektur, die vor allen Dingen zweierlei leistet und auf eine jeweils individuelle und oft auch sehr, sehr faszinierende Weise miteinander verknüpft. Das eine ist, wirklich deutlich zu machen, eine Kirche, und das schreibt sich ein in fast 2000 Jahre Bautradition und Baukonventionen. Und das sind Konventionen, die fortgeschrieben werden. Man will ja nicht neu sein. Man will ja zu dem alten Club gehören. Man will ja die Tradition fortschreiben. Und gleichzeitig will man zeitgenössisch sein. Das Faszinierende ist, wie das immer wieder von neuem miteinander verwoben wird, die alten Formen aufzunehmen. Und dann sind viele Bauten gebaut zu der Zeit, da kann Herr Koch nachher genauer zu sagen, des Zweiten Vatikanischen Konzils, also der Frage, wie Kirche, katholische Kirche vor allen Dingen, mit Moderne umgeht, sich für eine demokratische Gesellschaft öffnet.
10: Danke für das Stichwort.
11: Und von daher finden wir in den Kirchbauten so etwas wie den Versuch, Städte, nicht nur Kirche, sondern Städte insgesamt für die neue Demokratie zu bauen und jene Epoche, die mit der allgemeinen Erklärung der Menschenrechte im großen Rahmen und mit dem Grundgesetz im konkreten Rahmen versucht, eine Gegenantwort auf die Verbrechen des Dritten Reiches, den Holocaust und den Zweiten Weltkrieg.
10: Die evangelischen Kirchen, da ist es ganz besonders greifbar, fand ich oft. Also Markuskirche in Essen zum Beispiel ist mir aufgefallen, Frohnhausen und so weiter. Sehr, sehr viel Glasbausteine.
11: Ja. Das sind die Materialien, sind die Glasbausteine. Es sind aber auch Kirchen wie St. Bonifatius mit einer unglaublich spannenden Architektur. Und jetzt haben wir die Situation, dass es aus einer Reihe von Gründen, über die man sehr kontrovers streiten kann, welche Gründe sozusagen die aufgezählten und aus einer anderen Sicht vorgeschobenen Gründe sind und welches gemeinsame Gründe sind, dass wir bei vielen dieser Bauten einen schlichten Sanierungsstau haben, dass wir an vielen Stellen eben einen Rückzug der Kirchen aus diesen Bauten haben. Und das ist das, warum Sie ja diese Sendung auch machen, die offene Frage, was macht eine Gesellschaft mit diesen Zentralorten der Quartiere? Es gibt die Kirche St. Maria in Essen-Karnap, einen wunderbaren Bau, einen ganz auratischen Bau, der für den es, und ich hoffe, dass das noch geändert wird, im Moment einen Abrissbeschluss für nach der Manifesta gibt. Und wir werden jetzt einfach schauen müssen, ob die Manifesta dazu beitragen konnte, dass, oder sie hat ganz sicher dazu beigetragen und für welche Fälle im Konkreten zu einem Umdenken wirklich beizutragen. Und zwar in allem Pathos weiterhin zum Wohle der Demokratie.
10: So, nach diesen grundsätzlichen und theoretischen Ausführungen, Herr Dutasch, Sie müssen uns jetzt mal ein bisschen sinnlich auf die Sprünge helfen. Ich habe hier was in der Hand, das Sie gut kennen. Ich habe hier zwei Teebeutel in der Hand, zwei leere Teebeutel aus so recyceltem Papier, so ein bisschen bräunlich. Und dazu habe ich dann so wie so ein Kofferschildanhänger. Und damit kann man in der Kirche, die Sie kuratiert haben, was machen, nämlich in Bonifatius in Gelsenkirchen. Was soll das?
13: Ich wollte auch gerade sagen, es gibt auch die Kirche Bonifatius in Gelsenkirchen, die zur Manifesta gehört, die ist 63 gebaut worden, ist von dem Architekten Ernst von Rudloff. Ein sehr beeindruckendes Gebäude. Die Teebeutel gehören zu einem Projekt, das von Büro Baubotanik ausgeht. Das sind zwei Künstlerinnen, Künstler und Architekten, die einen Teegarten entworfen haben für die Bonifatiuskirche, und zwar im Außenraum, zusammen mit Renate Jansen, eine Gärtnerin in Gelsenkirchen, die schon viele soziale Projekte mit Gärten verbunden hat, und mit Begzale Alatovic, einer Gärtnerin aus Berlin. Sie macht dort den interkulturellen Rosengarten. Und eines der Projekte, das mich damals sehr stark beeindruckt hat, war, sie selbst kommt aus dem ehemaligen Jugoslawien und hat den interkulturellen Rosengarten genutzt, damit traumatisierte Frauen aus dem Jugoslawienkrieg zusammenkommen können und sich austauschen können. Und die drei entscheiden sich für einen Teegarten mit verschiedenen Pflanzen, die auch in der Klimazone gut wachsen. Und diese Teeblätter kann man bei jedem Besuch dann ernten, sie in Teebeutel abpacken und sie mit bestimmten Gedanken versehen und zum Trocknen im Foyer der Kirche aufhängen.
10: Also eine sehr partizipative Angelegenheit. Das ist auf dem Kirchhof und da sind wunderbare kleine Schilder dran. Da steht dann dran, was weiß ich, echter Thymian, deutscher Thymian. Darunter stehen ganz poetische Verse wie Werten ohne Pose, Geduld auf rauen Böden, alltägliche Lasten, im Gewöhnlichen verloren, schlichte Kraft. Das ist schon sehr einladend, weil es vor dem Kirchhof ist und man keine Angst haben muss, sondern die Leute einlädt, miteinander ins Gespräch zu kommen. Ist das so richtig?
13: Das ist der große Wunsch. Zwischen dem Ideal, dass es ein Treffpunkt wird, wo unterschiedliche Menschen zusammenkommen, und der Realität klaffen immer so Lücken. Die versuchen wir mit den Kunstpädagoginnen, die für die Manifeste arbeiten, zu schließen. Die versuchen wir zu schließen mit Renate Jansen, die vor Ort ist und gezielt unterschiedliche Publika anspricht, um den Garten für sie attraktiv zu machen. Unser erster Wunsch war, dass die Nachbarn, die über den Parkplatz gehen, weil vor der Kirche ist ein Autoparkplatz, dass sie vielleicht neugierig sind und stehen bleiben und entweder die Pflanzen anfassen oder Lust haben, sich dann mit den Menschen und so zu unterhalten. Das alles ergibt sich nicht allein durch den Garten selbst. Da braucht es soziale Arbeit, um die Idee des Partizipativen diskriminierungsgerecht tatsächlich umzusetzen.
10: Ich möchte noch eine Sekunde dabei bleiben. Sie haben den Orten, Sie haben auch eben von diesem, von Schalke Nord gesprochen. Das ist so ein, in Anführungszeichen, Problemraum, ein städtischer. Sie haben den Namen gegeben, Namen von türkischen Frauen. Warum und was sind das für Namen?
13: Also angefangen hat es mit einer Überlegung von mir, wann ich das erste Mal je in einer Kirche war. Ich bin muslimisch sozialisiert. Kirchen waren Sachen, die ich im Fernsehen gesehen habe, aber nichts, was wir irgendwie so alltäglich aufgesucht haben. Ich habe mich an die Kirche erinnert, an der wir zum Einkaufen immer vorbeigegangen sind. Das ist die Erlöserkirche in Hannover, Linden Süd. Das ist ein Arbeiterviertel, in dem bin ich groß geworden. Und ich bin mit 13 in die Kirche reingegangen und habe mich sehr unwohl gefühlt. Das ist so eine neugotische Hallenkirche. Ich habe es nur bis zu den Anfangsbereichen irgendwie so geschafft und bin dann rausgegangen. Es hat sehr lange gedauert, bis ich das zweite Mal in der Kirche war. Der zweite Moment mit der Kirche, das liegt, glaube ich, so mit 18, 19. Das ist der Moment, als in New York das Limelight bekannt wird. Das ist eine Episkopalkirche von Richard Upjohn in der Sixth Avenue. Das wird zu einer queeren Disco, die deutlich über New Yorks Grenzen dann irgendwie so bekannt wird. So zwischen diesen zwei Sphären bewege ich mich. Und als ich mir so vorgestellt hatte, wie schwierig das für mich war, mit 13 in eine Kirche zu gehen, hatte ich gedacht, dass das auch für meine Familie, Arbeitsmigrantin, muslimisch, extrem schwierig sein wird, ein Programm zu machen, ein Ausstellungsprogramm zu machen in einer Kirche. Und sie sind bereit, die Kirche zu betreten. Schon allein das Museum zu betreten ist für die Generation meiner Familie und auch für deren Nachfahren immer noch eine Hürde. Und der Wunsch war, die Kirchen zu anderen Orten zu machen. Ich wollte, dass die Kirchen eigentlich nur nach den Personen benannt werden. Es sind zwei Frauen, zwei Arbeiterinnen und ein queerer Sänger, nach denen die Kirchen benannt sind. Und die Bonifatiuskirche habe ich nach Ferdane Sattel benannt. Es ist eine Arbeiterin, die in Duisburg gelebt hat mit ihrer Familie, die aber auch leider Opfer eines rassistischen Anschlags 1984 wurde, in dem ihr Haus abgebrannt ist, sie gestorben ist, ihre Kinder gestorben ist, ihr sehr junger Enkel irgendwie so gestorben ist. Und Aktivistinnen bis heute drum kämpfen, dass es eine Anerkennung gibt im kulturellen Gedächtnis der Stadt für das, was passiert ist.
10: Das heißt, wir haben gerade angefangen mit dem Teebeispiel und sind jetzt gelandet bei der Erinnerung an einen rassistischen Mord. Das heißt, aus diesen scheinbar unauffälligen, vernachlässigten Kirchen werden gerade durch Kunstprojekte, durch die Beschäftigung damit, Frau Welzel ist bei uns auch, weil sie ein Kirchenmanifest verfasst hat, weil die Bischofskonferenz sich auch seit 20 Jahren Gedanken darüber macht, werden andere Orte des Gedenkens, Herr Dotasch, würden Sie zustimmen?
13: Ja, tatsächlich spielt das Gedenken, die Erinnerung für meine Projekte auf vielen Ebenen eine Rolle. Das eine ist Gedenken von Menschen, die Opfer von Rassismus geworden sind, wo die Stadt nicht bereit ist, Plätze nach ihnen zu benennen, Straßen nach ihnen zu benennen, Forderungen, die die Familien sehr lange stellen, aber auch Forderungen nicht nachgehen, diese rassistischen Morde komplett und böse aufzuklären. Das andere ist ein Erinnern daran, was ein Teil der Migrationskultur ist, wie viel von dieser Migrationskultur eigentlich nicht in den Museen auftaucht, obwohl die Künstlerinnen in den 70er Jahren nach Deutschland gekommen sind und seitdem in Deutschland arbeiten und in Deutschland produzieren. Dazu gehören aber auch Momente von einer Produktion, wo Handwerk und Kunst ineinandergreifen und für die es auch keine Orte gibt, wo man diese Arbeiten zeigen kann und den Nachfahren von den Arbeitsmigranten Möglichkeiten gibt, sich über diese Objekte zu identifizieren, weil das passiert für die meisten Menschen mit einer großen Selbstverständlichkeit, wenn sie in Museen gehen.
10: Wichtiges Stichwort hat er uns gerade gegeben. Frau Welzel.
11: Ja, ich sage da gern was dazu, Görsa. Ich bin mit meinen Studierenden in den Kirchen in Gelsenkirchen gewesen und die Gruppen unserer Studierenden sind inzwischen ja genauso heterogen wie ein Großteil unserer Bevölkerung. Also ich habe nicht die Illusion, dass es ganz so sehr so ist, aber doch in einem erheblichen Ausmaß. Das heißt, ich hatte natürlich Studierende dabei, mit einem, die aus in einer islamischen Kultur leben, mit einem türkischen Hintergrund, mit irakischem Hintergrund, mit kurdischem Hintergrund. Und wir sind in diese Kirchen gekommen und sie haben sehr deutlich gemacht, dass sie sich zum ersten Mal auch in solchen Zentren wirklich gemeint gefühlt haben. Also sie waren froh, dass diese Geschichten endlich vorkamen und zwar nicht nur irgendwo in ihrer Community, sondern in der Mitte eines Ortes und eben auch in der Mitte eines solchen Kulturereignisses wie der Manifesta. Sie haben die Kunstwerke angeguckt, sie haben Fotografien angeguckt, die entweder die Basis für Kunstwerke waren oder als Fotografien ausgestellt waren. Sie waren in der nächsten Sprechstunde, um mir Fotos aus ihren Familien zu zeigen und zu sagen, guck mal genau, es war das, was wir da gesehen haben. So ist das bei uns auch. Sie haben immer wieder reagiert mit, hier kommen wir zum ersten Mal vor. Und ich glaube, dass wir da sehr genau zuhören müssen, aber eben auch dürfen dadurch, dass ihr das so in dieser Ausstellung gemacht habt, weil es so wichtig ist, dass alle Menschen, die wir hier miteinander

0: Freiheit rufen. Ich vermag das durchaus auch mit einer christlichen Vorstellung in Verbindung
1: Herr
0: zu bringen.
1: Herr Koch, wie weit geht die Nutzung oder wo ist Schluss? Also wer ist Eigentümer? Ist, wenn jemand zum Beispiel, ich habe es in Gelsenkirchen gehört, soll ein Architektenbüro künftig eine von den Kirchen erwerben, dann ist sie eben nur noch für die Architekten da. Besteht Denkmalschutz, geht's schon los, dann kann zum Beispiel schon kein Wohnraum mehr draus gemacht werden.
0: Das stimmt so nicht.
1: Stimmt so nicht. Aha, gut. Klären wir auch im Verlauf des Gesprächs.
2: Ich finde das jetzt gerade im Diskussionsverlauf ein bisschen einen krassen Sprung, weil wir haben gerade noch über mich tief bewegende Aspekte von Kirchen als Gedenkraum und als Raum derer, die sonst nicht vorkommen, geredet. Und ich möchte, bevor ich auf Ihre Frage eingehe, Herr Köhler, nochmal auf die Ausführungen von Herrn Dotasch und von Frau Welzel eingehen. Mich hat diese Auswahl dieser 12 Kirchen bei der Manifesta sehr beeindruckt. Denn an diesen Kirchen lässt sich auch eine Antitotalitarismusgeschichte Deutschlands ablesen. Wenn man sich damit beschäftigt, mit deren Geschichte. Und Manifesta kommt von dem Wort Manifest. Etwas manifestiert sich, etwas wird offenbar, offenkundig. Mich hat tief bewegt die Madonna der Bergleute, die vor dem Portal der Christkönigkirche in der südlichen Innenstadt in Bochum ist von Miroslav Bolka. Und wenn man sich jetzt mal, was ist das für eine Kirche? Das ist eine Kirche, die Franziskaner in der Endphase der Weimarer Republik erbaut haben, als eine Christkönigkirche, nicht als eine Hitler-Führerkirche, sondern eine Christkönigkirche, ein Gegenprogramm zu den Menschen, sich ja um diese Zeit schon eben auch manifestierenden, menschenverachtenden Totalitarismus, der da aufkam. Und die wurde dann auch von den Nazis geschlossen. Es hat dieser Klostersturm stattgefunden 1942. Und nur aufgrund des vehementen Widerstands der Bevölkerung im Ruhrgebiet haben die Nazis dann diese Schließung wieder rückgängig gemacht. Und dann wurde die Kirche bis auf die Grundmauern zerbombt.
1: Und im Moment steht da eine Madonna aus,
2: aus Steinkohle.
1: Aus Kohle.
2: Ja. Und also wie gesagt, nochmal, diese Kirchen, sie sind ein Zeitstrahl der Antitotalitarismusgeschichte. Und das ist in hohem Maße.
1: Stimmt das, Frau Welzel? Hat er recht?
2: In hohem Maße anschlussfähig an das, was eben Sie gerade, Herr Dotasch und auch Frau Welzel gesagt haben.
0: Ja, klar, das ist mit einem historisch etwas früher angesetzten Zeitpunkt das, was ich gesagt habe. Bauten, die sehr bewusst als Bauten der frühen Bundesrepublik und eines Ausformens einer Demokratie gebaut worden und verstanden worden sind, sowohl von denen, die sie beauftragt und gebaut haben, als auch von den Menschen vor Ort.
1: Und nach dem, was Sie jetzt so leidenschaftlich vorgetragen haben, würde mein Schluss lauten, deshalb also zwingend erhaltenswert.
0: Ich glaube, das würden wir beide so sehen. Ne?
2: Auf jeden Fall. Und man muss immer unterscheiden, handelt es sich bei einem Kirchenbau um einen absoluten Solitär oder handelt es sich um seriell gebaute Kirchen? Wir haben tatsächlich im Ruhrgebiet, als eben viele, viele Geflüchtete aus den ehemaligen deutschen Ostgebieten kamen und natürlich dann auch im Schwäbischen, da mussten innerhalb weniger Jahre quasi vom Reißbrett aus, vom grünen Tisch aus Kirchen erbaut werden. Und da hat man sich das nicht leisten können, da aufwendige Solitäre zu bauen. Man hat einen Matrixbau in Fachbauweise entworfen und der wurde dann bis zu 12-mal so im Bistum Rottenburg-Stuttgart kopiert. Und da muss man dann sagen, das ist jetzt nicht alles solitäre erhaltenswerte Architektur, da muss man dann aus dokumentarischen Gründen sagen, wir erhalten 2 oder 3 von diesen Kirchen. Also da muss man schon differenzieren. Aber die Kirchen, die jetzt hier, diese 12 Kirchen bei der Manifesta, das sind alle 12 solitäre, die es unbedingt zu erhalten gibt.
0: Ich stehe da ein bisschen woanders. Also das eine ist, es gibt diese Notkirchen. Das ist in der evangelischen Kirche ein Programm, was so einen Bausatz hat, wie Sie sagen, in dem dann aber vor Ort Material von vor Ort verarbeitet worden ist. Das heißt, wir haben Steine, denen wir ansehen können, dass sie in den Bombennächten gewesen sind, die da wieder eingesetzt worden sind. Das ist dann das ortsspezifische Gedenken in diesem seriellen Satz. Und es ist eine Tradition, die in der evangelischen Kirche sehr bewusst Ost und West weiterhin verbunden hat. Auch das ist ja etwas, was in der Zeit noch mal virulent ist. Ich würde methodisch an einer Stelle widersprechen. Wir können natürlich so eine Kunstgeschichte schreiben, in der wir dann modellhaft 2 Beispiele einer solchen Serie halten. Das, ich spitze es jetzt zu, funktioniert so für das Bilderbuch. Wenn wir den Turn

0: machen in die Sozialräume. Und das ist der Ort, wo Demokratie stattfindet, im Quartier. Dann nützt mir die Wegnahme eines Versammlungsorts in dem Quartier nichts, wenn mir jemand sagt, so eine Kirche steht aber 100 Kilometer weiter nochmal. Das heißt, in dem Moment, wo wir sozialräumlich argumentieren, brauchen wir diese Orte, auch wenn das Bauwerk selber vielleicht jetzt nicht das ist, was wir in der Prüfung abgefragt werden, weil es das große kunsthistorische Dokument ist. Von daher denke ich, wir sollten auf beiden Ebenen argumentieren. Aber das, was in den letzten Jahren immer deutlicher wird nach meinem Verständnis, ist, dass wir wirklich in die konkreten Quartiere, in die konkreten Dörfer, in die konkreten Vororte gucken müssen und dass wir dort eine demokratische Infrastruktur
1: also Bauqualität nicht
0: brauchen.
1: Gegen Sozialqualität ausspielen.
2: Ja. Aber das tut ja auch niemand hier in der Runde. Insofern sehe ich das nicht wirklich als einen Widerspruch, Frau Welzel, sondern Sie haben vorhin von den Pantoffelkirchen erzählt. Es gibt einen Pastoralplan aus dem Bistum Essen, aus den 1950ern, und da hieß es eben, alle 600 Meter soll in der Innenstadt eine Kirche stehen und auf dem Land alle 2 Kilometer. Also alle 600 Meter, ja, das muss man sich dann schon auch einfach leisten können. Riesige Kubaturen, die sehr, sehr aufwendig gebaut sind, alle 600 Meter zu erhalten. Und wenn man da eben sagt, es ist nur in Anführungszeichen, nur noch alle 1200 Meter, dann ist trotzdem, Frau Welzel, diese Präsenz im Sozialraum noch vorhanden. Also da muss man sich dann keine Sorge machen.
0: Wir reden jetzt aneinander vorbei, glaube ich. Also wenn Kirche sagt sozusagen, für die seelsorgerliche und pastorale Versorgung braucht sie das alle 1200 Meter, ist das eine klare und legitime Entscheidung. Das Quartier braucht den Bau trotzdem. Und dann sind wir bei der Nachnutzung.
1: Wir sprechen in diesem WDR3-Forum über Kulturkirchen, wie Sakralbauten nachnutzen. Gerade hat Barbara Welzel gesprochen, sie lehrt Kunstgeschichte und kulturelle Bildung an der Technischen Universität in Dortmund. Bei uns ist auch Jakob Johannes Koch, der Kulturreferent bei der Deutschen Bischofskonferenz im Sekretariat in Bonner. Und Gürsey Dotasch, den Kurator und Kunsthistoriker in unserer Runde, würde ich gerne fragen. Er hat 3 Kirchen alleine in Gelsenkirchen kuratiert im Rahmen der Manifesta Ruhr 16. Herr Dotasch, was wir bis hierhin gehört haben, zeigt doch einmal mehr, dass wir, selbst wenn die Kirchen entweiht worden sind oder selbst wenn sie wie im Moment zu besuchenswerten Kunst- und Kulturorten geworden sind, auf Dauer Gedächtnisspeicher sind und auch bleiben und auch in ihrer Bedeutung wahrscheinlich noch wichtiger werden. Oder trage ich zu dick auf?
3: Ich kann da nicht richtig anschließen. Wie dick Sie aufgetragen haben, das müssten vielleicht noch jemand anders dann natürlich so entscheiden. Total. Also ich bin dabei, wenn ich mir die Kirchen natürlich so angucke, wenn so erklärt, wie das antitotalitäre Bauregime, Bausituation, architektonischen Entwürfe und wie sie ausgesehen haben, total dabei. Also die Thomaskirche ist für mich so ein wichtiges Beispiel. Wenn man da reingeht, sind die Schiffe gar nicht axial geordnet, sondern die sind so angeordnet, dass man ein bisschen den Eindruck hat, man wäre in einem Parlament und die Gläubigen könnten irgendwie so miteinander kommunizieren. All das sehe ich, aber ich finde, dass es für die migrantischen Gruppen die Kirchen immer noch so eine Art Hürde irgendwie so stellen. Ich kann das gar nicht beschreiben, was das genau irgendwie so war, dass ich mich in den Kirchen, in denen ich diese Arbeiten gezeigt habe, auch nicht sehr wohl gefühlt habe. Ich gebe ein Beispiel, das so ein bisschen vielleicht auch verständlich macht, mit was für Situationen ich es auch so zu tun habe, wenn ich dann in den Ausstellungen bin und Führung mache. In der Thomaskirche hat sich eine Gruppe von einem Freundeskreis aus Köln, wir saßen irgendwie so beisammen, ich habe von diesen Kunstwerken erzählt, ich habe von den Marginalisierungsmomenten erzählt, von Mehrfachmarginalisierung, den besonders Gastarbeiterinnen irgendwie so erleben und ähnliches. Und ich kürze das sehr stark ab. In diesen Kirchenräumen, in denen man so wie im Parlament sitzt, hatte mir einer der Mitglieder des Freundeskreises erzählt, dass ja die diskriminierte Gruppe eigentlich die weißen alten Frauen irgendwie so seien. Und ich wusste nicht, wie ich am besten mit dieser Situation irgendwie so umgehe. Ich merkte, ich bin nicht in einer Kunstinstitution, ich bin aber auch nicht in einer Kirche. Und es fiel mir wirklich schwer, da eine gute Form der Ansprache irgendwie so zu finden, die so mit der Architektur, mit dem Raum funktioniert hat, dann habe ich mich entschieden, dass die Person nicht mehr teilnimmt an der Führung. und habe sie gebeten, einfach zu gehen. Und auf dem Rückweg, wo ich versucht habe, die ganze Situation für mich zu rekonstruieren, dachte ich so, ich habe die Person eigentlich auch aus der Kirche rausgeschmissen. Und diesen Moment hätte ich nicht, wenn ich irgendwie so in einer Kunstinstitution oder so arbeiten möchte. Ich erzähle das vielleicht, um die Situation ein bisschen so zu verkomplizieren, um so zu verstehen, was alles irgendwie so dazugehört, aber auch natürlich zu unterstreichen. So nahtlos funktioniert das für mich nicht. Der Übergang von einem Kirchenraum in einen sozialen Raum.
1: Gut, dass Sie das problematisieren, weil mich das sehr interessiert, wer die Treiber sind von Neu- und Nachnutzung und veränderter Nutzung. Herr Koch wartet aufs Wort.
2: Das ist eine Generationenfrage. Herr Dotasch, ich glaube, Sie sind 50 Jahre alt, ich bin unbedeutend älter. In unserer Generation, glaube ich, war das interkulturelle Lernen einfach noch nicht so stark verwurzelt, sowohl in der Primarstufe als auch im Elementarbereich. Meine Frau ist Lehrerin an der Grundschule. Ich kenne in meinem bekannten Freundeskreis viele, viele, viele Lehrerinnen und Lehrer. Und da weiß ich, dass es eben ganz, ganz elementarer Bestandteil ist, gerade an Schulen mit einem hohen Anteil von Kindern mit Einwanderungsgeschichte und Fluchterfahrung, eben gemeinsam in die Kulträume hineinzugehen, gemeinsam die Synagoge zu besuchen, gemeinsam die Moschee, gemeinsam die Kirche, nach Verbindendem, aber auch nach Unterschieden zu suchen, die zu identifizieren, darüber zu reden. Und ich glaube, dass diese Generation dieser Kinder, dass die im Erwachsenenalter eben da nicht mehr fremdeln werden, sondern dass die eben eine hohe interkulturelle und interreligiöse Kompetenz haben werden. Ich habe auch mit dem wirklich großartigen Projekt Weißt du, wer ich bin, immer wieder zu tun, dieses Projekt Dreier Religion, wo es eben um dieses gemeinsame Lernen geht. Da ist, was unsere Generation jetzt anbetrifft, der 50-Jährigen und Älteren, da ist noch viel Luft nach oben. Ich glaube, da muss tatsächlich viel noch nachgeholt werden.
1: Frau Wölzel legt die Stirn in Falten, das hat Gründe.
0: Ja, das hat den Grund, dass mir eine Gruppe jetzt fehlt, die wir oft vergessen bei diesen Debatten, nämlich diejenigen, die bewusst säkular und atheistisch leben. Und wir einen ganz großen Bedarf haben, Religion und Atheismus als Haltung zu bringen. Also Baukultur NRW hat vor 2 Jahren das Konzept der vierten Orte entwickelt. Also zu sagen, es geht nicht nur um Versammlungsorte, dritte Orte, sondern es geht um vierte Orte, Orte, die Spiritualität vorhalten. Und was dabei so spannend ist und ich mit Studierenden sehr stark erlebe, ist, dass sie sagen, ja, wir möchten solche Orte, aber wir möchten sie gegebenenfalls auch aufsuchen können, wenn wir nicht religiös sind. Das halte ich für ganz wichtig und für unsere Debatte spielt eine Rolle, Herr Koch, dass wir natürlich nicht nur über das wechselseitig Besuchen von christlichen Kirchen, Moscheen und Synagogen reden, was unglaublich wichtig ist und was in der Tat, das ist mein Erleben auch, bei den jungen Menschen selbstverständlicher gemacht wird, als das in unserer eigenen Generation war. Aber wir reden ja hier auch über Bauten, die architekturtypologisch Kirchen bleiben, aber von den Kirchen nicht mehr als Sakralräume genutzt werden. Und für die müssen wir es nochmal anders beschreiben. Das fehlte eben noch. Da müssen wir jetzt nochmal sozusagen das Mosaik um weitere Steine ergänzen.
1: Also die Praxis sieht im Moment so aus, dass manche von den Kirchen sogar zum Basketballspielen genutzt werden. In Holland habe ich gesehen, dass in Zwolle oder sonst wo sehr gute Buchhandlungen, also dass auch die in Maastricht auch die Kirchen richtig auch eine innerstädtische Funktion haben. Stichwort der Stadterneuerung, also ein Beitrag zur Stadterneuerung mit den Mitteln neogotischer Architektur ist ja eigentlich auch faszinierend. Trotzdem, alles geht nicht in der Kirche, Herr Koch, oder liege ich falsch?
2: Naja, die Kirche bleibt, wie Frau Wölzel es gerade völlig zutreffend gesagt hat, architekturtypologisch bleibt sie eine Kirche. Allein aufgrund ihrer typischen Merkmale, hoher Turm, sehr, sehr hohe Traufhöhe des Gebäudes, sie ragt aus dem Ortsbild heraus.
1: Merkt auch jeder sofort, die Leute benehmen sich sofort leise, es ist sofort eine kontemplative Stille an.
2: So, und jetzt hat Frau Wölzel angesprochen, was machen wir mit den areligiösen oder sogar Religionsgegnerinnen und Gegnern? Ja, auch die sind in die Pflicht genommen. Sehen Sie, es gibt heute unter dem, was unsere Gesellschaft zusammenhält, gibt es Gendersensibilität, Klimasensibilität, Ökosensibilität, interkulturelle Sensibilität. Und diese Sensibilitäten, die müssen wir dringend, dringend um eine weitere Sensibilität ergänzen und die heißt Religionssensibilität. Und die betrifft auch die, die mit der Religion gar nichts am Hut haben oder die Religion ablehnen, auch die müssen religionssensibel sein, denn wir leben in einer postsäkularen Gesellschaft. 85% der Menschen, die als neue Nachbarinnen und Nachbarn zu uns nach Deutschland kommen, sind praktizierend religiös und es wäre kultureller Rassismus, das zu ignorieren. Und ich erwarte eben auch von jemandem nicht religiösen oder Gegner von Religion, dass er eine Kirche zumindest kulturell lesen kann und eben im Sinne der Religious Literacy, so heißt es international, im Sinne der Religious Literacy
1: ist sogar grundgesetzlich. Raum niemand kann von der Ausübung religiöser Praxis verschont werden.
0: Mein Punkt ist ein anderer. Mein Punkt ist, dass es eine Sehnsucht gibt, Räume zu haben, in denen ich spirituell sein kann, philosophisch und säkular spirituell sein kann. Und natürlich kann ich religiöse Sensibilität erwarten. Die Frage ist, verstehen sich diese Orte als öffentliche Orte auch für diese Menschen? Das ist eine andere Frage als die, die Sie jetzt beantwortet haben.
2: Ja, klar.
0: Herr Köhler, Sie haben die Buchhandlungen beschrieben und diese Nutzung und sagen, da leisten die was für die Innenstadt. Ich würde mal sehr deutlich sagen, was wir neu begreifen müssen, ist, dass auch ein Raum, der...
1: Ahne, was kommt, konsumfrei sein soll, ne?
0: Ja, aber ein Raum, der offen ist für Spiritualität oder für... die Erfahrung des Unendlichen, hätten Sie in der Befreiungstheologie vielleicht gesagt, dass wir diese Räume als Teile unserer Städte behalten. Das ist das, was so jemand, der sich selber als religiös unmusikalisch beschrieben hat, wie Habermas gefordert hat, dass wir diese Dimensionen nicht streichen aus den Diskursen. Und dass die verrückte, wirklich verrückte Beobachtung ist, dass fast immer Innenstadtplanungen ohne Kirchen gemacht werden und Kirchen sich nicht als Teil der Innenstädte im Strukturellen, also sie verstehen sich nicht als Infrastruktur der Städte, sondern eigentlich als Orte nur in ihrer, ich übertreibe, nur geringfügig, als Orte in ihrer eigenen Logik. Und das nochmal wieder zu Orten zu bekommen, die Infrastruktur sind, aber nicht im Sinne von, wir kehren vor die Säkularisierung zurück, sondern genau in einer postsäkularen Welt, wie Herr Koch sagt. Und dann auch zu sagen, wir haben in den Städten Orte, die das vorhalten für alle Menschen. Und das sind eben die der verschiedenen Religionen und die, die sagen, ich möchte an sowas nicht glauben, aber ich möchte einen Raum, in dem der Himmel offen ist.
2: Die gute Botschaft ist, dass die katholischen Kirchen tatsächlich zwischen 9 und 18 Uhr immer schon geöffnet haben und auch größtenteils weiter geöffnet haben werden. Und da wird niemand am Eingang nach seiner Einstellung oder Religion befragt.
0: Sagen uns unsere Studentinnen mit Kopftuch anders. Die sagen sehr deutlich, und mindestens der Küster guckt mich von unten nach oben und von oben nach unten an. Also da haben wir viel noch zu tun, wirklich offen zu sein und in beiden Konfessionen.
2: Das war jetzt quasi ein Rassismusvorwurf gegenüber der katholischen Kirche?
0: Nein, gegenüber einem Alltag in Städten. Das ist nicht ganz dasselbe.
2: Ja, müsste man dann nochmal mit einem konkreten Beispiel belegen.
1: Herr Dotasch, was wünschen Sie sich für die Zeit nach der Kunstmanifesta, die im Ruhrgebiet in vielen Kirchen stattgefunden hat? Was bleibt? Wird da eine Kita draus oder was auch immer? Was haben Sie für Wünsche?
3: Ich habe mich viel stärker mit der Kunst beschäftigt, die ich in den Kirchen ausgestellt habe. Ich wünsche mir, dass die Kunst, die in den Ausstellungsräumen der Manifesta, den Venues zu sehen sind, dass sie Eingang finden in die Sammlung von Museen, dass sie ein Teil der Kunstgeschichte werden, sei es vor Ort in Gelsenkirchen, sei es in dem Bundesland oder auch in Deutschland. Ich habe mich sehr gefreut, dass so ein internationales Format wie die Manifesta dieser Form der Kunstgeschichte so einen prominenten Raum gegeben hat. Ich habe mich extrem darüber gefreut, dass es von einem sehr großen Publikum, das weit angereist war, aus Europa, aus Amerika, um sich das anzugucken, dass sie ein Gefühl für diese Kunstgeschichte bekommen haben. Ich habe so keine Idee für die Nutzung der Kirchen. Ich weiß, dass die Thomaskirche, von der ich eben gerade gesprochen habe, sie wird von einem Architekten gekauft. Die Bonifatiuskirche, von der wir gesprochen haben, die gehört der Bäckerei Zipper.
1: Die gleich nebenan ist und der, glaube ich, Mitglied von der Pfarre war und sich deshalb persönlich sehr engagiert hat. Und wenn ich es richtig weiß, hat dieser Bäckermeister zeitweilig sogar in der Kirche eine Backstube betrieben, hat mir eine Kuratorin oder eine Führerin mal gesagt. Womit ich auf etwas hinaus will. Also es hängt sehr viel vom Engagement der Bevölkerung vor Ort ab. Es hängt viel ab, auch von solch altmodischen Gremien wie Pfarrgemeinderäten und solchen und auch der Liberalität der leitenden Pfarrer und so weiter und so weiter und der Zivilgesellschaft. Sie haben ja gerade einen wichtigen Punkt gesagt. Sie haben gesagt, Sie wünschen sich, dass die Kunst erhalten bleibt. Vorhin haben Sie von der Sichtbarkeit gesprochen. Ich meine, das sind doch schon mal zwei honorige Ziele, oder?
3: Für die Kunstwerke, aber nicht für die Kirchen. Das ist ein Unterschied, den ich irgendwie so gerade irgendwie so gemacht habe, dass ich für den Bestand der Kirchen so gar keine Ideen habe und auch so extrem unsentimental bin, was so die Räume und die Nutzung der Räume irgendwie so betrifft. Ich habe das Gefühl, dass viele Leute gerade an diesen Lösungen irgendwie so arbeiten und ich bin froh, für einen kurzen Moment beteiligt gewesen zu sein. Aber ab dann hört auch meine Arbeit mit den Kirchen auf.
1: Was wünschen Sie sich, Frau Welte? Sie haben ja das Kirchenmanifest unter anderem mit verfasst. Kirchen sind Gemeingüter, ist, glaube ich, der Titel dieses Manifests. Sie gehören als wichtige Zeugnisse des Kulturerbes in Europa zu uns, auch in dem Moment noch, wenn sie vielleicht nicht mehr dem Kultus unterworfen sind.
0: Ja, und dabei spielt eine Rolle, was dieses zu uns ist. Wir meinen damit beim Kirchenmanifest natürlich die Menschen, die heute in diesem Land leben. Also nicht nur die, die sagen, das ist unsere Geschichte, sondern wir sagen, es ist die Geschichte der Orte, an denen wir gemeinsam leben und gemeinsam auch eine kulturelle und eine gesellschaftliche Verantwortung haben. Was ich mir wünsche, ist, dass die Manifesta auch so etwas hinterlässt wie das Scheinwerferlicht auf diese Bauten und auf diese Probleme. Sie haben vorhin gesagt, es gibt 6.000 Kirchen in Nordrhein-Westfalen und davon werden vielleicht 2.000 aufgegeben. Die Zahlen im Bistum Essen sind jetzt 85% gegenüber dem Beginn des Jahrhunderts werden aufgegeben. Das ist erheblich mehr. Im bundesdeutschen Durchschnitt sind es wohl 50%. Die Zahlen werden im Moment regelmäßig nach oben korrigiert. Wir sind davon überzeugt, dass sie jeweils im Quartier von einer so großen Bedeutung sind, dass wir sehr genau aufpassen müssten, was wir uns an Orten aus dem Gemeinwesen und nochmal aus der Demokratie. Ja, aber
1: Sie haben, glaube ich, eine Idee, wie man das auch in eine Form gießen kann, die über das Bekenntnis hinausgeht. Wir sind ja auch eine kulturpolitische Runde. Ich würde mir persönlich schon wünschen, dass viele von den Kirchen, die ich das erste Mal gesehen habe, die ich bauhistorisch unglaublich imposant finde, dass die erhalten bleiben. Ja, dazu muss man doch eine Form finden. Was wäre Ihre Idee?
0: Ich trete ein Stück von der konkreten Frage zurück, weil der erste Schritt ist, dass wir uns miteinander dazu bekennen, dass wir Lösungen suchen wollen. Bisher ist das so in jedem Vorort Stadtanzeiger mal einzeln besprochen worden oder ein Bistum hatte ein Die Bistümer und Landeskirchen haben Immobilienkonzepte. Da ist aber nicht die Rede von der kulturellen Bedeutung der Orte, von der sozialen Bedeutung der Orte. Und wenn es uns gelingt, das uns politisch auf die Agenda zu setzen und zu sagen, wir setzen uns zusammen und jetzt suchen wir gemeinsam Lösungen. Und da wird es Rahmenbedingungen brauchen, da wird es Beratungsstrukturen brauchen, die es bis jetzt nicht gibt. Und dann wird es vermutlich jeweils auch individuelle Lösungen vor Ort brauchen, die sehr unterschiedlich sein können. Aber Demokratie findet vor Ort statt.
1: Also meine Frage ist die nach der Trägerschaft, nach einer künftigen Trägerschaft.
0: Das wird unterschiedlich sein. Es braucht nur Zeit und vielleicht brauchen wir Geld, um ein Stück zu experimentieren und über die Zeit zu kommen, statt jetzt Fakten zu schaffen, die irreversibel sind. Ich glaube, dass die Kirchen können das alleine nicht finanzieren und der Staat kann da nicht einfach einspringen. So sind die Finanzverhältnisse. Es ist aber nicht so, dass es in diesem Land und in dieser Gesellschaft nicht viele Möglichkeiten gibt, etwas zu fördern. Und das betrifft sowohl Arbeitskraft von Menschen, die einen Bau instand halten, als auch von Geld.
1: Das haben wir ja teilweise mit den stillgelegten Waldschwimmbädern, wo sich dann irgendein zivilgesellschaftlicher Verein findet. Das ist nicht immer glücklich. Manchmal sind die Summen zu groß. Aber sowas auf Schiene zu setzen.
0: Sozusagen die Zweipoligkeit zwischen dem Engagement vor Ort und Rahmenstrukturen, die auch Beratungsstrukturen sein müssen. Im Moment versucht jeder Kirchenvorstand alleine rauszufinden, was ein Grundbucheintrag ist. Und das ist doch einfach irre.
1: Können Sie helfen, Herr Koch?
2: Unbedingt. Wir haben ja die Sendung begonnen mit dieser Klanginstallation von Abbas Zahedi.
1: Britisch,
2: in der Liebfrauenkirche, genau, in Duisburg-Mitte. Und diese Kirche ist ein tolles Beispiel, denn als die Kirche sie nicht mehr finanzieren konnte, die katholische Kirche, hat eine Stiftung sich gegründet und die unterhält jetzt diese Kirche. Und soviel ich weiß, refinanziert sich das sogar durch die Vermietung für unterschiedliche Veranstaltungen. Da muss natürlich ein bisschen ein Bewusstseinswandel auch stattfinden. Also das sage ich auch durchaus selbstkritisch. Katholische Kirchengemeinden waren es einfach über Jahrzehnte hinweg gewohnt, rundum versorgt zu werden. Da kam das Geld regelmäßig da über die Schlüsselzuweisung von der Bistumsspitze. Und ja, das war so, da konnte man so saturiert quasi vor sich hin leben. Und jetzt plötzlich sind die Gemeinden in der Situation, dass sie eben aktiv werden müssen, dass sie kreativ werden müssen. Tolles Beispiel ist zum Beispiel St. Maria Als in Stuttgart. Das ist eine Kirche, die heißt eben Maria. Und Maria Als, Pünktchen, als Kunstwerkstatt, als Trampolin, Hochspringraum, als. Ne? Und da kreativ zu werden, und es gibt dann die Möglichkeit, eine Kirche in einen überdachten Friedhof zu verwandeln, als ein Kolumbarium für Urnen, das refinanziert sich auch. Doch, kann ich Ihnen mehrere Beispiele nennen, wo sich es refinanziert. Dann gibt es das Beispiel, einfach den Raum zu verdichten, also quasi in einen Kirchenraum all das reinzuholen, was früher extra Gebäude waren. Die Pfarrbibliothek, den Pfarrsaal,
1: die Kita,
2: die Jugendräume, und dann hat man auch eine Refinanzierung.
1: Sag das mit Absicht, weil ich weiß, dass die Frau Welzel davon nichts hält.
2: Ich halte da total viel davon, und das funktioniert auch an vielen Orten wunderbar. Das heißt, der liturgische Raum wird auf ein Fünftel, auf ein Sechstel verkleinert, und in dem Kirchenraum haben sie da in modularer Leichtbauweise dann eben die ganzen anderen Räume.
1: Habe ich so in Holland auch alles schon gesehen.
0: Genau. Also mein Vorbehalt ist, was nicht heißt, dass das nicht an vielen Orten ist, ist das, was ich so polemisch Verwohnzimmerung nenne. Wir nehmen uns die Raumdimensionen, die wir für spirituelle Erfahrungen brauchen, aus den Städten raus mit vielen dieser Konzepte.
1: Die hätten Sie gerne gewahrt gewusst, ja?
0: Es gibt, das wissen viele andere auch, es gibt eine ganze Menge religionssoziologischer Untersuchungen. Demokratie braucht Religion. Sehr deutlich zu fragen, was brauchen wir an Dimensionen, um in diesem Gemeinwesen auch eine offene Zukunft uns vorstellen zu können und nicht Dinge nur zu verzwecken.
2: Also ich kann Sie ein bisschen beruhigen, Frau Welzel. Wir haben immer noch 24.000 Kirchen, die geöffnet sind.
0: Ich muss gar nicht beruhigt werden, sondern ich halte das für einen ganz wichtigen Punkt davon, dass anderswo eine Kirche geöffnet ist, hat ein Quartier immer noch keinen Versammlungsraum. Und wir reden im Moment darüber, wer Gemeinschaft anbietet in diesem Staat, welche Gruppen öffentliche Orte machen. Und ich wünsche mir eine evangelische und eben auch eine katholische Kirche, die an dieser Stelle Verantwortung übernimmt für die Demokratie und nicht nur für ihren Kult.
1: Denn die meisten sogenannten öffentlichen Orte sind gar keine öffentlichen, weil immer irgendein Besitzverhältnis an ihnen besteht und dadurch Bevorzugung oder Benachteiligung. Das ja, klar. Erleben
0: eine,
1: wir ja ständig
0: eine
1: in unseren
0: Kita ist eben auch kein öffentlicher Ort. Es gibt ja guten Grund, da einen geschützten Raum für Kinder zu machen und da eben nicht jeden durchlaufen zu lassen. Das ist mein Fragezeichen an diese scheinbar so sinnvoll klingende Kita-Nutzung. Natürlich brauchen wir die. Aber in dem Moment ist es kein Raum, der für die Öffentlichkeit mehr zur Verfügung steht in dem Moment, weil das muten wir aus gutem Grund den Kindern nicht zu.
1: Wie Sakralbauten nutzen in der Zukunft in Nordrhein-Westfalen, aber nicht nur da, ein drängendes Problem. An diesem WDR3-Forum haben teilgenommen der Kunsthistoriker und Kurator der Manifeste der Gelsenkirchen, mehrere Kirchen kuratiert hat, Gösei Dotasch, war bei uns in der Runde. Zuletzt hat gesprochen Barbara Welzel, Kunsthistorikerin von der Uni in Dortmund, und nicht zuletzt Jakob Johannes Koch, Kulturreferent im der Deutschen Bischofskonferenz im Sekretariat, und durch die Sendung führte bis hierhin Michael Köhler. Vielen Dank.

0: 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Es ist 19 Uhr. 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
1: Die Nachrichten mit Marion Meinka. Guten Abend. In Polen ist nach Hinweisen auf einen möglichen Attentatsversuch auf Ministerpräsident Tusk und den Verteidigungsminister ein Verdächtiger festgenommen worden. Nach Behördenangaben wurde der Mann in Niederschlesien von der Polizei gestellt. Paulina Milling, WDR Warschau.
2: Bisher ist noch unklar, ob der Festgenommene bei den Regierungsmitgliedern gedroht haben soll oder ob nach weiteren Verdächtigen gesucht wird. Ein Sprecher der Sicherheitskräfte hatte zur Einordnung der Bedrohungslage erklärt, die Angelegenheit sei wörtlich todernst. Sprecher Adam Schlapka hatte zuvor mitgeteilt, der aktuelle Hinweis sei wesentlich beunruhigender gewesen als ähnliche Signale in der Vergangenheit. Inlandsgeheimdienst, Staatsschutz und Polizei kamen heute in Warschau im Zentrum für Terrorismusabwehr zu einem Sondertreffen zusammen. Details zu ergriffenen Maßnahmen wurden zunächst nicht bekannt gegeben, mit dem Verweis auf laufende Ermittlungen.
1: In einem ehemaligen Steinbruch in Warstein im Sauerland ist eine junge Frau tödlich verunglückt. Die 21-Jährige war gestern mit 4 weiteren Personen dort. Der Unfall passierte aber wohl nicht, wie anfangs vermutet, beim Klettern, so Polizeisprecher Daniel Großert.
3: Nach bisherigen Erkenntnissen hat diese Gruppe sich eine Vorrichtung selbst errichtet, um Bungee-Jumping in diesem Steinbruch durchzuführen. Und dabei ist auch der Unfall passiert.
1: Laut Polizei ist der Steinbruch in Warstein nicht zum Klettern freigegeben. Und auch das ist heute Abend Thema. US-Präsident Trump hat eine Energiewaffenruhe zwischen Russland und der Ukraine verkündet. Von den beiden Ländern gibt es dafür aber noch keine Bestätigung. Der frühere CSU-Chef Seehofer hat Bundeskanzler Merz einen massiven Glaubwürdigkeitsverlust vorgeworfen und eine Kurskorrektur gefordert. Die CDU-Spitze berät heute und morgen auf einer Klausurtagung über den künftigen Kurs. Papst Leo muss operiert werden. Bei ihm ist ein Knoten in der Lunge entdeckt worden. In der Fußball-Bundesliga spielt Schalke gerade in Freiburg. Die Partie läuft noch etwa eine Viertelstunde. Daniel Günther, WDR Sport, sind die Freiburger wieder einmal auf Siegeskurs?
4: Nein, nein, das sind sie nicht. Denn Schalke 04 macht hier nicht nur ein richtig gutes Spiel, sondern sie sind mittlerweile auch ein Mann mehr, weil der Freiburger Suzuki mit Gelb-Rot vom Platz flog. Und Schalke 04 will womöglich jetzt nicht nur dieses 1:1 halten, sondern könnte auch scharf sein auf 3 Punkte. Vor allen Dingen in der zweiten Halbzeit ein richtig gutes Spiel von Königsblau. Spielstand nach 73 Minuten in Freiburg 1:1.
1: Das war WDR aktuell. Das Wetter in Nordrhein-Westfalen, heute Abend noch wenige Schauer bei 6 bis 13 Grad. In der Nacht lockert es auf, 7 bis 1 Grad, örtlich Nebel. Morgen nach Nebelauflösung viel Sonne. Die Höchsttemperaturen in Höxter bis 14 Grad, in Bochum und Wuppertal bis 16 und in Kerpen bis 17 Grad. Die Zeit 19.03 Uhr.
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5: Auf seinem Instrument wurde er in den 60er Jahren zu einem der wichtigsten Vertreter des Hard Bop und in den 70ern zu einem der Stars des Jazz Rock. Ein brillanter Musiker mit einer überragenden Technik, so groß wie sein Ego. Heute in Giant Steps in Jazz Extended Version The Hub, der Trompeter Freddie Hubbard. Am Mikrofon begrüßt Sie Carsten Mitzelfeld.

Jodo, das war Hard Bop, modaler Jazz in Reinkultur. Freddie Hubbard 1965 im La Marshall, einem Club im New Yorker Stadtteil Brooklyn. Zur Band gehörten Harold Mayburn Piano, James Spaulding Altsaxophon, Larry Ridley Bass und Pete LaRocca Schlagzeug. Gäste an den zwei Abenden, die auf zwei LPs unter dem Titel The Night of the Cookers veröffentlicht wurden, waren Hubbards Instrumentalkollege Lee Morgan und Perkussionist Big Black. Die Doppel-CD enthält gerade einmal 4 Stücke, jedes um die 20 Minuten lang. The Night of the Cookers, eine passende Überschrift, denn diese Gruppe kochte wahrlich. James Spaulding war übrigens ein Homeboy Hubbards, kam auch ursprünglich aus Indianapolis und ist auf so einigen Alben des Trompeters zu hören, als Saxophonist und als Flötist, zum Beispiel in Mirrors aus der LP Breaking Point. Ein Kontrapunkt zum kochenden Freddie Hubbard, denn hier ist er ganz der Lyriker.

0: Freddie Hubbard was very much an alpha male.
1: Freddie Hubbard war ein ausgesprochenes Alpha-Tier, ein Macho, fast schon mit der Mentalität eines Gangsterbosses. Nur ein guter Musiker zu sein, war für ihn nicht genug. Du musstest auch ein Mann sein.
2: Der Bassist Christian McBride, einst Mitglied in der Band des Trompeters. Freddie Hubbard verkörpert lange das Image des aggressiven Lead-Trompeters. Stolz schmettert er uns breitbeinig und provozierend lässig den schwellenden Brustton seines Egos entgegen, beseelt vom Mythos des Unbesiegbaren. Haltung und Ausdruck signalisieren, dieser Mann ist ein Gewinner, sein Führungsanspruch unbestritten. Hubbards Töne sind so kraftvoll und selbstbewusst wie er selbst, brash und cocky, wie die Amerikaner sagen. Doch es wird genau diese Haltung sein, die ihn am Ende seiner Karriere zu einem Verlierer macht.

0: Freddie Hubbard wird am 7. April 1938 in Indianapolis geboren. Er ist das jüngste von 6 Geschwistern einer ausgesprochen musikalischen Familie. Auch eine seiner Schwestern spielt Trompete. Hubbards Mutter sorgt dafür, dass die Trompete stets in greifbarer Nähe ist und Freddie übt. Wofür er aber sich zu begeistern beginnt, ist etwas, das ihr so gar nicht gefällt. Jazz geißelt sie als Musik des Teufels. Teufel hin, Teufel her, kein Grund für die Mutter, den Kontakt zu Vertretern des vermeintlich Diabolischen kategorisch zu scheuen. Im Gegenteil.
1: Wenn du wie ich im mittleren Westen geboren wirst, bekommst du die Musik von beiden Seiten, vom Osten und Westen. Viele, die meisten großen Musiker, machten auf ihrer Reise von Chicago nach Kentucky oder Cincinnati in meiner Heimatstadt halt. Miles Davis beispielsweise. Meine Mutter kochte dann für sie, wusch ihre Unterwäsche und passte auf, dass sie pünktlich zum nächsten Auftritt kam. So hatte ich die Chance, aus erster Hand Informationen zu bekommen, auch und gerade von Musikern, die in Indianapolis lebten, wie J.J. Johnson, Slide Hampton oder Wes Montgomery.

0: Die Brüder um den Gitarristen Wes Montgomery engagieren den 18-jährigen Freddie, sein Debüt in einem Tonstudio. Mit 20 fühlt der Trompeter sich reif, den Schritt ins Mekka des Jazz zu wagen.
1: Als ich nach New York kam, war die Szene anders als heute. Wenn du nicht wie Miles und Dizzy spieltest, war es für dich sehr schwierig, Gigs zu bekommen und mit deinem eigenen Stil Geld zu verdienen.
0: Hubbard, der nicht nur seinen Vorbildern Clifford Brown und Lee Morgan nacheifert, passt sich dem an, was besonders gefragt ist.
1: Ich versuchte damals wie Miles zu spielen. Er erwischte mich einmal dabei und sagte, »Mann, warum spielst du nicht dein eigenes Zeug?« Das habe ich dann letztlich auch getan, nachdem ich zuvor all seine Soli kopiert hatte.
0: Davis weiß, dass der junge Freddy auf dem Weg ist, seinen Stil zu finden. Es ist nur eine Frage der Zeit.
2: Distinguished sound, Freddy almost has.
0: Und auch Dizzy Gillespie lobt Hubbard und attestiert ihm, das zu haben, was vor allem klassische Trompeter auszeichnet, einen guten Ansatz.

Bereits auf Herbie Hancocks Debütalbum Taking Off demonstriert Hubbard seine jazzmusikalische Frühreife. Und der Pianist wird auf den Trompeter in Zukunft noch häufig zurückgreifen. Doch sein Reifezeugnis erhält Freddie in der Band eines Schlagzeugers, die einer außerakademischen Universität gleichkommt und eine wahre Kaderschmiede für kommende Stars ist. Von 1961 bis 1964 ist er Mitglied von Art Blakey's Jazz Messengers.

0: Art Blakey's Jazz Messengers 1964 mit Never Neverland aus dem Album Kyoto. Freddie Hubbard, Trompete, Wayne Shorter, Saxophon, Curtis Fuller, Posaune, Cedar Walton, Piano, Reggie Workman, Bass und Art Blakey, Schlagzeug. 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Die Intervallsprünge des Saxophonisten Eric Dolphy nutzt Freddie Hubbard für eigene Seitensprünge, weg vom geradlinigen Pfad des Straight-Ahead-Jazz.
1: Eric Dolphy, that was living in the same house in Brooklyn.
2: Eric und ich wohnten in Brooklyn im

0: Doch Hubbard ist nie nur der feurige und sportive Heißsporn. Immer wieder erweist er sich als ausgesprochen lyrischer Spieler, als Balladenspezialist und als jemand, der gerade in mittelschnellen Tempi so ungemein entspannt klingen kann, vor allem auf dem Flügelhorn. Mit Little Sunflower schreibt Freddie Hubbard den ersten von mehreren Titeln, die zum modernen Jazz-Standards werden.
1: Kenny G, do Little Sunflower, I'm going to work. I'm going to have to work for 6 months. But, I mean, forget that. I mean, I was lucky, man.
0: Wenn der Smooth-Jazz-Saxophonist Kenny G dieses Stück interpretiert hätte, dann, so Hubbard, könnte er sich 6 Monate im Jahr freinehmen. Aber das Glück sei ohnehin auf seiner Seite gewesen. Es ist zunächst das Glück des Tüchtigen. Der Trompeter avanciert zu einem der meistbeschäftigten Studiomusiker. Und das Glück paart sich mit Geschäftssinn. Als begabter Komponist mit unverwechselbarer Handschrift gründet er einen eigenen Musikverlag und erntet alsbald die urheberrechtlichen Früchte.

Es sind vor allem zwei Kompositionen aus den frühen 70ern, die zu Klassikern des frühen Rock- und Pop-Jazz werden und ihm einen warmen Tantiemenregen bescheren: Red Clay und First Light.

0: Freddie Hubbard tut das, was einige der schnell zu Ruhm und Geld kommenden Kollegen tun. Er zieht vom hektischen New York ins ungleich entspanntere und sonnige Kalifornien. Mit dem Ortswechsel kommt es auch zum Lebenswandel. Der Trompeter entdeckt die Freuden des gelegentlich wilden Westens. Alkohol und Drogen bringen ihm den Ruf ein, zunehmend unzuverlässiger zu werden. Doch einige alte Freunde halten weiter zu ihm. Noch.
1: Next on trumpet, the greatest, Freddie Hubbard.
0: Zwischen 1976 und 1979 kommt es im Rahmen der Gruppe VSOP zu einem Wiedersehen mit früheren Weggefährten und zu einem Wiederhören fast vergessener Klänge.

0: Herbie Hancock, Freddie Hubbard, Wayne Shorter, Ron Carter und Tony Williams zelebrieren einen explosiven Hardbop, der in diesen elektronischen Zeiten die Renaissance des akustischen Jazz vorwegnimmt. 4/5 der Band VSOP bilden Mitglieder des Miles Davis Quintetts der Mid-60er.
1: Ich wäre fast nicht zum Jazz zurückgekehrt. Verdiente gutes Geld und dachte, warum soll ich ausgerechnet jetzt Jazz spielen? Vorher hatte ich in Clubs gearbeitet und jetzt buchten sie für mich Konzerte. Ich dachte, das ist der Gang der Dinge. So muss das wohl sein. Da Miles Davis aufgrund seiner Drogensucht damals nicht spielte, war ich der einzige

0: Trompeter, den sie in großen Auditorien präsentieren konnten. Und ich bekam einen zunehmend schlechten Ruf. Sie nannten mich nur noch Bash, den Partylöwen. Ich habe es einfach übertrieben.
1: Herbie Hancock?
2: Freddy fing an, mich zu frustrieren. Einmal war er so spät dran, dass eine Polizeieskorte ihn vom Flughafen zum Veranstaltungsort bringen musste. Anstatt sich zu entschuldigen, gebar er sich nach dem Motto, okay, jetzt bin ich da, es ist also alles cool. Und Freddy schien nicht sich ändern zu wollen.

Wesentlich zu Freddie Hubbards Star-Status hatten seine kommerziell höchst erfolgreichen Alben für das Label CTI beigetragen. Und die Plattenfirma schickte einige ihrer besten Pferde im Stall gerne gemeinsam auf Tour. Etwa 1973, als der Trompeter mit dem Saxophonisten Stanley Turrentine in Chicago und Detroit auftrat, begleitet von weiteren Stammgästen auf den CTI-Platten wie Herbie Hancock, Ron Carter und Jack DeJohnette. Hören wir Gibraltar, eine Komposition des Trompeters, Musik aus dem Album Freddie Hubbard and Stanley Turrentine in Concert.

0: WDR 3 Giant Steps in Jazz Extended Version. In den 80ern kehrt Freddie Hubbard zum Jazz zurück. Vieles von seiner Fusion-Musik habe er nicht gemocht und sie habe letztlich seine Kreativität unterdrückt.
1: As time goes by, if you're not creating the kind of music that you really feel comfortable with and you can sleep with and you feel happy about, then you'll find yourself going crazy. Because after I started playing a lot of fusion music and a lot of it I didn't like, it kind of stifled my creativity.
0: Der Bassist Larry Klein.
2: Freddie was like two people, just two distinct personalities really.
3: Freddie war wie zwei Menschen, hatte zwei ausgeprägte Persönlichkeiten. Da war der ungemein generöse, freundliche und gebende Mentor. Musikalisch forderte er von dir, alles aus dir herauszuholen. Wenn du dies aber nicht machtest, konnte er zu einem Monster werden. Es gab Zeiten, in denen du am liebsten unsichtbar gewesen wärst.
0: Der Posaunist Phil Rennellan.
4: Even though Freddie's been called arrogant.
5: Auch wenn Freddie als arrogant bezeichnet wurde, und manchmal war er das, gab es diese andere Seite, ein fast unsicherer Freddie, der glaubte, sich immer beweisen zu müssen. Aber das hat ihn letztlich auch zu so einem großartigen Musiker gemacht. Er war nie mit sich zufrieden und hatte häufig das Gefühl, dass die Leute ihn nicht mochten.
0: In den 80er Jahren ist Freddie Hubbard zwar weiter aktiv, muss aber neidvoll anerkennen, dass das öffentliche Interesse inzwischen einem jüngeren Trompeter gilt, Wynton Marsalis. Die Zeit scheint gegen den angeschlagenen Star zu laufen, die Eskapaden nehmen zu, seine Gastrollen werden immer seltener, bis 1994. Denn mit Hubbards Lippe sind vorerst auch die Engagements geplatzt.
6: Ich will, dass die Studenten und jungen Trompeter wissen, was mir passiert ist. Ich hatte damit aufgehört, mich vor der Arbeit aufzuwärmen, einzuspielen, ging direkt auf die Bühne und blies sofort mit ungeheurem Druck. Und das darfst du nicht machen, vor allem nicht, wenn du älter wirst. Ich dachte, jetzt muss erst mal Schluss sein. Ich erholte mich zwar, kam aber zu schnell zurück. Und die Lippe platzte wieder auf. Wenn du nicht arbeitest, wird dir klar, was du eigentlich hättest tun sollen. Über all dies nachzudenken, machte aus mir eine bescheidenere Person. Ich habe nie geglaubt, dass Leute mich mochten. Aber als ich die ganze Zeit zu Hause war, kamen viele vorbei und fragten, wie fühlst du dich? Können wir helfen? Das trieb mir die Tränen in die Augen. Und ich kniete nieder und begann zu beten.
0: 1995 nimmt Hubbard ein Album auf, das ihn nur noch als einen Schatten seiner selbst präsentiert. Ein Jahr ist es her, dass eine Blase an seiner Oberlippe zum ersten Mal aufgeplatzt ist. Um seine Schmerzen zu lindern, gibt er sich dem Whisky hin. Die Folge: zum Lippenproblem gesellt sich ein blutendes Magengeschwür. Der Druck, mit dem Hubbard bis zur Zwangspause spielt, entspricht dem Druck, unter den er sich selbst setzt, um stets die Nummer eins zu sein. Für welchen Preis auch immer.
6: Das war ein weiterer Fehler. Ich begann, das Flügelhorn wie eine Trompete zu spielen. Irgendwann fiel es mir so leicht, dass ich dachte, warum spielst du nicht noch höher, als man es eigentlich tun sollte? Das klang zwar gut, aber später am Abend bekam ich die Folgen zu spüren. Vor Jahren rieten mir Dizzy Gillespie und Miles Davis, mich für eines der beiden Instrumente zu entscheiden. Ansonsten würde ich Probleme bekommen. Und die habe ich dann auch wirklich bekommen.
0: Doch Hubbard kämpft und gibt nicht auf. Der Produzent Todd Barkin.
3: Wie ein halbpensionierter professioneller Schwergewichtsmeister kurz vor einem Comeback trainiert Freddie Hubbard derzeit hart für eine bevorstehende Rückkehr.
0: Zum großen Comeback wird es nicht kommen. Anfang des neuen Jahrhunderts hinterlassen seine Konzerte den Eindruck, als habe einer der größten Trompeter des Jazz den Kampf verloren. Auch und gerade den Kampf gegen sich selbst. Am 29. Dezember 2008 stirbt Freddie Hubbard in Sherman Oaks, Kalifornien, im Alter von 70 Jahren.

Third Plane. Das war noch einmal jenes All-Star-Quintett VSOP mit Freddie Hubbard, Wayne Shorter, Herbie Hancock, Ron Carter und Tony Williams live im kalifornischen Berkeley 1977. Zum Ausgang möchte ich Ihnen noch eine Aufnahme präsentieren, die ein Jahr nach dem VSOP-Konzert entstand. Der Trompeter 1978 in Hamburg, ein Live-Mitschnitt des NDR, veröffentlicht auf dem Album Freddie Hubbard at Onkel Pös Carnegie Hall. Zu seinem Quintett gehörten damals der Saxophonist Hadley Kellerman, Pianist Billy Childs, Larry Klein am Bass und der Schlagzeuger Carl Burnett. Hier sind sie mit Blues for Duane. Vielen Dank fürs Zuhören. Am Mikrofon verabschiedet sich Carsten Mitzelfeld.

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0: 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Es ist 20 Uhr. 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
3: Die Nachrichten mit Marion Meinka. Guten Abend. Im rheinischen Derby im Kölner Fußballstadion hat es am Nachmittag Ausschreitungen gegeben. Eine Ordnerin und eine Zuschauerin sind verletzt worden durch Pyro und Böller. Frank Wörner, was ist genau passiert?
4: Im Gästebereich hatten Gladbacher Absperrungen aus Plexiglas eingetreten und andere Fans angegriffen. Außerdem haben einige Raketen in den Heimbereich der Kölner gefeuert. Damit dürfte ein neues Sicherheitsmodell erstmal als gescheitert gelten, denn Landesinnenminister Reul wollte weniger Polizei im Stadion. Stattdessen sollten die Vereine mehr Verantwortung übernehmen. Bei den Ausschreitungen im Gästeblock waren erstmal kaum Ordnungskräfte zu sehen. Es wurde dann aber eine Hundertschaft von der Polizei gerufen und das Spiel wurde zwischenzeitlich sogar unterbrochen. Die Verantwortlichen der beiden Vereine haben diese Ausschreitungen inzwischen verurteilt. Ausgegangen ist das Spiel übrigens 2:1. Köln hat Gladbach besiegt.
3: Im zweiten Sonntagsspiel hat Schalke in Freiburg gespielt und 2:1 verloren. Zum Angriff auf den Flughafen von Riad in Saudi-Arabien haben sich Houthi-Rebellen im Jemen bekannt. Sie werden vom Iran unterstützt. Bei dem Angriff waren gestern 12 Menschen getötet und mehr als 300 verletzt worden. Die Lage in Saudi-Arabien hat auch Folgen für nordrhein-westfälische Unternehmen. Beim Steinhersteller Metten aus Overath zum Beispiel verschieben sich wichtige Projekte, sagt Firmeninhaber Michael Metten.
5: Wir haben dort das Projekt derzeit, zementfreie Betonsteine, die Technologie dort zu implementieren, wie sie produziert werden. Das ist technisch hochanspruchsvoll. Wir haben alles vorbereitet. Wir bekommen im Moment nicht mal die Rohstoffe per Luftfracht dahin, weil einfach keine Flugzeuge gehen.
3: Auch mehrere Beschäftigte des Unternehmens können nicht wie geplant im November nach Saudi-Arabien reisen. Und das ist heute Abend auch noch wichtig. US-Präsident Trump hat eine Vereinbarung zwischen Russland und der Ukraine verkündet. Demnach hören beide Seiten auf, Kraftwerke, Raffinerien und Energieinfrastruktur zu zerstören. Nach einem möglicherweise geplanten Anschlag auf den polnischen Regierungschef Tusk und den Verteidigungsminister hat die Polizei einen Verdächtigen festgenommen. Zu den Hintergründen ist noch nichts bekannt. Papst Leo muss operiert werden. Bei ihm ist ein Knoten in der Lunge entdeckt worden. Der Entertainer Helge Schneider ist Ehrenbürger seiner Heimatstadt Mülheim an der Ruhr. Die Auszeichnung wurde ihm am Abend verliehen. Schneider reagierte auf seine Weise.
6: Seit meiner Geburt bin ich hier, unterwegs oder auch hier, aber auch woanders. Ich bin zum Beispiel auch mal woanders, aber auch hier.
3: Helge Schneider sei künstlerischer Botschafter von Mülheim, hieß es zur Begründung für die Auszeichnung zum Ehrenbürger. Das war WDR aktuell. Das Wetter in Nordrhein-Westfalen. In der Nacht lockert es auf. 7 bis 1 Grad, örtlich Nebel oder Hochnebel. Morgen viel Sonne, es bleibt trocken. In Monschau bis 14 Grad, Velbert bis 15 und Hagen bis 16.
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7: Hallo und einen schönen guten Abend. Ich bin Antje Hollunder und habe für Sie hier in WDR 3 Konzert diesmal Konzertaufnahmen vom Mörs-Festival 2026. Am langen Pfingstwochenende sind bei der 55. Ausgabe des legendären Festivals für Jazz, Improvisationen und globale Musikkulturen wieder viele Spitzenmusiker und Musikerinnen der lokalen und internationalen Szene aufgetreten.
8: This is our first time playing internationally. And it's such an honor. Thank you, Mörs Festival, for having us.
7: Die Trompeterin Skylar Tang gilt mit ihren 20 Jahren als eine der spannendsten Entdeckungen der Jazzszene in den USA. Mit ihrem Skylar Tang Quartet hat sie in Mörs ihre Europapremiere gefeiert. Das ist hier gleich als erstes zu erleben. Und danach können Sie sich auf weitere Konzerte aus Mörs freuen. Zuerst von der Grammy-nominierten afroamerikanischen Saxophonistin Lakeisha Benjamin. Dann von der Gruppe Ruya, des kanadischen Gitarristen und Oud-Spieler Gordon Gdina. Plus der tunesischen Sängerin Galia Benali. Und last not least von Bon Bon Flamme, dem Quartett des französischen Cellisten Valentin Cecaldi.

Dieses Stück hat Skylar Teng gerade mal eine Woche vor dem Mörs-Festival komponiert. Auf dem Kastellplatz in Mörs hat sie es auf der neuen Freiluftbühne erstmals vollständig zusammen mit ihrem Quartett gespielt und live vor einem Publikum. Am 23. Mai bei märchenhaft schönem Wetter unter dem Titel April Ballin, May Ballin.

0: Mit dem Titel ihres Stücks April Pollen, May Ballin spielt Skylar Tang scherzhaft darauf an, dass sie auf den Pollenflug im April allergisch reagiert, im Mai dann aber richtig Party macht. Das hat Skylar Tang Ende Mai auch mitten in der Innenstadt von Moers unter Beweis gestellt. Da ist sie zusammen mit ihrem Skylar Tang Quartett auf der Hauptbühne des Moers Festivals aufgetreten. Umgeben von den Ständen des Festivaldorfs und mit Blick auf das mittelalterliche Moerser Schloss und das wunderschöne denkmalgeschützte alte Landratsamt, das im Stil der Neorenaissance gebaut ist. In ihrem Konzert ist klar geworden, warum die zart gebaute US-Amerikanerin mit chinesischer Herkunft mit ihrem grandiosen und vielfältigen Spiel auf der Trompete gern als der neu aufgehende Stern am Jazzhimmel bezeichnet wird. Sie selbst hat mir immer gesagt, dass sie es mag, mit verschiedenen Strukturen zu spielen und ihrem Instrument verschiedene Klänge zu entlocken. Das sorge für Abwechslung, mache Spaß und gebe der Musik Charakter.
1: I like to play with different textures, different sounds that you can get out of the instrument. I think it adds variety and character and it's fun.
0: Das Skylar Tang Quartett gibt es erst sehr kurz, gerade mal 8 Monate lang hat es existiert bei seinem Konzert in Moers. Die 4 jungen Leute haben angefangen miteinander zu spielen, als sie alle nach New York gezogen sind. Skylar Tang ist in Kalifornien geboren, in der San Francisco Bay Area aufgewachsen und hat vor, jetzt in New York Geschichte zu studieren. Sie meint, um Jazz zu studieren, müsse man nicht unbedingt an einer Universität eingeschrieben sein, sondern einfach in New York leben und dort rausgehen und Musik hören.
1: I think I'm gonna study history. If you want to study music, especially jazz music, then being in New York is your school. You don't really need to attend university to fully do that. I like that. I find that New York is just such an exciting place to live. Every time I go outside and listen to music, I feel so fulfilled and so inspired. And I'm like, I gotta go back and practice. I feel that push.
0: Im aufregenden New York, sagt Skylar Tang, fühle sie sich so erfüllt und inspiriert, dass sie ständig dazu angetrieben sei, zu Hause zu proben.

Das ist das Stück, mit dem das Skylar Tang Quartet sein Konzert beim Mörs Festival begonnen hat. Skylar Tang hat es erst im Januar komponiert. Die Musik ist ihr eingefallen, als sie die Augen geschlossen hatte. Das Erste, was sie danach gesehen hat, ist eine gemütliche Couch gewesen. Nach der hat sie das Stück dann benannt. Couch.

0: Mit dem liebsten Jazz-Standard der Trompeterin Skylar Tang, Like Someone to Love, in einer epischen Länge von einer knappen Viertelstunde hat das Skylar Tang Quartet dieses Jahr beim Mörs Festival sein erstes Konzert in Europa beendet. Das ist nicht nur für die knapp 1000 Zuschauer und Zuschauerinnen rund um die Bühne ein besonderes Erlebnis gewesen, sondern auch eine unglaubliche Erfahrung für die jungen Mitglieder des Quartetts aus den USA. Das hat Skylar Tang mir nach ihrem Auftritt gesagt.
1: Our European debut was truly just an incredible experience. It's so beautiful here.
0: Mit ihrem Quartett hat Skylar Tang hauptsächlich ihre eigenen Kompositionen in Mörs gespielt. Das älteste davon hat sie im Frühjahr 2025 geschrieben. In dem Jahr hat sie auch auf der Expo in Japan die USA bei der Weltausstellung Expo 2 Monate lang in Osaka repräsentiert als vielversprechende Newcomerin des US-amerikanischen Jazz. Wieder ein Rockkonzert heute mit Aufnahmen vom Mörs Festival, das vor knapp 6 Monaten unter dem Motto Wie im Märchen stattgefunden hat. Rund um die Hauptbühne am Kastellplatz in der Mörser Altstadt hat es dazu ein bisschen ausgesehen wie im Märchenwald mit all den Zwergen und Geißlein, die im Publikum gestanden und auf Bänken gesessen haben. Viele Musiker und Musikerinnen hatten auch Spaß an dem Zicklein, das in Kleidern auf der Bühne auf einer Schaukel gesessen hat. Lakisha Benjamin zum Beispiel. Sie ist hier nach dem märchenhaften Europadebüt des Skylar Tang Quartet als nächstes zu hören mit ihrem sagenhaften Konzert. Lakisha Benjamin ist Afroamerikanerin, geboren 1982 in New York City und meint, dass sich ihr Leben fast wie ein Märchen anfühle. Sie hat vor 14 Jahren mit ihrem Altsaxophon schon mal beim Mörs Festival gespielt. Das ist damals ihr erster Auftritt in Deutschland bei einem Jazzfestival gewesen. Seitdem sei sie zu einer Frau herangereift, sagt sie.
2: I feel that my life is a living story. For somebody to see me and see like, oh, this was her first time I saw her at Moors and now she's back as a grown woman. Before I was just a child. Now she's here surviving an accident that she almost died in. Now she's here 6-time nominated.
0: Nachdem Lakisha Benjamin bei einem schweren Autounfall 2021 auf dem Rückweg von einem Konzert knapp überlebt hat, ist sie in den vergangenen 3 Jahren 6-mal für einen Grammy nominiert worden. In Konkurrenz zu Jazzlegenden wie Pat Metheny, Chick Corea und Kenny Barron. Mit ihnen zusammen in einem Raum zu sein und im gleichen Atemzug in einer Rede genannt zu werden, hat Lakisha Benjamin viel Aufmerksamkeit gebracht.
2: So they're against people like Pat Metheny, Chick Corea, you know, our legends in jazz, Kenny Barron. So to be in the same speech and talk and in the same room with them, you know, it just means a lot that you're being seen.
0: Lakisha Benjamin glaubt, dass ihr Leben und ihre Karriere wie eine Botschaft sei. Es zeige, wie man vorankomme und wie sich Dinge in kürzester Zeit verändern können.
2: So now my career, my life is a written message of how you can proceed to move forward and how things can change just in a little bit of time.
0: Lakisha Benjamin hat dann auch bei ihrem Konzert in Mörs viele Botschaften vermittelt, zum Beispiel, dass Träume möglich sind. Sie hat dazu aufgerufen, von einer besseren Zukunft zu träumen, in der man respektvoll und friedlich als Gemeinschaft zusammenlebt. Das sind auch die Themen auf ihrem neuen Album We Dream. Eins ihrer Stücke darauf heißt Meine Leute im Sinne von Meine Freunde. Das hören wir jetzt von Lakisha Benjamin und ihrer Band in der Live-Version aus Mörs.
3: 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Mi Gente means my people. And tonight, Germany, you are my people. We have you for the show. We have you for the parties after the show. And hopefully we have you in our hearts forever. This song reminds us a little bit of the great Tina Turner. It starts nice and slow and easy. And then as the song goes on, it gets nice and rough and gives you a chance to really dance and get it moving. This is Mi Gente and it's for you, Morris.

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0: Sie hören WDR3-Konzert mit Aufnahmen vom diesjährigen Mörs-Festival. Am 25. Mai ist dort Lakeisha Benjamin sehr temperamentvoll in eng anliegendem goldenen Hosenanzug aufgetreten. Die Saxophonistin aus New York ist hier zuletzt zu hören gewesen mit dem Funk-Klassiker aus den 1960er Jahren Sissy Strut, im Ursprung von der legendären Band The Meters aus New Orleans. Lakeisha Benjamin hat bei ihrem Konzert in Mörs Open Air auf dem Kastellplatz nicht nur mit ihrem sensationell kraftvollen Saxophonspiel beeindruckt, sie hat sich auch für viele Ideale stark gemacht. Für Freiheit, für Frieden, für Liebe zwischen den Menschen auf der Welt und für Mitgefühl füreinander. Außerdem hat sie ausdrücklich Frauen im Jazz gefeiert. Eins der vielen neuen spannenden Projekte 2026 beim Mörs Festival hat der kanadische Gitarrist und Oud-Spieler Gordon Gedina auf die Bühne gebracht. Er hat vor ungefähr 2 Jahren einen Kompositionsauftrag vom Pierre Boulez-Saal in Berlin erhalten und daraufhin ein Musikprogramm geschaffen, in dem er Jazz mit arabischen und persischen Musiktraditionen kombiniert. Sein Projekt hat Gordon Gedina Ruya genannt. Das ist das arabische Wort für Vision, denn darin verfolgt Gordon Gedina die Vision, alles, was ihn beeinflusst hat und begeistert, in einer einzigen Gruppe zusammenzubringen.
1: The vision of the band was sort of bringing together all the different things I'm influenced and excited about into one project.
0: Gordon Gedina ist als Nachfahre slowenischer Einwanderer 1977 in Vancouver zur Welt gekommen und hat mit 13 Jahren über seinen Gitarrenlehrer für sich die arabische oder auch persische Oud-Laute entdeckt. In sie hat er sich gleich beim ersten Hören verliebt, hat er mir in Mörs gesagt.
1: I heard it and blew my mind and it was something I felt like I loved right away. So I was listening to it a lot and it wasn't until I was sort of out of jazz school that I found one and started playing with friends and started studying with a great Iraqi musician named Sirwan Yamoki. And then I met Hamin Hanari, who's in the group, and his family, that is a family of incredible Persian musicians.
0: Nach seinem Jazzstudium hat Gordon Gedina sich dann eine Oud gekauft und erst einmal Unterricht bei einem irakischen Musiker genommen. Dann hat er in Kanada den kanadisch-iranischen Perkussionisten Hamin Hanari getroffen. Mit ihm spielt er inzwischen seit 20 Jahren. Er ist auch in Mörs mit dabei gewesen. Und durch ihn hat Gordon Gedina die tunesische Sängerin Ghalia Benali kennengelernt. Sie singt zu der Musik von Ruya arabische Gedichte, von denen sie eine große Sammlung hat. Eins davon stammt von dem bekannten zeitgenössischen palästinensischen Dichter Nasser Rabah, der in Gaza lebt.

Mit diesem Stück hat Gordon Gedinas Ruja featuring Galia Benali sein Konzert dieses Jahr am Pfingstmontag auf dem Kastellplatz in Moers begonnen. Titel des Stücks ist Moroccan and Shahubat Ruhe.

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0: Thank you so much. Anna Mashadi, Nadia Benali, Elisha Rinazeda, Christian Lillinger, Hamid Hanari, and Gordon Gavina. Thank you.
1: Ja, so bravourös hat dieses Jahr am 25. Mai beim Mörs Festival Gordon Gedinas Ruja featuring Ghalia Benali geklungen. In diesem neuen Projekt spielt der Kanadier Gordon Gedina abwechselnd Oud und Gitarre. Begleitet wird er dabei von dem kanadisch-iranischen Perkussionisten Hamin Honari an der persischen Bechertrommel Tombak und der persischen Rahmentrommel Daf, an der Geige von der türkischen Violinistin Eylem Başardı, am Piano vom Österreicher Elias Stimmeseder und am Schlagzeug von Christian Lillinger. Die Sängerin Ghalia Benali ist tunesischer Herkunft und auch in Tunesien aufgewachsen, lebt aktuell aber in Brüssel, wo sie geboren ist. In seinem Projekt hat Gordon Gedina verschiedene Stile und Spielweisen zusammenbringen wollen und Menschen, die er liebt, sagt er.
2: I wanted to kind of have an ensemble that I could bring all those things together and people that I love in all these different sort of genres and styles.
1: Eine andere sehr internationale Gruppe, die 2026 beim Mörs Festival live zu hören gewesen ist, ist Bonbon Flamme gewesen. Das Quartett hat der französische Cellist Valentin Cicaldi vor etwa 4 Jahren gegründet. Dabei ist ihm wichtig gewesen, dass darin wirklich starke Musikerpersönlichkeiten spielen, die sich großzügig mit ihren Instrumenten einbringen, sagt er. Valentin Cicaldi hat sich sozusagen inmitten eines Vulkans befinden wollen, den jeder der Musiker in sich trägt. Das hat er mir in Mörs erklärt und auch, warum der Name von Bonbon Flamme Programm sei.
3: I needed to be in the middle of this volcano they have each. I think we have in our music a lot of contrast and we are also humans with a lot of contrast. We can think about the fire burning and the sweetness of a candy. I think these extreme feelings are in our music.
1: Die Musik von Bonbon Flamme und auch die Musiker seien voller Kontraste, sagt Valentin Cicaldi. Sie könnten an brennendes Feuer oder die Süße eines Bonbons denken und diese extremen Gefühle dann in die Musik von Bonbon Flamme einbringen. Der portugiesische Gitarrist der Gruppe Luis Lopes findet den Bandnamen gut gewählt und meint, dass Bonbon Flamme wie ein Regenbogen mit unendlichen Farben sei.
4: It's like a rainbow of infinite colors. Bonbon Flamme, I think the name it's very well chosen because it's kind of conceptual meaning of what in fact we are. Like we have a infinite colors. Can go to a simple song of like kind of jazz line or can go via rock and roll more rock. Punkish style can go to noise.
1: Der Name von Bonbon Flamme beschreibe das Konzept der Musik, sagt Luis Lopes. Die unendlichen Farben in ihrer Musik

Mexikanischen Feiertag Dias de los Muertos hat er das Stück benannt, mit dem Bonbon Flamme sein Konzert in Moers begonnen hat. Mit Valentin Cicaldi am Cello, Luis Lopes an der Gitarre, dem belgisch-niederländischen Musiker Fulco Otterwanger am Keyboard, der singt auch stellenweise, und dem Franzosen Etienne Zimniak am Schlagzeug. Calaveras 2.

Mit den sphärischen und experimentellen Klängen der Gruppe Bon Bon Flam, die aus vier starken und weltoffenen Musikern aus Frankreich, Portugal und Belgien besteht, geht WDR3-Konzert gleich zu Ende. In unserem Konzertplayer von WDR3 steht alles, was hier in den vergangenen 3 Stunden an Konzertaufnahmen zu hören gewesen ist, vom Mörs-Festival 2026, noch 4 Wochen online für Sie bereit. Für alle, die gerade am Radio sind, geht es hier gleich weiter mit WDR3 Studio Neue Musik. Ich bin Antje Holunder. Ihnen vielen Dank fürs Zuhören. Tschüss und bis bald wieder.

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2: Die Nachrichten mit Marion Meinker. Guten Abend. Im rheinischen Derby im Kölner Fußballstadion hat es am Nachmittag Ausschreitungen gegeben. 6 Menschen wurden unter anderem durch Pyro und Böller verletzt, darunter ein Kind und eine Zuschauerin. Frank Wörner, was ist genau passiert?
3: Im Gästebereich hatten Gladbacher Absperrungen aus Plexiglas eingetreten und andere Fans angegriffen. Außerdem haben einige Raketen in den Heimbereich der Kölner gefeuert. Damit dürfte ein neues Sicherheitsmodell erstmal als gescheitert gelten. Landesinnenminister Reul wollte weniger Polizei im Stadion, stattdessen sollten die Vereine mehr Verantwortung übernehmen. Bei den Ausschreitungen im Gästeblock waren erstmal kaum Ordnungskräfte zu sehen. Es wurde dann eine Hundertschaft von der Polizei gerufen. Das Spiel wurde zwischenzeitlich sogar unterbrochen. Die Verantwortlichen der beiden Vereine haben die Ausschreitungen inzwischen verurteilt. Ausgegangen ist das Spiel übrigens 2:1. Köln hat Gladbach besiegt.
2: Im zweiten Sonntagsspiel hat Schalke in Freiburg gespielt und 2:1 verloren. Die CDU versucht aus der Krise zu kommen und veranstaltet bis morgen eine Führungsklausur. Zum Auftakt versuchte CDU-Generalsekretärin Hoppermann, Aufbruchstimmung zu verbreiten.
4: Es geht darum, Vertrauen für uns und unsere Politik zurückzugewinnen.
2: Sie sagte aber auch, das Treffen sei keine Wunderwaffe. Sabine Henkel, WDR Berlin.
5: Hoppermann erklärte die Klausur zu einem Prozessauftakt. In diesem will die CDU zu alter Stärke zurückkommen. Die Ergebnisse der Landtagswahlen im Osten bezeichnete Hoppermann als Warnsignale. Das Präsidium der CDU trifft sich heute und morgen, um zu überlegen, wie sie die Menschen wieder von ihrer Politik überzeugen kann. Auch die Haltung zur AfD soll diskutiert werden. Einige führende CDU-Politiker hatten eine Öffnung zur in Teilen rechtsextremen Partei ins Spiel gebracht. Andere wollen an der Brandmauer festhalten, also an strikter Abgrenzung.
2: Und das ist diese Nacht auch noch Thema. Nach einem möglicherweise geplanten Anschlag auf den polnischen Regierungschef Tusk hat die Polizei einen Verdächtigen festgenommen. Zu den Hintergründen ist noch nichts bekannt. Aus der Union gibt es zunehmend Kritik gegen die geplante Zuckersteuer. In einem Brief an Kanzler Merz schreiben 9 Landesminister, die Steuer mache bestimmte Lebensmittel unnötigerweise teurer. Papst Leo muss operiert werden. Bei ihm ist ein Knoten in der Lunge entdeckt worden. Der Entertainer Helge Schneider ist Ehrenbürger seiner Heimatstadt Mülheim an der Ruhr. Die Auszeichnung wurde ihm am Abend verliehen.
6: Mich zieht es nach Mülheim, weil ich hier meine Zahnbürste, Zahnpasta, Kamm und so hinterlegt habe. Mülheim ist für mich schon seit der Geburt die Stadt meiner Träume gewesen.
2: Helge Schneider sei künstlerischer Botschafter von Mülheim, hieß es zur Begründung für die Auszeichnung zum Ehrenbürger. Das war WDR aktuell. Das Wetter in Nordrhein-Westfalen in der Nacht 7 bis 1 Grad. Morgen nach Nebelauflösung viel Sonne in Nümbrecht bis 14 Grad, Detmold bis 15, Oberhausen bis 16 Grad. 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
7: Studio Neue Musik heute mit Martina Seber und Musik aus Oszillatoren.

Es ist eine ganz andere Arbeit als mit den akustischen Instrumenten. Bei einem akustischen Instrument weiß ich, was rauskommt. Wenn ich einen modularen Synthesizer verwende, dann werde ich zum Instrumentdesigner. Dann baue ich die Sachen erstmal so zusammen, dass überhaupt erstmal ein Instrument da ist. Und danach wird man eigentlich zum Sounddesigner, weil dann guckt man, welche Klänge kann ich denn damit rausholen.

0: das eröffnet mir natürlich eine ganz neue Welt an Farben, an Zwischenschritten oder dass wir auch mikrotonal spielen können. Wir können alles Mögliche damit machen und es erweitert halt meine Klangfarben so ungemein.
1: Ich glaube, mich interessiert einfach so dieses Dröhnen der Oszillatoren. Das ist einfach ein sehr faszinierender Klang und dann das Spektrum ändern mit dem Filter. Das packt mich immer wieder, auch wenn es nicht in jedem Stück passt.
2: Mit Elektronik Musik machen. Darin schwingt der Pioniergeist der 50er Jahre noch heute mit. Silke Lange, Sebastian Berweck und Martin Lorenz bilden ein Trio für Live-Elektronik, das Synthesizer-Trio Lange, Berweck, Lorenz. Pioniergeist heißt, die klingende Welt im Rahmen der sich wandelnden technischen Möglichkeiten immer wieder neu zu definieren. Lange, Berweck, Lorenz arbeiten mit modularen, ebenso wie mit vorgefertigten, mit analogen und digitalen Synthesizern. Mit welchen hängt ebenso vom Musiker ab, wie von den Komponistinnen und Komponisten, mit denen die drei arbeiten.
1: Ich habe den langen Setup mit einem analogen Oberheim-Kopie von Dave Smith in Kombination mit einem Modularsystem und einem Nord Modular G2.
0: Also ich spiele meistens einen Hauptsynthesizer, so ein Prophet Dave Smith, und dann baue ich darum dann mir ein anderes Set.
3: Mein Kernaufbau ist ein großes 88-Tasten-Keyboard mit Hammergewichtung und da kann ich den Rechner anschließen.
0: Ich habe dann noch so einen Vermona, den ich oft verwende, und noch einen Drum-Synthesizer und noch Module. Dann kommt natürlich immer mal was dazu, oder?
3: Dann habe ich hier noch so einen kleinen Synthesizer von Nord, ein Nord Lead 4, mit dem kenne ich mich einfach gut aus. Aber dann je nach Anforderung gibt es hier auch Stücke von früher, wo man alte Instrumente auftreiben muss, wie ein Yamaha DX7.
2: Firmennamen und Modellnummern. Das ist der nerdige Teil der Welt der Elektronik. Bei den Kennern kommt die Botschaft an. Die anderen reiben sich auch mehr als ein halbes Jahrhundert nach der Erfindung des Synthesizers die Ohren. Jedes Setup kann anders ausfallen. Das ist verwirrend. Eine Posaune erkennt man optisch und akustisch schnell. Aber einen Synthesizer nicht unbedingt.
0: Ja, das ist ein Grundsound. Also jeder Synthesizer hat ja schon trotzdem einen Grundsound, von dem aus man das theoretisch alles bauen kann. Also wie klingt der Oszillator?
3: Ja, welcher?
0: Ja, das ist halt die Frage.
3: Also,
0: aber es gibt ja schon Synthesizer, da klingt der Oszillator halt erstmal nach etwas.
3: Ein Synthesizer per se kannst du nicht sagen, dass sie einen bestimmten Klang haben, denn sie können ja eigentlich...
0: Trotzdem haben alles. Die Synthesizer ja unterschiedliche Charaktere, sonst könnte man ja sagen, es ist egal, welchen man hat.
3: Der Synthesizer ist faszinierend in dem, wie viel er kann und der ganze Reichtum. Erkauft wird es allerdings eben auch durch sehr viel zusätzliche Arbeit, die man hat. Wenn ich einer Geige sage, spiel doch mal einen Kuckuck und dann ein Rauschen, dann kann die Geige das sofort machen. Und ich muss auf dem Synthesizer erstmal 49 Knöpfchen drücken und dann Sachen drehen, bevor ich von einem Uhu zu einem Rauschen komme.

0: Zum Beispiel am Anfang von Andrea Neumann, da habe ich nur so einen Knacksound. Den kann ich hier so ein bisschen verändern. Und wenn ich jetzt anfange, die Sachen unterschiedlich anzustellen, dann hören wir immer noch ein Knacken, aber jetzt wird es hier schon anders. Und dann kommt langsam auch noch mehr ein resonanter Ton rein. Und das wird dann so ein bisschen klavierähnlich, weil ich dachte, Andrea Neumann macht Innenklavier. Und dann habe ich einen Klang genommen. Es ist wie ein Klavier, das man mit einem Mikrofon aufgenommen hat, aber es verzerrt eben. Das ist auch so ein bisschen eine Mischung aus, dann wird das auch so ein bisschen wie eine E-Gitarre. Und dann kann ich die Tonhöhe, kann ich ein Vibrato drauf machen, etwas, was ich auf einem Klavier natürlich nicht machen kann.
1: Wir sind in Berlin, im Süden, in einem Gewerbegebiet im Stadtteil Tempelhof. Am Rand eines alten Friedhofs vermietet die Stadt Proberäume. In diesem kleinen Raum lagern in Regalen Synthesizer und elektronische Geräte. Und auch wenn eigentlich nicht genug Platz und die Luft schnell verbraucht ist, manchmal probt hier das Trio Lange-Berweck-Lorenz. Silke Lange, die auch Akkordeonistin ist, Martin Lorenz, der vom Schlagzeug kommt, und Sebastian Berweck, der auch Pianist ist.
0: Ich weiß ja nie, ob das so richtig gut kommt, weil das kommt dann immer so ein bisschen rüber, als wären wir eigentlich so ein bisschen Laien, die da reingerutscht sind. Ich spiele jetzt seit fast 30 Jahren Synthesizer. Ich habe zwar Klavier studiert, aber es ist jetzt nicht so, dass ich da irgendwie reingerutscht wäre oder so. Ganz der Noob ist man dann auch nicht mehr.
2: Ich meine, in der Studiotechnik, all die großen Toningenieure, die die Popkultur und den Studioalltag geprägt haben, sind schlussendlich Autodidakten. Also von dem her denke ich, die Elektronik ist ja auch ein Ausbrechen, ein Freiraum, der halt nicht so mit einer erdrückenden Tradition von Tausenden von Jahren belastet ist, wo man wirklich neugierig und auch naiv mit der Spielfreude dran gehen kann.
3: Ich habe eigentlich Akkordeon studiert und habe mich natürlich innerhalb der neuen Musik, gibt es ja auch viel Elektronik, und das hat mich auch immer sehr fasziniert, also das Zusammenspiel. Ja, und dann haben mich irgendwann Martin und Sebastian einfach gefragt, ob ich nicht bei ihnen mitspielen möchte, und so bin ich immer mehr in die Welt der Synthesizer hineingewachsen.
1: Das Trio haben Sebastian Berweck und Martin Lorenz ursprünglich mit Colette Brockhardt gegründet. Das war 2014. Anstelle der Belgierin Colette Brockhardt kam schon bald Ernst Surberg dazu. Seit 2018 spielt auf dieser Position Silke Lange. Den Trionamen setzt das Trio ganz funktional und technisch aus den Nachnamen zusammen. Lange, Berweck, Lorenz. Dass sie verschiedene analoge und digitale Synthesizer spielen, ist nur ein Aspekt ihrer Formation, die in dieser Besetzung ein Unikat ist. Lange, Berweck, Lorenz selbst beschreiben sich als Trio für live-elektronische Musik. Und dieses Trio spielt Musik wie Andrea Neumanns Komposition, von der Sebastian Berweck gerade die ersten Knacksounds angespielt und verarbeitet hat. Das Stück heißt Signale vom Rand. Signale vom Rand zeigt beispielhaft, wie ein Auftragswerk für das Elektroniktrio entstehen kann. Nämlich nicht unbedingt auf der Basis einer Partitur, sondern wie hier, ausgehend von einer Audioaufnahme.
3: Bei Andrea Neumann war es so, das war ein Teil von unserer Soundtracking-Reihe. Da haben wir Komponistinnen gebeten, uns jeweils ein Tape zu schicken, zu dem wir dann eine Improvisation machen oder das Stück vervollständigen. Das heißt, wir hatten eine konkrete Länge, eine Aufnahme von ihr, und haben dann aber tatsächlich bei dem Stück relativ viel mit ihr zusammen eine Struktur entwickelt für unsere Improvisation.
4: Warum habt ihr das Konzept so entwickelt, Soundtracking?
2: Es interessiert uns immer sehr, über Grenzen zu gehen, also auch Leute aus der, sagen wir, improvisierten Elektronik oder aus der Soundart zu fragen, deren tägliches Brot nicht ist, Noten zu schreiben. Und wenn die sich dann irgendwie genötigt finden, eine Partitur hinzuschreiben, kann es natürlich schnell sein, dass sie sich vielleicht unter ihrem Wert verkaufen und gar nicht ihre Qualitäten ausspielen können und dann in ein Klischee von Notenschreiben reinfallen. Was diese Leute wirklich können, ist eine sehr spezifische Klanglichkeit, eine klangliche Vision präsentieren und einen Umgang mit der Zeit, eine Dramaturgie. Und das sind wirklich ihre Stärken und die wollten, dass sie die ausspielen können.
1: Andrea Neumann, die Komponistin von Signale vom Rand, ist eine Berliner Performerin, die sich ihr Instrumentarium ausgehend vom Klavier selbst entwickelt und gebaut hat. Wenn sie auftritt, liegt ein ausgebauter, mit Saiten bespannter Klavierrahmen waagerecht vor ihr. Sie bespielt ihn sowohl manuell als auch mit Mallets und anderen Gegenständen. Sie arbeitet aber auch mit Elektronik. Ihre Aufnahme für Lange Berweck Lorenz, die Basis der Komposition für das Trio, trägt ihre Inside-Piano-Handschrift. Signale vom Rand ist 2020 entstanden. Die drei spielen hier live zu und mit der Aufnahme. Knapp 12 Minuten dauert das Stück. Dieser Teil hier ist der Anfang.

Das hier ist ein anderes Stück aus dem Repertoire des Live-Elektronik-Trios Lange Berwick Lorenz. Der Österreicher Bernhard Lang hat es 2019 komponiert, auf Texte von rechtsextremen Politikern. Cheap Opera #1 heißt es.

0: Es ist ein ziemlich virtuoses Stück. Und Cheap Opera ist es, weil wir halt nur zu dritt sind und kein Opernhaus hinter uns haben. Und die Texte sind Texte von rechtsradikalen Politikern aus 100 Jahren. Dementsprechend sind die Klänge auch öfter mal ziemlich fies. Also es ist kein Stück, das bequem sein möchte. Wir singen zum Teil auch völlig absurde Sachen.
1: Ihr habt alle drei einen Vocoder?
2: Wir singen in ein Mikrofon und spielen gleichzeitig Tasten dazu und dadurch ändern wir dann damit auch die Klangfarbe von unserer Stimme.
0: Und wir können eben auch dreistimmig spielen. Also wir können uns selber die Akkorde geben und dann singt man in den Vocoder rein, aber tatsächlich kommt ein ganzer Dreiklang raus.
3: Dass der Sound, nicht nur der Vocoder, so retrofuturistisch klingt, hat natürlich etwas nostalgisch-skurriles. Zugleich entlarvt die Maschinenästhetik zusammen mit der hartnäckigen Repetition den marionettenhaften, aber dadurch nicht weniger bedrohlichen Habitus der rechtsextremen Propaganda. Und was die Technik angeht? Bernhard Lang ist ein Komponist, der sich mit Elektronik sehr gut auskennt und deshalb genau definiert, was er braucht und was er hören will. Das verrät schon der Titel. Cheap Opera #1, Repetition für drei Vocoderstimmen, drei FM8-Synthesizer und Sequencer. Hier ein Ausschnitt, ungefähr das letzte Drittel.

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0: Hier in Bernhard Langs erster Cheap Opera mit dem Untertitel Repetition sind die drei Musikerinnen und Musiker von Lange, Berweck, Lorenz auch sprechend und singend zu hören. Mit Vocodern und Elektronik im Sound der 1970er. Wir haben das Ende von Cheap Opera gehört. Was hier durch die Stimmen anders ist als in den meisten anderen Stücken für Lange, Berweck, Lorenz, ist die Performance auf der Bühne. Man hört und sieht zum Teil, woher die Klänge kommen. Sonst, in anderen Werken, ist es optisch oft schwer bis unmöglich zu erkennen, wer gerade welchen Sound produziert. Die Bewegungen lassen kaum Rückschlüsse zu. Allerdings werden die Sounds, um individuelle Aktionen abzubilden, in der Regel nicht zentral gemischt.
1: Meistens spielen wir kammermusikalisch. Das heißt, jeder hat seinen Aufbau, jeder hat auch seine eigenen Lautsprecher. Also wir haben dann zum Beispiel gar nicht so oft jemand am Mischpult, der uns dann regelt, sondern wir spielen tatsächlich miteinander, hören aufeinander, so wie ein klassisches Trio auch.
0: Bei Lorenz Berweck Lange übernimmt Sebastian Berweck als Pianist meist den Part, der nach seinem 88-Tasten-Keyboard und seinen Fähigkeiten als Klavierspieler verlangt. Er sitzt links. In der Mitte der Bühne Silke Lange, die Akkordeon studiert hat und nicht nur als Solistin auftritt, sondern auch Gründungsmitglied des Berliner Ensembles Lux NM ist. Und ganz rechts als dritter Trio-Partner der Schweizer Martin Lorenz. Er ist auch Schlagzeuger, war als solcher lange Mitglied des Collegium Novum Zürich und er ist Komponist.
2: Wir sind ja auch drei sehr unterschiedliche Charaktere und bringen ganz unterschiedliche Sachen, finde ich, immer so mit in die Stücke. Und ich finde, zu dritt wird es dann nochmal so besonders spannend.
1: Ja, man muss bei drei Leuten natürlich aufpassen. Synthesizer sind ja unglaublich klanggewaltig. Das heißt, wenn wir zu dritt spielen, müssen wir aufpassen, dass wir uns ein bisschen zurücknehmen, dass wir nicht alle Frequenzbereiche abdecken, sondern uns gegenseitig Platz lassen.
0: Live elektronische Kammermusik. Lange, Berweck, Lorenz ist aktuell das einzige Trio, das sich so definiert und über die Jahre und kontinuierliche Aufträge ein Repertoire aufgebaut, also neue Werke für diese besondere Besetzung beauftragt hat. Man hört sie auf großen Festivals für zeitgenössische Musik wie Ultraschall, aber auch auf kleineren Bühnen der freien Szene von Graz bis Leipzig und Berlin. Begonnen hat die Geschichte des Trios allerdings mit einem Stück, das es bereits gab, das aber niemand mehr spielen konnte.

0: Der Franzose Bernard Parmigiani hat diese Musik 1980 für 3 Synthesizer und Tonband komponiert. Gespielt hat es damals die Pariser Gruppe Trio TM+, zu der Denis Dufour, Laurent Cugnot und Yann Gélin gehörten. Um dieses Werk mit dem Titel Stri, wie Rillen oder Streifen, 30 Jahre nach der Entstehung und nach ebenso vielen Jahren Stille wiederzubeleben, haben sich Martin Lorenz, Sebastian Baerbeck und die Vorgängerin von Silke Lange, Colette Bruckhardt, auf Spurensuche begeben und das Stück aus Notationen und Aufnahmen der Stimmen rekonstruiert.
1: Dann war das aber eine Entdeckungsreise, dass wir überhaupt gesehen haben, was es in den 80er Jahren schon alles gab. Denn da gab es mehr Ensembles, die live elektroakustische Musik auf der Bühne gespielt haben. Also was dann nachher alles in den Computer gerutscht ist und wo es dann keine Spieler von Elektronik mehr auf der Bühne gab. Für uns hat sich eine Welt aufgetan mit einem Repertoire von früher, aus den 70er und 80er Jahren. Und das wollten wir gerne weiterführen mit Stücken dann eben auch von heute.

0: Diese Komposition hier stammt von Lula Romero. Die in Berlin lebende Spanierin ist nicht nur Komponistin, sie ist auch Synthesizer- und Elektronik-Performerin.
1: Das Stück von Lula ist ein Stück für drei Synthesizer im Eurorack-Format. Das sind also modulare Synthesizer, wo man die einzelnen Module hat und die Module müssen man mit Kabeln miteinander verbinden. Und in dem Stück fängt es erstmal ganz schlicht an, alle nur mit einem Oszillator und dann wird immer mehr verkabelt und es wird immer dichter. Am Schluss hat man so einen kleinen Wald vor sich aus lauter Kabeln.

0: Lula Romero hat ihr Stück, das hier so reduziert beginnt, ganz programmatisch I Contain Multitudes genannt. Also in etwa, ich bin viele oder ich enthalte Vielheiten. Man findet diesen Satz schon bei Walt Whitman, dem US-amerikanischen Dichter, in Song of Myself. Whitman schreibt da, widerspreche ich mir selber? Dann widerspreche ich mir eben. Ich bin groß, ich enthalte Vielheiten. Im Original, I am large, I contain multitudes. Das Gedicht ist Mitte des 19. Jahrhunderts entstanden und der Satz wurde oft zitiert und weitergetragen. Unlängst hat ihn Bob Dylan aufgegriffen. Das war 2020 im Titelsong I Contain Multitudes seines Albums Rough and Rowdy Ways. Lula Romeros Synthesizer-Trio ist 2025 entstanden und sie lässt offen, ob sie die Vielheiten in der Welt der Synthesizer verortet oder ob sie sich selbst meint.
1: Man kann uns dabei zuhören, wie wir von ganz wenig auf ganz viel und wieder auch teilweise zurück. Und wir stecken das wirklich live und bauen das ganze Stück sozusagen auf und teilweise wieder ab. Da kann man schon dann ganz gut auch zugucken und zuhören, wie sich die Klänge dann auch verändern.

0: Das war ein Trio für modulare Synthesizer. Das heißt, für Synthesizer, die aus einzelnen Modulen bestehen, die man frei miteinander verbinden, also verkabeln kann. Lula Romero hat das Stück I Contain Multitudes für das Trio Lange, Baerbeck, Lorenz komponiert. Hier war ein Ausschnitt zu hören. In Studio Neue Musik in WDR 3 geht es heute um die drei Musikerinnen und Musiker Silke Lange, Sebastian Baerbeck und Martin Lorenz, die zusammen ausschließlich live elektronisch und vor allem Synthesizer spielen. Das letzte Stück, dessen Entstehung die drei veranlasst haben und das ich Ihnen heute vorstellen möchte, stammt von Christina Kubisch. Die Berliner Klangkünstlerin und Komponistin hat es in einem Wechselspiel mit dem Trio entwickelt. Ganz am Anfang hat sie den dreien eigene Aufnahmen geschickt. Dazu hat das Trio in jeweils unterschiedlichen Frequenzbereichen improvisiert und sich aufgenommen. Diese neuen Aufnahmen gingen dann zurück an Christina Kubisch. Sie hat die Improvisationen anschließend in einem Raum mit halliger Akustik abgespielt und aufgenommen, wieder abgespielt und wieder aufgenommen.
1: Das, was sie dann immer wieder aufgenommen hat, ich weiß gar nicht, ob 7, 8 Mal oder...
2: Also die Resonanzen der Veda Elisabeth, die bestimmen natürlich dann das Tonband, das sie gemacht hat. Ich kann mich auch erinnern, dass es öfter hin und her ging. Das heißt, es gab da immer so ein Hin und Her, bis sie am Schluss dann das Ergebnis hatte, das sie wollte und dann mit diesen Tonbändern ihr Stück komponiert hat.
1: Das Tonband, was dann entstanden ist, fängt dann die ersten Minuten an zu klingen und wandert dann in einer Live-Situation dann eigentlich auf die Bühne räumlich. Und wenn es ungefähr bei uns angekommen ist, dann haben wir einen Part, wo wir improvisieren können.
0: Und dort sind wir gleich in Electrified von Christina Kubisch für drei Synthesizer und Zuspiel. Was das Technische angeht, für alle, die wissen wollen, wer hier welche Instrumente spielt, erinnern sich die drei an den Aufbau.
1: Ich habe Eurorack-Module gespielt und einen Vermona-Synthesizer.
3: Ich hatte auch ein kleines modulares Setup und eine Filterbank, mit der ich gewisse Frequenzbereiche, ausschließlich diese Frequenzbereiche, einspielen konnte.
2: Ich habe ein ziemlich großes Gerät in diesem Stück, das ist ein Arp 2600, ein Nachbau von einem Gerät von 1971 und dazu noch einen ganz neuen Synthesizer, mit dem man Physical Modeling machen kann. Und der große Arp, der wird für die Bässe eingesetzt, jetzt in dem Fall, und der Physical Modeling, der ist eher in den Höhen.

0: 3 Live-Spiele und ein Zuspiel, das die vorher aufgenommenen Klänge des Trios verarbeitet. Das waren Lange Berwick Lorenz in einem Ausschnitt aus Electrified von Christina Kubisch, ein Stück aus dem Jahr 2024. Wie alle Werke dieser Stunde, mit Ausnahme von Bernard Parmigianis Strie, ist es für das Synthesizer-Trio entstanden, dessen Repertoire weiter wächst und sich entwickelt. Und das geschieht unter den unterschiedlichsten Vorzeichen. Auf dem Weg über grafische Partituren, über die Arbeit direkt am klingenden Material oder auch über fast klassische Notate.
1: Wenn jemand eine Idee hat, dann versuchen wir das zu machen. Es ist nicht so, dass wir sagen, wir haben jetzt hier diese Synthesizer und dafür musst du schreiben, sondern es ist eben auch ein offener Prozess. Und wir sagen, denk vielleicht mal nicht so sehr von Synthesizer, sondern denke dir, was würdest du dir erträumen, was man machen kann mit Elektronik? Und dann versuchen wir, dahin zu gehen.
0: Und das nicht nur mit der inzwischen kultigen Elektronik der 70er und 80er Jahre, sondern auch mit neuen Mitteln, die erst entwickelt worden sind, nachdem das Trio 2014 zusammenkam, um Bernard Parmigianis fast schon historisches Strie auszugraben und wieder spielbar zu machen.
1: Ehrlich gesagt, ich kaufe auch gerne immer mal wieder Neues, was es da so gibt. Der Synthesizer entwickelt sich unglaublich. Also es gibt nicht die eine Stradivari, mit der man dann sein Leben lang spielt.
2: Tendenziell ist es, dass es eher mehr wird an Geräten.
1: Oder? Es ist leider richtig.
0: Wie groß ist der Bus, mit dem ihr unterwegs seid?
2: So ein Kleintransporter.
1: Ein Kleintransporter ist, glaube ich, zu klein. Ein kleiner Transporter.

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2: Die Nachrichten mit Magdalena Dietz. Guten Abend. US-Präsident Trump hat sich zum Krieg Russlands gegen die Ukraine geäußert. Demnach werden beide Seiten aufhören, gegenseitig Kraftwerke, Raffinerien und Infrastruktur zu zerstören. In der Ukraine zeigten sich Vertreter überrascht. Aus Moskau gab es bislang keine Bestätigung. Anne Schneider, WDR Washington.
3: Umso bemerkenswerter ist der Zeitpunkt. Erst vor 2 Tagen waren Gespräche zwischen Vertretern der USA, der Ukraine und europäischen Partnern in Miami vorzeitig beendet worden. Ein geplanter 2. Verhandlungstag fand nicht statt. Gründe dafür wurden bislang nicht genannt. Zudem gab es am Wochenende neue Spannungen zwischen Washington und Kiew. Trump hatte die ukrainischen Angriffe auf russische Raffinerien scharf kritisiert und die Ablösung Selenskys gefordert.
2: Nach einem schwierigen Rettungseinsatz bei einer Sportveranstaltung rund um Dortmund ist ein Läufer nun gestorben. Die Polizei hat dem WDR einen Bericht vom Veranstalter des sogenannten Mammutmarsches am Abend bestätigt. Josephine Uppel berichtet.
4: Der Mann war am Samstag auf der Strecke zusammengebrochen und musste wiederbelebt werden. Andere Läufer behinderten laut Feuerwehr den Rettungseinsatz. Sie sollen den Rettungskräften nur zögerlich Platz gemacht und teilweise versucht haben, trotz Absperrung weiterzulaufen. Der Mann wurde in ein Krankenhaus gebracht. Dort starb er nach Angaben der Polizei.
2: Und das ist auch noch wichtig. Nach einem geplanten Anschlag auf Polens Ministerpräsident Tusk hat die Polizei einen Verdächtigen festgenommen. Es handele sich um den Mann, der mit einem Attentat gedroht habe. Zum Tod einer jungen Frau in einem Steinbruch in Warstein im Sauerland gibt es neue Details. Demnach passierte der Unfall nicht, wie anfangs vermutet, beim Klettern. Stattdessen soll die Frau einen Bungee-Sprung versucht haben. Die neuen Agrar- und Verbraucherminister der Union haben sich gegen die geplante Zuckersteuer ausgesprochen. In einem Brief an Kanzler Merz heißt es, sie mache bestimmte Lebensmittel unnötigerweise teurer. Die Fans vom VfL Bochum haben sich im Stadion zurückgehalten. Auf der Osttribüne galt beim Spiel gegen Bielefeld ein Hüpfverbot auf einer Tribüne, weil die sonst zu sehr schwankt. Und so reagierten die Fans.
5: Hüpfen gehört dazu, ne? Wer nicht hüpft, der ist Borussia oder so, fehlt schon.
6: Ich war eigentlich überrascht, dass die alle durchgehalten haben. Ich habe gedacht, die eskalieren total und dann das Spiel abgebrochen, was auch immer, ne?
7: Dass jetzt die Fans dafür verantwortlich sind oder die Fans darunter leiden müssen, dass man nicht hüpfen darf, sorgt bei mir nur für großes Unverständnis.
2: Und auch dem Spiel hat es womöglich nicht gut getan. Bochum verlor zu Hause das Zweitligaspiel gegen Bielefeld 0:1. Und das war WDR aktuell. Und das Wetter in NRW. Bei 7 bis 1 Grad bildet sich örtlich Nebel. Wenn der sich tagsüber verzogen hat, gibt's viel Sonne. In Monschau bis 14 Grad, in Velbert bis 15 und in Hagen bis 16. Es ist 0:03.
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9: Mit Sven Knappe am Mikrofon. Guten Abend und herzlich willkommen. Wir starten mit Aufnahmen aus den Archiven des Mitteldeutschen Rundfunks in die neue Woche. Bis zu den 2 Uhr Nachrichten begleiten uns das Vokalensemble Am Akkord, das Philharmonische Orchester des Theaters Altenburg-Gera, das Hallensia-Quartett und das MDR-Sinfonieorchester. Für den Auftakt sorgt aber das Thüringische Kammerorchester Weimar mit der Ouvertüre zur Oper Mathilde von Guise, komponiert von Johann Nepomuk Hummel.

Der 1778 in Pressburg, dem heutigen Bratislava, geborene Johann Nepomuk Hummel schrieb diese Ouvertüre zu seiner Oper Mathilde von Guise. Das thüringische Kammerorchester Weimar wurde von Martin Hoff geleitet. Und es wird gesungen im ARD-Nachtkonzert. Das Vokalensemble Amacord intoniert das Lied Saltarelle von Camille Saint-Saëns.

Das 1992 von ehemaligen Sängern des Thomana-Chors gegründete Ensemble Amacord hörten wir mit dem Lied Saltarelle von Camille Saint-Saëns. Der Italiener Ottorino Respighi nimmt uns mit in die ewige Stadt, zeigt uns vier römische Brunnen. Dazu spielt das Philharmonische Orchester des Theaters Altenburg-Gera unter Gabriel Fels.

Fontane di Roma, römische Brunnen, eine sinfonische Dichtung von Ottorino Respighi, zum Klingen gebracht vom Philharmonischen Orchester des Theaters Altenburg-Gera unter Gabriel Fels. Hier ist das ARD-Nachtkonzert, präsentiert von BR Klassik mit Musik von Karl Löwe, der über 400 Balladen, 17 Oratorien, 6 Opern, 2 Sinfonien und auch Kammermusik schrieb. Löwes Streichquartett in B-Dur aus dem Opus 24 bietet das Hallensia-Quartett.

Das 1995 von Mitgliedern der Staatskapelle Halle gegründete Hallensia-Quartett interpretierte das Streichquartett Opus 24 Nummer 3 von Karl Löwe. Und nun ein Orchesterwerk von Franz Schmidt hier im ARD-Nachtkonzert, einem Komponisten aus Pressburg, der 1914 eine Professur für Klavier an der Wiener Musikakademie bekam, später sogar Rektor wurde. Schmidt-Sinfonie Nummer 3 in A-Dur aus dem Jahr 1928 dirigiert Fabio Luisi am Pult des MDR-Sinfonieorchesters.

Das MDR-Sinfonieorchester spielte unter der Leitung von Fabio Luisi die Sinfonie Nummer 3 in A-Dur von Franz Schmidt. In den vergangenen beiden Stunden brachten wir Aufnahmen aus den Archiven des Mitteldeutschen Rundfunks. Nach den 2 Uhr Nachrichten geht's weiter mit Musik von Wolfgang Amadeus Mozart, Ruet Langgord und Kurt Weill.

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1: Die Nachrichten mit Magdalena Dietz. Guten Morgen. US-Präsident Trump hat sich zum Krieg Russlands gegen die Ukraine geäußert. Demnach werden beide Seiten aufhören, gegenseitig Kraftwerke, Raffinerien und Infrastruktur zu zerstören. In der Ukraine zeigten sich Vertreter überrascht. Aus Moskau gab es bislang keine Bestätigung. Anne Schneider, WDR Washington.
2: Umso bemerkenswerter ist der Zeitpunkt. Erst vor 2 Tagen waren Gespräche zwischen Vertretern der USA, der Ukraine und europäischen Partnern in Miami vorzeitig beendet worden. Ein geplanter zweiter Verhandlungstag fand nicht statt. Gründe dafür wurden bislang nicht genannt. Zudem gab es am Wochenende neue Spannungen zwischen Washington und Kiew. Trump hatte die ukrainischen Angriffe auf russische Raffinerien scharf kritisiert und die Ablösung Selenskys gefordert.
1: In Polen ist nach Hinweisen auf einen möglichen Attentatsversuch auf Ministerpräsident Tusk und den Verteidigungsminister ein Verdächtiger festgenommen worden. Nach Behördenangaben wurde der Mann in Niederschlesien von der Polizei gestellt. Paulina Milling, WDR Warschau.
3: Bisher ist noch unklar, ob der Festgenommene bei den Regierungsmitgliedern gedroht haben soll oder ob nach weiteren Verdächtigen gesucht wird. Ein